okay?

0: Nachrichten. Um 3 Uhr mit Wolfgang Berger. Die Bundeswehr stellt ein eigenes Drohnenregiment auf. Wer sich zu Lande durchsetzen wolle, müsse den Kampf mit unbemannten Systemen beherrschen, sagte Verteidigungsminister Pistorius. Aus der Nachrichtenredaktion Gisela Former.
1: Verteidigungsminister Pistorius äußerte sich auf dem niedersächsischen Truppenübungsplatz Bergen zu dem Thema. Demnach wird der Verband aus bis zu 600 Männern und Frauen bestehen. Er könne Reichweiten bis zu 500 Kilometern abdecken. Das Drohnenregiment soll auch mit den neuen Kamikaze-Drohnen ausgerüstet sein, die die Bundeswehr gerade erprobt. Der neue Verband wird offenbar Teil der 10. Panzerdivision werden, zu der auch die zum Schutz der NATO-Ostflanke in Litauen stationierte Panzerbrigade 45 gehört. Die Einführung von Drohnen ist auch eine Lehre aus dem Verlauf des Kriegs in der Ukraine.
0: 3/4 der Bevölkerung in Deutschland halten die Maßnahmen der Bundesregierung gegen die hohen Energiepreise für unzureichend. Das zeigt eine repräsentative Umfrage von Infratest DIMAP für den ARD-Deutschland-Trend. Darin gaben 74% an, dass die schwarz-rote Koalition zu wenig gegen die Teuerung tut. Beim neuen Tankrabatt ist das Meinungsbild gespalten. 47% halten ihn für richtig, fast ebenso viele für falsch. Der Tankrabatt gilt seit gestern bis Ende Dezember. Ein Tanker ist nach Angaben des britischen Militärs in der Straße von Hormus von einem Geschoss getroffen worden. Das Schiff sei daraufhin brandgeraten, teilte die Seehandelsaufsicht der britischen Marine mit. Die Besatzung ist demnach in Sicherheit. Bislang bekannte sich niemand zu dem Angriff. Die deutsche Fußballnationalmannschaft hat in München ihren ersten Sieg unter Bundestrainer Klopp gefeiert. Im 3. Spiel der Nations League setzte sich das DFB-Team mit 2:0 gegen Serbien durch. Aus München, Michael Augustin.
2: Der erste Sieg des neuen Bundestrainers Jürgen Klopp, ein hochverdienter Erfolg. Das deutsche Team gab mehr als 20 Torschüsse ab, darunter riesengroße Chancen. Am Ende, und das ist ein kleiner Makel, aber nur 2 Treffer. Der erste durch Tom Bischoff Ende der ersten Halbzeit, der zweite durch Florian Wirtz nach gut einer Stunde. Serbien war ein schwacher Gegner, beschränkte sich nur auf die Defensive. Anders als gegen Griechenland fand die DFB-Elf diesmal Lösungen und Lücken. Die deutsche Mannschaft ließ den Ball gut laufen und wurde mit viel Beifall verabschiedet. Sonntag geht es in der Nations League mit dem Rückspiel in Griechenland weiter.
0: Das waren die Nachrichten. Das Wetter in Deutschland. Viele Wolken und gebietsweise Regen, Nebel möglich. Minimal 15 bis 8 Grad. Tagsüber ostwärts abziehender Regen, später von Westen her freundlicher mit Sonne. Höchstwerte 15 Grad im Erzgebirge bis 24 Grad am Oberrhein. Am Sonnabend ein Wechsel aus Sonne und Wolken, vereinzelt sind Schauer möglich, 19 bis 25 Grad. Am Sonntag im Westen wechselnd bewölkt, im Süden und Osten Schauer möglich, 17 bis 24 Grad. Es ist 3:03 Uhr.
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0: 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Um 4 Uhr mit Wolfgang Berger. Die Bundeswehr stellt ein eigenes Drohnenregiment auf. Wer sich zu Lande durchsetzen wolle, müsse den Kampf mit unbemannten Systemen beherrschen, sagte Verteidigungsminister Pistorius. Aus der Nachrichtenredaktion Gisela Former.
1: Verteidigungsminister Pistorius äußerte sich auf dem niedersächsischen Truppenübungsplatz Bergen zu dem Thema. Demnach wird der Verband aus bis zu 600 Männern und Frauen bestehen. Er könne Reichweiten bis zu 500 Kilometern abdecken. Das Drohnenregiment soll auch mit den neuen Kamikaze-Drohnen ausgerüstet sein, die Bundeswehr gerade erprobt. Der neue Verband wird offenbar Teil der 10. Panzerdivision werden, zu der auch die zum Schutz der NATO-Ostflanke in Litauen stationierte Panzerbrigade 45 gehört. Die Einführung von Drohnen ist auch eine Lehre aus dem Verlauf des Kriegs in der Ukraine.
0: Reisende auf der Bahnstrecke zwischen Hannover und Berlin müssen sich von heute an auf deutlich längere Fahrzeiten einstellen. Wegen einer umfassenden Sanierung ist die Strecke für 14 Monate komplett gesperrt. Die Fernzüge werden über Braunschweig und Magdeburg umgeleitet und brauchen deshalb rund 80 Minuten länger als bislang. Das betrifft auch die Verbindungen zwischen Berlin und Nordrhein-Westfalen, die über Hannover fahren. Wer von der Bundeshauptstadt aus nach Düsseldorf will, braucht nun regulär rund 5,5 Stunden. In Frankreich sind bei den Schülerprotesten inzwischen fast 2000 Menschen festgenommen worden. Den meisten wird laut Innenministerium Gewalt, etwa gegen Einsatzkräfte, vorgeworfen. Mehr als 300 Polizisten wurden demnach verletzt. Die Schülerinnen und Schüler protestieren seit Tagen gegen Lehrermangel, marode Schulgebäude und fehlende Ausstattung. Aktionen gibt es an fast jeder dritten weiterführenden Schule. Inzwischen haben sich auch Studierende angeschlossen und Hochschulstandorte blockiert. Die deutsche Fußballnationalmannschaft hat in München einen Sieg gegen Serbien gefeiert. Im dritten Spiel der Nations League setzte sich das DFB-Team mit 2:0 durch. Aus München Michael Augustin.
2: Der erste Sieg des neuen Bundestrainers Jürgen Klopp, ein hochverdienter Erfolg. Das deutsche Team gab mehr als 20 Torschüsse ab, darunter riesengroße Chancen. Am Ende, und das ist ein kleiner Makel, aber nur 2 Treffer. Der erste durch Tom Bischoff, Ende der ersten Halbzeit, der zweite durch Florian Wirtz nach gut einer Stunde. Serbien war ein schwacher Gegner, beschränkte sich nur auf die Defensive. Anders als gegen Griechenland fand die DFB-Elf diesmal Lösungen und Lücken. Die deutsche Mannschaft ließ den Ball gut laufen und wurde mit viel Beifall verabschiedet. Sonntag geht es in der Nations League mit dem Rückspiel in Griechenland weiter.
0: Das waren die Nachrichten. Das Wetter in Deutschland: tagsüber ostwärts abziehender Regen, später von Westen her freundlicher mit Sonne. Höchstwerte 15 Grad im Erzgebirge bis 24 Grad am Oberrhein. Morgen ein Wechsel aus Sonne und Wolken, vereinzelt Schauer möglich, 19 bis 25 Grad. Am Sonntag nach Westen wechselnd bewölkt, im Süden und Osten einzelne Schauer möglich. Es ist 4:03 Uhr.
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0: Nachrichten. Um 5 Uhr mit Wolfgang Berger. Die Bundeswehr stellt ein eigenes Drohnenregiment auf. Wer sich zu Lande durchsetzen wolle, müsse den Kampf mit unbemannten Systemen beherrschen, sagte Verteidigungsminister Pistorius. Aus der Nachrichtenredaktion Gisela Former.
1: Verteidigungsminister Pistorius äußerte sich auf dem niedersächsischen Truppenübungsplatz Bergen zu dem Thema. Demnach wird der Verband aus bis zu 600 Männern und Frauen bestehen. Er könne Reichweiten bis zu 500 Kilometern abdecken. Das Drohnenregiment soll auch mit den neuen Kamikaze-Drohnen ausgerüstet sein, die die Bundeswehr gerade erprobt. Der neue Verband wird offenbar Teil der 10. Panzerdivision werden, zu der auch die zum Schutz der NATO-Ostflanke in Litauen stationierte Panzerbrigade 45 gehört. Die Einführung von Drohnen ist auch eine Lehre aus dem Verlauf des Kriegs in der Ukraine.
0: Reisende auf der Bahnstrecke zwischen Hannover und Berlin müssen sich von heute an auf deutlich längere Fahrzeiten einstellen. Wegen einer umfassenden Sanierung ist die Strecke für 14 Monate komplett gesperrt. Die Fernzüge werden über Braunschweig und Magdeburg umgeleitet und brauchen deshalb rund 80 Minuten länger als bislang. Das betrifft auch die Verbindungen zwischen Berlin und Nordrhein-Westfalen, die über Hannover fahren. Wer von der Bundeshauptstadt aus nach Düsseldorf will, braucht nun regulär rund 5,5 Stunden. In Frankreich sind bei den Schülerprotesten inzwischen fast 2000 Menschen festgenommen worden. Den meisten wird laut Innenministerium Gewalt, etwa gegen Einsatzkräfte, vorgeworfen. Mehr als 300 Polizisten wurden demnach verletzt. Die Schülerinnen und Schüler protestieren seit Tagen gegen Lehrermangel, marode Schulgebäude und fehlende Ausstattung. Aktionen gibt es an fast jeder dritten weiterführenden Schule. Inzwischen haben sich auch Studierende angeschlossen und Hochschulstandorte blockiert. Die deutsche Fußballnationalmannschaft hat in München einen Sieg gegen Serbien gefeiert. Im dritten Spiel der Nations League setzte sich das DFB-Team mit 2:0 durch. Aus München Michael Augustin.
2: Der erste Sieg des neuen Bundestrainers Jürgen Klopp, ein hochverdienter Erfolg. Das deutsche Team gab mehr als 20 Torschüsse ab, darunter riesengroße Chancen. Am Ende, und das ist ein kleiner Makel, aber nur 2 Treffer. Der erste durch Tom Bischoff, Ende der ersten Halbzeit, der zweite durch Florian Wirtz nach gut einer Stunde. Serbien war ein schwacher Gegner, beschränkte sich nur auf die Defensive. Anders als gegen Griechenland fand die DFB-Elf diesmal Lösungen und Lücken. Die deutsche Mannschaft ließ den Ball gut laufen und wurde mit viel Beifall verabschiedet. Sonntag geht es in der Nations League mit dem Rückspiel in Griechenland weiter.
0: Das waren die Nachrichten. Das Wetter in Deutschland. Tagsüber ostwärts abziehender Regen, später von Westen her freundlicher mit Sonne. Höchstwerte 15 Grad im Erzgebirge bis 24 Grad am Oberrhein. Morgen ein Wechsel aus Sonne und Wolken, vereinzelt Schauer möglich, 19 bis 25 Grad. Am Sonntag im Westen wechselnd bewölkt, im Süden und Osten einzelne Schauer möglich. Es ist 5:03 Uhr.
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2: Um 6 Uhr mit Claudia Drews. Eine der wichtigsten Zugstrecken in Deutschland wird ab heute für 14 Monate gesperrt. Die Bahn saniert den rund 230 Kilometer langen Abschnitt zwischen Hannover und Berlin. Worauf sich die Fahrgäste einstellen müssen, weiß Frank Ieben aus Hannover.
3: Reisende müssen ab heute mit Zugausfällen und längeren Fahrtzeiten rechnen. Und das im Fern- und im Nahverkehr. Normalerweise geht es mit den Fernzügen von Hannover über Wolfsburg und Stendal bis nach Berlin. Diese Strecke ist erstmal dicht. Und die Bahnen werden stattdessen über Braunschweig, Helmstedt, Magdeburg und Potsdam umgeleitet. Das kann bis zu 80 Minuten länger dauern. Von Osnabrück nach Berlin geht es jetzt über Hamburg. 70 Minuten müssen die Fahrgäste hier mehr einplanen. Für Wolfsburg bedeuten die Bauarbeiten, dass vorerst kein ICE mehr in der Stadt halten wird.
2: Die Bundeswehr stellt ein eigenes Drohnenregiment mit mehreren hundert Soldaten auf. Verteidigungsminister Pistorius sagte auf dem niedersächsischen Truppenübungsplatz Bergen, wer sich zu Lande durchsetzen wolle, müsse den Kampf mit unbemannten Systemen beherrschen. Entscheidend sei zudem, dass das Regiment über eine eigene Kompanie zum elektromagnetischen Kampf verfüge, etwa um feindliche Drohnen zu stören. Das Regiment werde Reichweiten bis hin zu 500 Kilometern abdecken. Die Bundesregierung ringt aktuell um große Reformen, aber nur 17% der Menschen trauen Schwarz-Rot zu, die Sozialsysteme zukunftssicher zu machen. Das hat eine repräsentative Umfrage von Infratest DIMAP unter rund 1300 Wahlberechtigten für den ARD-Deutschland-Trend ergeben. Aus Berlin, Christina Nagel.
4: Eine große Mehrheit hat große oder sogar sehr große Sorgen, dass die Parteien in Deutschland keine gemeinsamen Antworten mehr auf drängende politische Fragen finden. Gefragt worden ist auch nach Einstellungen zu den Sozialreformen. Und da ist eine Mehrheit der Meinung, dass man Einschnitte durchaus nach der finanziellen Situation staffeln sollte, selbst wenn das heißt, dass Einzelne stärker belastet werden. Und jeder Zweite gibt an, dass er eher zu persönlichen Einschnitten bereit wäre, wenn die Notwendigkeit dafür verständlich erklärt würde.
2: Auch die Meinung der Deutschen zu den Maßnahmen der Regierung gegen die hohen Energiepreise wurde beim Deutschland-Trend abgefragt. 3/4 finden, dass die Bundesregierung zu wenig dagegen unternimmt. Mehrere europäische Geheimdienstchefs sind von Datenpannen betroffen. Das zeigen Recherchen von WDR und Süddeutscher Zeitung. Auch sensible Daten eines Vizechefs des Bundesnachrichtendienstes sollen öffentlich geworden sein. Aus Köln, Jana Heck.
5: Bereits seit Jahren ist die private Handynummer des militärischen Vizepräsidenten des Bundesnachrichtendienstes im Internet zu finden. Ebenso private E-Mail-Adressen und seine private Wohnanschrift in Bayern. Bär ist zuständig für die strategische Militäraufklärung im Ausland. Fast alles, womit er zu tun hat, unterliegt strikter Geheimhaltung. Die Informationen stammen aus einem Datenleak eines US-amerikanischen Online-Auktionshauses aus dem Jahr 2020. Sie sind bis heute einsehbar. Laut den Informationen von WDR und SZ nutzte Bär die geleakte Handynummer bis mindestens kurz vor dieser Veröffentlichung.
2: In Rekordzeit hat eine US-Raumkapsel die internationale Raumstation erreicht. Nur 7 Stunden und 55 Minuten nach dem Start dockte sie an der ISS an. Zum Vergleich, die Vorgänger-Crew war mehr als 30 Stunden unterwegs. Möglich wurde die kurze Flugzeit nun durch die Position der Raumstation zum Zeitpunkt des Starts. Die 4 Raumfahrer, 2 US-Amerikaner, ein Kanadier und ein Russe, sollen 6 Monate auf der ISS bleiben. Die deutsche Fußballnationalmannschaft hat das Gruppenspiel in der Nations League gegen Serbien gewonnen. Die Partie in München endete mit 2:0. Für die DFB-Elf war es der erste Sieg unter dem neuen Bundestrainer Klopp. Aus München, Jörg-Jens Rieck.
6: Fast 75% Ballbesitz, 32:1 Abschlüsse. Wenn es je einen hochverdienten Sieg gab, dann diesen Auftritt der DFB-Elf gegen weitestgehend chancenlose Serben. Ein Tor von Tom Bischoff in der ersten und ein Tor von Florian Wirtz in der zweiten Halbzeit sorgten für den ersten Sieg unter dem neuen Bundestrainer. Mit Obig, Scherhand, Elmaler, Bauer und Janelt gaben gleich 5 Spieler ihr Debüt für Deutschland. Für Mika Bauer mit der besonderen historischen Note, dass er dabei zum 1000. Spieler in der Geschichte wurde, der mit dem DFB-Dress auflief.
2: Und es waren die Nachrichten. Das Wetter in Norddeutschland. In der ersten Tageshälfte Regen, später von Westen her freundlicher mit Sonne. Maximal 18 Grad auf Fehmarn bis 21 Grad in Lüchow. Morgen teils Nebel, dann Sonne und Wolken im Wechsel. In Südniedersachsen einzelne Schauer bei 18 bis 22 Grad. Es ist 6.05 Uhr.
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1: Um 7 Uhr mit Claudia Drews. Eine der wichtigsten Zugstrecken in Deutschland wird ab heute für 14 Monate gesperrt. Die Bahn saniert den rund 230 Kilometer langen Abschnitt zwischen Hannover und Berlin. Worauf sich die Fahrgäste einstellen müssen, dazu Frank Eben aus Hannover.
2: Reisende müssen ab heute mit Zugausfällen und längeren Fahrtzeiten rechnen. Und das im Fern- und im Nahverkehr. Normalerweise geht es mit den Fernzügen von Hannover über Wolfsburg und Stendal bis nach Berlin. Diese Strecke ist erstmal dicht. Und die Bahnen werden stattdessen über Braunschweig, Helmstedt, Magdeburg und Potsdam umgeleitet. Das kann bis zu 80 Minuten länger dauern. Von Osnabrück nach Berlin geht es jetzt über Hamburg. 70 Minuten müssen die Fahrgäste hier mehr einplanen. Für Wolfsburg bedeuten die Bauarbeiten, dass vorerst kein ICE mehr in der Stadt halten wird.
1: Die Bundeswehr stellt ein eigenes Drohnenregiment mit mehreren hundert Soldaten auf. Verteidigungsminister Pistorius sagte auf dem niedersächsischen Truppenübungsplatz Bergen, wer sich zu Lande durchsetzen wolle, müsse den Kampf mit unbemannten Systemen beherrschen. Entscheidend sei zudem, dass das Regiment über eine eigene Kompanie zum elektromagnetischen Kampf verfüge, etwa um feindliche Drohnen zu stören. Das Regiment werde Reichweiten bis hin zu 500 Kilometern abdecken. Die Bundesregierung ringt aktuell um große Reformen, aber nur 17% der Menschen trauen Schwarz-Rot zu, die Sozialsysteme zukunftssicher zu machen. Das hat eine repräsentative Umfrage von Infratest DIMAP unter rund 1300 Wahlberechtigten für den ARD-Deutschland-Trend ergeben. Aus Berlin, Christina Nagel.
3: Eine große Mehrheit hat große oder sogar sehr große Sorgen, dass die Parteien in Deutschland keine gemeinsamen Antworten mehr auf drängende politische Fragen finden. Gefragt worden ist auch nach Einstellungen zu den Sozialreformen. Und da ist eine Mehrheit der Meinung, dass man Einschnitte durchaus nach der finanziellen Situation staffeln sollte, selbst wenn das heißt, dass Einzelne stärker belastet werden. Und jeder Zweite gibt an, dass er eher zu persönlichen Einschnitten bereit wäre, wenn die Notwendigkeit dafür verständlich erklärt würde.
1: Auch die Meinung der Deutschen zu den Maßnahmen der Regierung gegen die hohen Energiepreise wurde beim Deutschland-Trend abgefragt. 3/4 finden, dass die Bundesregierung zu wenig dagegen unternimmt. Was steckt hinter dem beinahe Absturz der Fly-Dubai-Maschine nach Israel? Dazu gibt es auch 2 Tage nach dem Vorfall noch keine gesicherten Details. Die Behörden in den Vereinigten Arabischen Emiraten ermitteln, weil das Flugzeug dort registriert war. Die israelische Regierung geht von islamistischem Terror aus, hat aber keine Belege dafür vorgelegt. In der Maschine hatte offenbar der Co-Pilot auf den Piloten eingestochen und die Boeing in einen Sturzflug geschickt. Der Angreifer wurde überwältigt und die Maschine stabilisiert. Sie landete in Saudi-Arabien. Die beiden Piloten sind mittlerweile in die Vereinigten Arabischen Emirate überstellt worden. Was dort heute mit ihnen passiert, dazu gibt es keine Angaben. In Rekordzeit hat eine US-Raumkapsel die internationale Raumstation erreicht. Nur 7 Stunden und 55 Minuten nach dem Start dockte sie an der ISS an. Zum Vergleich, die Vorgängercrew war mehr als 30 Stunden unterwegs gewesen. Möglich wurde die kurze Flugzeit nun durch die Position der Raumstation zum Zeitpunkt des Starts. Die 4 Raumfahrer, 2 US-Amerikaner, ein Kanadier und ein Russe, sollen 6 Monate auf der ISS bleiben. Die deutsche Fußballnationalmannschaft hat das Gruppenspiel in der Nations League gegen Serbien gewonnen. Die Partie in München endete 2:0. Für die DFB-Elf war es der erste Sieg unter dem neuen Bundestrainer Klopp. Aus München, Jens-Jörg Rieck.
4: Fast 75% Ballbesitz, 32:1 Abschlüsse. Wenn es je einen hochverdienten Sieg gab, dann diesen Auftritt der DFB-Elf gegen weitestgehend chancenlose Serben. Ein Tor von Tom Bischoff in der ersten und ein Tor von Florian Wirtz in der zweiten Halbzeit sorgten für den ersten Sieg unter dem neuen Bundestrainer. Mit Obi, Scherhand, Elmala, Bauer und Janelt gaben gleich 5 Spieler ihr Debüt für Deutschland. Für Mika Bauer mit der besonderen historischen Note, dass er dabei zum 1000. Spieler in der Geschichte wurde, der mit dem DFB-Dress auflief.
1: Und das waren die Nachrichten. Das Wetter in Norddeutschland. In der ersten Tageshälfte Regen, später von Westen her freundlicher mit Sonne. Maximal 18 Grad auf Fehmarn bis 21 Grad in Lüchow. Morgen teils Nebel, danach Sonne und Wolken im Wechsel. In Südniedersachsen einzelne Schauer, 18 bis 22 Grad. Und am Sonntag wechselnd bewölkt bei 17 bis 21 Grad. Schauen wir noch auf den Montag. Etwas Sonne, viele Wolken, einzelne Schauer, 18 bis 21 Grad. Es ist 7.05 Uhr.
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1: Um 8 Uhr mit Claudia Drews. Eine der wichtigsten Zugstrecken in Deutschland wird ab heute für 14 Monate gesperrt. Die Bahn saniert den rund 230 Kilometer langen Abschnitt zwischen Hannover und Berlin. Worauf sich die Fahrgäste einstellen müssen, dazu Frank Eben aus Hannover.
2: Reisende müssen ab heute mit Zugausfällen und längeren Fahrtzeiten rechnen. Und das im Fern- und im Nahverkehr. Normalerweise geht es mit den Fernzügen von Hannover über Wolfsburg und Stendal bis nach Berlin. Diese Strecke ist erstmal dicht. Und die Bahnen werden stattdessen über Braunschweig, Helmstedt, Magdeburg und Potsdam umgeleitet. Das kann bis zu 80 Minuten länger dauern. Von Osnabrück nach Berlin geht es jetzt über Hamburg. 70 Minuten müssen die Fahrgäste hier mehr einplanen. Für Wolfsburg bedeuten die Bauarbeiten, dass vorerst kein ICE mehr in der Stadt halten wird.
1: Als Konsequenz aus dem Ukraine-Krieg stellt die Bundeswehr erstmals ein eigenes Drohnenregiment auf. Wer sich durchsetzen will, müsse den Kampf mit unbemannten Systemen beherrschen, sagte Verteidigungsminister Pistorius beim Besuch eines Truppenübungsplatzes in Niedersachsen.
3: Daraus zieht die Bundeswehr ihre Schlüsse. Wir werden im Laufe des Jahres 27 das erste Drohnenregiment der Bundeswehr aufbauen. Ein selbstständiger Verband für Unmanned Systems. Und gleichzeitig bleibt es dabei, dass wir selbstverständlich unbemannte Systeme integriert in allen Verbänden des Heeres auch weiterhin vorsehen werden. Aber der neue Verband, das Drohnenregiment, hat eben den Auftrag, die Fähigkeiten zu bündeln.
1: Laut Pistorius soll der neue Drohnenverband aus bis zu 600 Männern und Frauen bestehen. Ihre Hauptaufgabe sei es, gegnerische Drohnen zu sichten und abzufangen. Was steckt hinter dem beinahe Absturz der Fly-Dubai-Maschine nach Israel? Dazu gibt es auch 2 Tage nach dem Vorfall noch keine gesicherten Details. Die Behörden in den Vereinigten Arabischen Emiraten ermitteln, weil das Flugzeug dort registriert war. US-Präsident Trump hält es für realistisch, dass der Iran hinter der beinahe Katastrophe steckt. Hinweise darauf würden aber gerade geprüft, sagte Trump. Israels Ministerpräsident Netanyahu spricht von einem islamistischen Terroranschlag. Details dazu hat die israelische Regierung noch nicht veröffentlicht. In der Maschine hatte offenbar der Co-Pilot auf den Piloten eingestochen und die Boeing in einen Sturzflug geschickt. Der Angreifer wurde überwältigt und die Maschine stabilisiert. Sie landete in Saudi-Arabien. Die russischen Luftangriffe auf die Ukraine dauern weiter an. Dabei werden immer wieder auch zivile Ziele attackiert, wie zum Beispiel die wichtige Südbrücke in der Hauptstadt Kiew. Aus Kiew, Rebecca Barth.
4: Auf der Südbrücke verlaufen das Gleisbett der Metro sowie je 3 Spuren für den Straßenverkehr. Sie ist damit eine der wichtigsten Straßen der ukrainischen Hauptstadt und verbindet die linke mit der rechten Uferseite des Flusses Dnipro. Bereits am Donnerstag waren Drohnen auf der Brücke eingeschlagen. Laut Angaben des Kiewer Bürgermeisters Klitschko wurde dabei ein Brückenpfeiler, eine Leitplanke, die Fahrbahn sowie die Betonabsperrung der U-Bahn beschädigt. Laut Bürgermeister Klitschko sei der Verkehr auf der Südbrücke in beide Richtungen gesperrt und auf 2 weiteren Brücken stark eingeschränkt. Die Sperrungen treffen die Millionenstadt Kiew im Berufsverkehr. 5 Brücken für den Straßenverkehr führen in der ukrainischen Hauptstadt über den Fluss Dnipro, der in der Innenstadt etwa 700 Meter breit ist.
1: Die niederländische Werft Damen fordert einem Medienbericht zufolge Schadenersatz von der Bundesrepublik Deutschland. Dabei geht es um das gestoppte Fregattenprojekt F-126. Der Rechtsanwalt der Werft, Gauweiler, sagte der Süddeutschen Zeitung, wegen Vertragsbruchs würden Zahlungs- und Freistellungsansprüche von rund 4,7 Milliarden Euro geltend gemacht. Die frühere Verteidigungsministerin von der Leyen hatte 6 Exemplare der Fregatte bestellt. Pistorius entschied im Juni, das Projekt zu beenden. Die Damenwerft habe zeitliche und finanzielle Rahmenbedingungen nicht einhalten können, hieß es zur Begründung. Die deutsche Fußballnationalmannschaft hat am Abend in der Nations League gegen Serbien gewonnen. 2:0 hieß es am Ende durch Treffer von Tom Bischoff und Florian Wirtz. Für die DFB-Elf war es der erste Sieg unter dem neuen Bundestrainer Jürgen Klopp. Er selbst war am Ende erleichtert.
5: Von der ersten Minute an, um ehrlich zu sein, haben die Jungs alles rausgehauen. Das war super intensiv. Wir haben gegen den Ball fantastisch gearbeitet. Wir haben mit dem Ball fantastisch gespielt. Unser Gegenpressing ist komplett durch die Decke gegangen. Es war brutal gut.
1: Bundestrainer Klopp. Das nächste Spiel für seine Mannschaft steht am Sonntag in Thessaloniki gegen Griechenland an. Und das waren die Nachrichten.
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1: Um 9 Uhr mit Michael Hafke. Seit dem frühen Morgen fahren keine Züge mehr auf der ICE-Trasse Hannover-Berlin. Die wichtige Ost-West-Verbindung bleibt bis Ende nächsten Jahres gesperrt. Züge werden umgeleitet. Woran das liegt und was das für die Reisenden bedeutet, fasst Inken Henkel aus der NDR Nachrichtenredaktion zusammen.
2: Die Strecke über Wolfsburg und Stendal wird grundsaniert. Auf der wichtigsten Verbindung zwischen Berlin und Nordrhein-Westfalen fahren sonst täglich über 400 Züge des Nah- und Fernverkehrs. Ab sofort geht es ersatzweise über Braunschweig und Magdeburg. Dadurch brauchen Reisende zwischen Hannover und Berlin statt 1,75 Stunden mindestens 2 Stunden und 50 Minuten. Eigentlich sollte es eine parallele Ausweichstrecke geben, die Lehrter Stammbahn, auf der es kaum Zeitverlust gegeben hätte. Da laufen aber auch Bauarbeiten und die werden nicht rechtzeitig fertig.
1: Morgen ist die Wiedervereinigung Deutschlands 36 Jahre her. Bereits heute beginnt das Fest zum Tag der deutschen Einheit in Bremen. 3 Tage lang gibt es dort Programm mit Konzerten, Debatten und Ausstellungen. Außerdem präsentieren sich alle Bundesländer auf einer Ländermeile. Noch immer gibt es aber zwischen Ost und West teils große Unterschiede. Die sieht auch die Ostbeauftragte der Bundesregierung Kaiser. Sie sagte auf NDR Info:
3: Wir sehen eben doch an der ehemaligen deutschen Grenze sozusagen, innerdeutschen Grenze, dass doch die Unterschiede sehr, sehr groß sind, was die Daten der Strukturschwäche, wenn ich es mal so sagen darf, angeht. Das ist eben zum Beispiel die Vermögensfrage, die Löhne, die Einkommen, aber auch die wirtschaftliche Struktur. Und da denke ich schon, wenn wir sagen, wir wollen gleichwertige Lebensverhältnisse in ganz Deutschland, dass wir da was tun müssen, weil das ist durchaus bedingt durch das Erbe eben auch der Teilung. Und ich denke auch immer, wenn wir uns Ostdeutschland angucken, dann ist das oft ein Seismograph für andere deutsche Entwicklungen, auch was den demografischen Wandel angeht. Das sind auch Phänomene, die wir teilweise auch in anderen Regionen, auch in Westdeutschland haben. Und wenn wir darauf Antworten finden, kommt das natürlich auch den westdeutschen Regionen zugute.
1: Die Ostbeauftragte der Bundesregierung Kaiser auf NDR Info. Die russischen Luftangriffe auf die Ukraine dauern weiter an. Dabei werden immer wieder auch zivile Ziele attackiert, wie zum Beispiel die wichtige Südbrücke in der Hauptstadt Kiew. Aus Kiew, Rebecca Barth.
4: Auf der Südbrücke verlaufen das Gleisbett der Metro sowie je 3 Spuren für den Straßenverkehr. Sie ist damit eine der wichtigsten Straßen der ukrainischen Hauptstadt und verbindet die linke mit der rechten Uferseite des Flusses Dnipro. Bereits am Donnerstag waren Drohnen auf der Brücke eingeschlagen. Laut Angaben des Kiewer Bürgermeisters Klitschko wurde dabei ein Brückenpfeiler, eine Leitplanke, die Fahrbahn sowie die Betonabsperrung der U-Bahn beschädigt. Der Verkehr der U-Bahn und des oberirdischen öffentlichen Nahverkehrs wurde zeitweise eingestellt. So auch an diesem Morgen.
1: In Frankreich sind auch heute viele Schulen wegen der heftigen Proteste im Land geschlossen geblieben. Hunderte Einrichtungen haben aber Online-Unterricht angeboten. In Frankreich protestieren Jugendliche seit Tagen gegen Lehrermangel, marode Schulgebäude und fehlende Ausstattung. In mehreren Städten kam es gestern wieder zu Ausschreitungen. Gebäude und Fahrzeuge wurden angezündet und Polizisten attackiert. Seit Beginn der Proteste sollen mehr als 300 Einsatzkräfte verletzt worden sein. Fast 2000 Demonstranten wurden laut Polizei vorübergehend in Gewahrsam genommen. Die deutsche Fußballnationalmannschaft hat das Gruppenspiel in der Nations League gegen Serbien gewonnen. Die Partie in München endete mit 2:0. Für die DFB-11 war es der erste Sieg unter dem neuen Bundestrainer Klopp. Aus München, Jens-Jörg Krieg.
5: Fast 75% Ballbesitz, 32:1 Abschlüsse. Wenn es je einen hochverdienten Sieg gab, dann diesen Auftritt der DFB-11 gegen weitestgehend chancenlose Serben. Ein Tor von Tom Bischoff in der ersten und ein Tor von Florian Wirtz in der zweiten Halbzeit sorgten für den ersten Sieg unter dem neuen Bundestrainer. Mit Obi, Scherhand, Elmaler, Bauer und Janelt gaben gleich 5 Spieler ihr Debüt für Deutschland. Für Mika Bauer mit der besonderen historischen Note, dass er dabei zum 1000. Spieler in der Geschichte wurde, der mit dem DFB-Dress auflief.
1: Und das waren die Nachrichten. Das Wetter in Norddeutschland. In der ersten Tageshälfte gibt es Regen. Später dann von Westen her wird es freundlicher. Es kommt Sonne dazu bei maximal 18 Grad auf Fehmarn und bis 21 Grad in Lüchow. Morgen dann gibt es oft Nebel. Es kommen dann Sonne und Wolken im Wechsel. In Südniedersachsen und Vorpommern sind einzelne Schauer möglich bei 18 bis 22 Grad. Ähnlich sieht es am Sonntag aus. Es ist wechselnd bewölkt und 17 bis 21. Und auch am Montag gibt es etwas Sonne. Dazu viele Wolken und einzelne Schauer und 18 bis 21 Grad. Es ist 9:05 Uhr.
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1: Um 10 Uhr mit Michael Hafke. Seit dem frühen Morgen fahren keine Züge mehr auf der ICE-Trasse Hannover-Berlin. Die wichtige Ost-West-Verbindung bleibt bis Ende nächsten Jahres gesperrt. Züge werden umgeleitet. Woran das liegt und was das für die Reisenden bedeutet, fasst Inken Henkel aus der Nachrichtenredaktion zusammen.
2: Die Strecke über Wolfsburg und Stendal wird grundsaniert. Auf der wichtigsten Verbindung zwischen Berlin und Nordrhein-Westfalen fahren sonst täglich über 400 Züge des Nah- und Fernverkehrs. Ab sofort geht es ersatzweise über Braunschweig und Magdeburg. Dadurch brauchen Reisende zwischen Hannover und Berlin statt 1,75 Stunden mindestens 2 Stunden und 50 Minuten. Eigentlich sollte es eine parallele Ausweichstrecke geben, die Lehrter Stammbahn, auf der es kaum Zeitverlust gegeben hätte. Da laufen aber auch Bauarbeiten und die werden nicht rechtzeitig fertig. Dass die Sanierung der Hauptstrecke so lange dauert, liegt auch daran, dass die Gleise hier auf einem längeren Abschnitt nicht in einem Schotterbett liegen, sondern auf Betonplatten. Die zu zertrümmern und neue Platten zu legen, ist aufwendig.
1: In Bremen starten heute die Feiern zum Tag der Deutschen Einheit. Bis Sonntag gibt es in der Innenstadt und an der Weser Diskussionsrunden, Musik- und Kulturveranstaltungen auf mehr als 100 Bühnen. Auf einer Ländermeile präsentieren sich die Bundesländer. Man wolle bei den Feierlichkeiten die Unterschiede in Deutschland als verbindendes Element betonen, sagte Bremens Bürgermeister Bovenschulte auf NDR Info.
3: Wir versuchen das ja mit dem Motto der Bundesratspräsidentschaft, viele Stärken ein Land auf den Punkt zu bringen, dass Vielfalt ja nicht bedeutet, dass man auseinanderdriftet, sondern Vielfalt ist die Voraussetzung für Stärke. Wenn wir alle gleichförmig unterwegs wären, dann würden wir ja unterschiedliche Stärken und unterschiedliche Erfahrungen und unterschiedliche Perspektiven gar nicht nutzen können. Und meine feste Überzeugung ist, dass so eine gleichförmige Gesellschaft deutlich weniger innovativ und weniger menschlich und weniger solidarisch wäre.
1: Mehrere europäische Geheimdienstchefs sind von Datenpannen betroffen. Das zeigen Recherchen von WDR und Süddeutscher Zeitung. Auch sensible Daten eines Vizechefs des Bundesnachrichtendienstes sollen öffentlich geworden sein. Aus Köln, Jana Heck.
4: Bereits seit Jahren ist die private Handynummer des militärischen Vizepräsidenten des Bundesnachrichtendienstes im Internet zu finden. Ebenso private E-Mail-Adressen und seine private Wohnanschrift in Bayern. Bär ist zuständig für die strategische Militäraufklärung im Ausland. Fast alles, womit er zu tun hat, unterliegt strikter Geheimhaltung. Die Informationen stammen aus einem Datenleak eines US-amerikanischen Online-Auktionshauses aus dem Jahr 2020. Sie sind bis heute einsehbar. Laut den Informationen von WDR und SZ nutzte Bär die geleakte Handynummer bis mindestens kurz vor dieser Veröffentlichung.
1: In Frankreich sind auch heute viele Schulen wegen der heftigen Proteste im Land geschlossen geblieben. Hunderte Einrichtungen haben aber Online-Unterricht angeboten. In Frankreich protestieren Jugendliche seit Tagen gegen Lehrermangel, marode Schulgebäude und fehlende Ausstattung. In mehreren Städten kam es gestern wieder zu Ausschreitungen. Gebäude und Fahrzeuge wurden angezündet und Polizisten attackiert. Seit Beginn der Proteste sollen mehr als 300 Einsatzkräfte verletzt worden sein. Fast 2000 Demonstranten wurden laut Polizei vorübergehend in Gewahrsam genommen. Bundesforschungsministerin Bär und Niedersachsens Wissenschaftsminister Moors geben heute bekannt, welche Universitäten und Hochschulen als Exzellenzstandorte ausgezeichnet werden. Auch norddeutsche Unis hoffen auf den Titel, wie zum Beispiel Bremen. Von dort Elke Küster.
5: Die Auszeichnung wäre ein enormer Boost für die Spitzenforschung, aber auch für Studium und Lehre, sagte eine Sprecherin der Universität Bremen. Die Uni bewirbt sich zusammen mit der Karl-von-Ossietzky-Universität Oldenburg um eine der 5 Auszeichnungen. Insgesamt sind 11 Einzeluniversitäten und Hochschulverbünde in der finalen Auswahl, darunter die Medizinische Hochschule und die Leibniz-Universität in Hannover. Für Bremen und Oldenburg würde der Exzellenzstatus nicht nur mehr nationales und internationales Prestige bedeuten. Es winken auch öffentliche Fördergelder in Höhe von insgesamt rund 150 Millionen Euro für die kommenden 7 Jahre. Das Geld würde unter anderem in den weiteren Ausbau der Zusammenarbeit fließen. Geplant sind etwa hochschulübergreifende Professuren.
1: Und das waren die Nachrichten. Das Wetter in Norddeutschland. In der ersten Tageshälfte gibt's Regen. Später wird's von Westen her freundlicher. Es kommt Sonne dazu und das bei maximal 18 Grad auf Fehmarn und bis 21 Grad in Lüchow. Morgen dann erstmal gibt's viel Nebel. Dann sind Sonne und Wolken im Wechsel. Und in Südniedersachsen und Vorpommern kommen einzelne Schauer dazu bei 18 bis 22 Grad. Am Sonntag sieht's ähnlich aus. Wechselnd bewölkt und 17 bis 21. Und am Montag dann etwas Sonne dazu. Viele Wolken und es sind auch einzelne Schauer dabei und 18 bis 22 Grad. bis 21 Grad. Es ist 10.05 Uhr.
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7: Da kam diese Frau alleine mit einer Gitarre auf die Bühne zwischen diesen Megastars. Die war ja nun die einzige richtig Unbekannte. Niemand kannte die eigentlich. Und die knüpfte sofort eine Verbindung zu diesem Publikum. Ich meine, 70.000 im Wembley-Stadion können dir auch Angst machen.

0: Die Welt horchte auf, als sie diese Stimme hörte, 1988 beim Konzert zu Ehren von Nelson Mandela im Wembley-Stadion. Tracy Chapman alleine mit Gitarre singt und die ganze Welt hört zu. Ihr Leben und ihre Lieder, das ist das Thema heute bei Urban Pop. Herzlich willkommen, Peter Urban.
1: Hallo Uke.
0: Ja, ich bin Uke Bandixen aus der NDR Kulturredaktion. Du hast das Konzert damals kommentiert aus dem Wembley-Stadion. Wir reden später noch ausführlich darüber. Wie überrascht warst du von Tracy Chapman 1988 aus diesem Stadion heraus?
1: Also ich saß hier im NDR Funkhaus in einem Studio, habe für Fernsehen und Radio synchron gleichzeitig kommentiert. Und ja, ich kannte ja die Programmliste und sie war ja geplant. Und ich kannte sie schon von der ersten Platte, die war im April erschienen. Dieses Konzert war am 11. Juni. Und ich hatte auch in Radiosendungen schon Talking About the Revolution gespielt und solche Dinge. Also mir war sie schon bekannt. Ja.

Aber ich muss jetzt eines gestehen, als ich die Platte erstmal nur hörte, dachte ich, es wäre ein junger Mann mit hoher Stimme. Vollkommener Irrtum natürlich, habe dann natürlich auch gemerkt, diese Frau ist eine großartige Frau und faszinierende Songs, faszinierende Stimme, die natürlich auch ganz stark an Joan Armatrading Trading erinnerte, eine meiner Lieblingskünstlerinnen insofern. Und saß da nun und da kam diese Frau alleine mit einer Gitarre auf die Bühne zwischen diesen Megastars. Die war ja nun die einzige richtig Unbekannte. Niemand kannte die eigentlich. Und die knüpfte sofort eine Verbindung zu diesem Publikum. Ich meine, 70.000 im Wembley-Stadion können dir auch Angst machen. Und sie sang da nur 3 Songs bei ihrem ersten Auftritt. Und dann ging sie wieder. Aber machte einen blendenden Eindruck. Talking About a Revolution war einer der ersten Songs, den sie da sang. Irgendwann später am Abend kam sie dann wieder. Und zwar, als Stevie Wonder Probleme mit seiner Anlage hatte. Da funktionierte irgendwie die Elektronik nicht. Oder der Computer, der Synthesizer nicht. Und da wurde sie nochmal reingeschoben. Dann wurde sie einfach nochmal gebeten. Sie sagt selbst später, sie war komplett überrascht. Sie rannte immerhin, sie musste rennen, um rechtzeitig dann auf der Bühne zu stehen, außer Atem. Und dann hat sie Fast Car gesungen, den wir hier gerade angehört haben.

0: Song, das war noch überzeugender. Und da war das Publikum schon noch viel größer, das Fernsehpublikum war auch viel weiter und das hat, zwei Songs hat sich dann nur gesungen, Fast Car und Across the Lines, und das war so vibrierend. Und danach, eine Woche später, waren ihr Album, das Debütalbum dieser unbekannten Künstlerin auf Platz 1 in Großbritannien, auf Platz 1 in den USA, überall in Europa, auch in Deutschland, extrem erfolgreich. Also ein unfassbarer Durchbruch von dieser jungen, unbekannten Frau. Aus Cleveland wurde sie geboren. Also sie hat später gesagt, ich habe keine gute Erinnerung an diesen Ort. Das hat sie offen im Konzert in Cleveland mal gesagt. An eure Stadt oder diese Stadt habe ich wenig gute Erinnerungen. Und es war eine sehr, sehr schwierige Kindheit. Die Eltern ließen sich früh scheiden. Sie war 4. Der Vater wohl alkoholisch geprägt. Und die Mutter musste dann die Kinder allein erziehen. Sie und ihre Schwester. Mutter Alice, die zu Hause immer sehr viel gesungen hat. Daher auch der musikalische Einfluss. Lebte von der Sozialhilfe. Und amerikanische Sozialhilfe, Welfare, ist noch was ganz anderes. Also musste dann noch kleine Jobs machen, um die Familie, die drei, dann das Trio durchzubringen. Und zu Hause haben wir also Musik gehört, viel Gospel, viel Soul, viel Pop auch, ganz normale Popmusik. Also das, was Tracy Spacer gemacht hat, man nannte es ja auch so eine Art Folk-Revival, das wurde da gar nicht gehört. Aber sie hat früh Musik gemacht, die hat eine Ukulele bekommen mit 3. Und hat dann gespielt, ganz süß. Und das Instrument wurde ihr geklaut von ihrer besten Freundin, die auf der anderen Seite der Straße wohnte, was ganz sie echt getroffen hat damals. Dass später bekam sie dann auch eine Gitarre, ging zur Schule, war extrem fleißig, hatte auch, glaube ich, den Ehrgeiz, ob das von ihr selbst kam oder vielleicht von der Mutter, rauszukommen da. Und es gab in Amerika, die Familie war sehr religiös, ging in die Baptistenkirche, und es gibt eine Kampagne, die heißt A Better Chance, ABC. Das heißt dann besonders in kirchlichen Familien und von Kirchen organisiert und finanziert, werden sehr talentierte Schüler dann auf Privatschulen geschickt, die kirchliche Privatschulen. Und so kam Tracy auf eine Schule in Worcester in Connecticut. Also weg von zu Hause, da lebte sie dann auch. Und ein Viertel der Schüler auf dieser Schule kam aus sehr armen Verhältnissen. Der Rest waren ganz normale Schüler, auch sehr reiche dabei. Aber man wohnte da, konnte aber nicht so oft nach Hause. Es wurde alles bezahlt. Also es war wirklich das Beste, was eigentlich Tracy hätte passieren können. Aber sie war oft sehr einsam und musste dann auch an Wochenenden, an langen Wochenenden zu Familien gehen, mit denen sie eigentlich nichts zu tun hatte.
1: Ach, die wurden dann quasi so abgegeben.
0: Abgegeben, okay. Am Wochenende, damit sie betreut werden. Und sie sagt, sie hat oft auf Unverständnis gestoßen von reichen Kindern, die gar nicht ahnten, wie eigentlich das Leben in der Armut ist. In Cleveland zum Beispiel, wo sie auch sehr mit Rassismus zu kämpfen hatte. Also kleine schwarze Kinder hatten da auch schon sehr, sehr oft mit rassistischen Ausfällen zu tun.
1: Also ich will einmal sagen, ich glaube, sie ist Jahrgang 64, wenn ich das richtig 64. sehe. Also sie ist eben Mitte der 60er Jahre geboren, um auch mal kurz den zeitlichen Rahmen herzustellen sozusagen. Ja, auch wenn sie dann eben Schulkind war, auch ja eine sehr, also von großen Unruhen geprägte Zeit, also die 60er, Anfang 70er Jahre.
0: Ja, aber sie hatte wirklich die Chance hier, eine tolle musikalische Erziehung auch zu bekommen. Sie konnte verschiedene Instrumente lernen, Klarinette hat sie da gelernt, hat Gitarre gespielt, und der Kaplan, der Chaplain der dieser Schule hat dann organisiert, dass sie eine neue Gitarre bekommt. Da wurde gesammelt und der Kaplan hat dann das meiste Geld dazu geschossen, der übrigens auch gleichzeitig Fußballcoach war, Soccer-Coach. Soccer hat sie auch wohl gespielt. Na, jedenfalls hat sie eine neue Gitarre bekommen, hat dann schon auf der Schule ihre ersten Songs geschrieben, hat immer sehr poetisch gedacht. Sie hat zum Beispiel in dem Abschlussbuch ihres Jahrgangs hat sie ein Gedicht zitiert, ein sehr, sehr sozial engagiertes, tolles, moderne Lyrik. Also nicht irgendein Popsong oder ein Allerweltsspruch. Also sie war immer schon sehr, sehr klug, sehr interessiert an Poesie und an Musik und hat dann ihre ersten Songs geschrieben. Und unter diesen ersten Songs, die sie auf der Schule geschrieben hat, war Baby, Can I Hold You?

0: oder auch Talking About a Revolution. Und das sind ja Songs, über die wir nachher gleich reden noch, die ja wirklich ganz bedeutend sind. Ja, und nach der Schule ging's weiter. Sie war also so eine gute Schülerin, dass 6 Unis sie aufnehmen wollten und die bessere, richtig gute Unis mit jeweils Stipendien angeboten. Anders hätte sie ja nicht studieren können.
1: 6 Unis?
0: Ja, 6 Unis. Sie konnte sich bei 6, sie kriegte Anträge und sie hatte sich beworben und bekam Zusagen von 6 Unis und ist dann an die Tufts University gegangen bei Boston und wollte da, als der Grund war der, sie wollte eigentlich Tierärztin werden. Und diese Uni war bekannt für ihre Veterinary School.
2: Tiermedizin, ja.
0: Tiermedizin. Mhm. Und dann hat sie sich darüber umentschieden und hat dann Anthropologie studiert und hat dann also den Bachelor gemacht. Hat richtig ernsthaft studiert und hat gleichzeitig aber erste Auftritte gemacht. Hat in Coffeehouses gesungen in Boston oder auf dem Harvard Square, der da auch bei Boston ist, oder auch an der Uni auf Straßen, auf Plätzen. Und lernte auch schon, hatte nun auch schon Kontakt zu den Vorbildern bekommen. Also Dylan, 60er Jahre Folkmusik, Joni Mitchell, all diese Dinge. Das hatte sie nun verinnerlicht. Schon auf der Schule, aber nun besonders an der Uni. Da begann praktisch dieser musikalische Weg. Auch alleine sich hinzustellen und zu singen. Das erfordert ja auch schon ein bisschen Mut.
2: Auf jeden Fall. Naja, und wahrscheinlich ist dann dieses Bild, das man hat von einer sehr, also heute hat man ja gerade durch den Auftritt bei den Grammys vor einigen Monaten ein Bild von einer sehr zurückgezogenen, einer sehr schüchternen Frau. So ganz stimmt das ja dann irgendwie auch nicht, weil sie hat sich einmal auf eine Bühne gestellt,
0: ja,
2: oder?
0: Ja, das ist das Einzige. Aber sonst war sie extrem schüchtern. Sie hat auch später noch gesagt, also sie kann mit Leuten eigentlich nicht viel anfangen. Und sie hasst Partys, sie kann viele Leute nicht ertragen. Und so, sie ist immer extrem schüchtern. Hat auch später auf der Bühne kaum was gesagt. Hat also erst später so in den 90ern wurde sie ein bisschen lockerer, aber das war so ein Problem von ihr, aber für sie war es kein Problem. Und wenn die Leute eben sagen, dass ich keinen Humor habe, dann sagt sie, ist mir eben egal, dann habe ich eben keinen Humor. Aber sie fand es immer wichtiger, eine Aussage zu treffen mit ihren Songs. Sie war immer engagiert, sie war auch politisch aktiv, aber sie sagte schon, also sie war doch immer so die Sängerin, Songschreiberin, die sich politisch und engagiert äußert, nicht die Aktivistin, das wäre jetzt zu weit gegangen. Aber jedenfalls fiel sie auf, weil sie hatte einfach dieses überragende Talent, eine grandios gute Stimme und schrieb tolle Songs. Und fiel auch so auf, dass sie ein Independent Label bot ihr an, Aufnahmen zu machen, sie unter Vertrag zu nehmen. Und dann hat sie aber gesagt, nee, ich habe keine Lust, ich will mein Studium erstmal fertig machen. Also sie war also an Karriere gar nicht so interessiert. Studium war wichtig. Bis dann ein Mitstudent, ein Kommilitone, Brian Koppelmann hieß der, der brauchte eine Sängerin für ein Anti-Apartheid, eine Veranstaltung, eine politische Veranstaltung, wollte aber auch Musik, eine musikalische Darbietung haben. Und da wurde ihm nun Tracy Chapman mit ihren Songs empfohlen. Und da trat sie nun auf bei dieser Anti-Apartheid-Veranstaltung. Und Koppelmann war so fasziniert und hat nun einen sehr berühmten, bekannten Vater. Das war Charles Koppelmann, der Besitzer eines der größten Musikverlage in den USA, SBK. Und dem spielte er nun ein Demo vor. Das Demo hatte er sich von einem lokalen Uni-Radiosender geklaut, weil Tracy hatte Talking About My Revolution da für diesen Sender aufgenommen. Und diese Aufnahme hat sich der Brian stibitzt und hat sie deinem Vater vorgespielt. Der Vater war fasziniert, hat Tracy eingeladen, aber sie brauchte auch 6 Monate, bis sie dann da unterschrieben hat, den Vertrag. Also so, und an Geld war sie auch nicht so interessiert, aber sie wusste, das ist sicherlich besser. Und Koppelmann hat dann Elektra angesprochen, die Plattenfirma, die sofort zugegriffen hat. Die hat das gehört, dachte, wow, die Songs waren sofort überzeugend.

0: Man denkt, es ist eigentlich irgendwie jemand Vergessenes aus den 60ern oder
1: ja,
0: so.
1: Ja, genau. Es passte überhaupt nicht. Und das war vielleicht das Geheimnis. Es war in einer Zeit, wo glatte Popmusik en vogue war, große Megabands, Megastars oder diese synthetischen Produktionen. Wir wissen alle die 80er Jahre mit den Synth-Drums oder mit Funk- und Soul-Musik und Disco-Musik. Das war alles auch die 80er, Kool and the Gang, dieses ganze Zeugs. Und oder eben diese Bands der 80er, die glatt und bombastisch klangen. Und dann kommt diese akustischen Geräusche kommen dann auf einmal und diese Stimme, die so durchdringt. Und vielleicht ist das auch das Geheimnis des Erfolgs gewesen, dass die Zeit reif war, darauf zu warten. Politisches und soziales Engagement war ja in der Popmusik schon Jahre vorher über Live Aid und dann auch über die ganzen Entwicklungen USA for Africa, war ja eine Sache, die ganz, ganz konkret war. Die existierte ja. Also politisches Engagement in der Popmusik war nichts Neues, aber nun durchgeführt von einer Sängerin, die eher an die 60er erinnerte, überhaupt nicht an die 70er, das war schon einzigartig und das war auch mit Teil des Geheimnisses. Es wurde später gesagt, weil der große Erfolg von Tracy Chapman war ja auch zunächst beim weißen, normalen, liberalen Publikum, beim großen Massenpublikum, dass das weiße Publikum vielleicht hier auch die Chance gesehen hat, hey, wir beschäftigen uns mit sozialen Anliegen, wir wissen, wir haben ein Schuldbewusstsein, ein schlechtes Gewissen, da ist viel Ungerechtigkeit in der Welt und hier haben wir jemanden, der uns darauf hinweist und deswegen mögen wir sie auch so gerne, ein bisschen auch um das eigene Gewissen zu erleichtern. Also diese Theorie wurde aufgestellt, dass der Erfolg eben auch dank dieses amerikanischen oder europäischen Publikums möglich war, dass auf einmal merkte, ah ja, wir müssen uns auch mit sozialen Inhalten beschäftigen.

0: Aber wie ist eine so unbekannte Frau in dieses Konzert nach London gekommen?
1: Das ist sicherlich der Einfluss auch dieser Kanäle. Elektra Records, also renommierte Plattenfirma, Elliot Roberts, Manager von illustren Künstlern, und daher kam das. Also da waren ja auch die Creme de la Creme, und insofern diese Beziehungen halfen da garantiert. Und man ahnte schon, hier haben wir einen Künstler, da muss man nun ganz nüchtern kommerziell sprechen. Auch die Plattenfirma wusste, wir haben ja ein Megatalent, und wenn wir eine Chance haben, das soziale, bewusste Songs, politische Songs schreibt. Welch besseren Anlass hat es denn gegeben als das Konzert für Nelson Mandela, der noch im Gefängnis saß, gegen die Apartheid-Politik in Südafrika. Also da besseren Platz gab es nicht. Da musste sie hin. Und das hat sich ja dann fortgesetzt, denn nach diesem Konzert wurde sie ja sofort gefragt, machst du mit bei der Amnesty International Tour?

0: Pass auf, wir gehen mal einmal zurück. Ich habe nämlich was mitgebracht, was dich vielleicht erstaunen wird. Und zwar ist das dein Kommentar, ein Schnipsel von einem Kommentar damals, als sie auftritt.
1: Du Verräter.
0: Ja, pass auf.
2: Tracy Chapman, eine ganz junge Sängerin aus Cleveland, Ohio, die schöne, einfache Lieder schreibt.

0: Jetzt sollten wir aber unbedingt nochmal auf dieses erste Album eingehen.
1: Auf jeden
0: Fall. Denn das ist einfach ein Meilenstein.
1: Ich habe es hier vor mir liegen. Und da, in der Tat ist auch da notiert, dass einige von diesen Songs sehr viel früher geschrieben wurden. Das ist komischerweise mit Datum versehen.
0: Ach so.
1: In der Tat ist es voller großartiger Songs, muss man sagen.
0: Und worüber sie singt, die Themen, also nicht nur politische Themen, Fast Car zum Beispiel, ist ein Lied über die Hoffnung rauszukommen mit einem schnellen Auto. Schnelles Auto, bitte raus aus unserer Armut, aus dieser Auswegslosigkeit. Aber das hat so viele Facetten, dieser Song ist so vielfältig auch. Das ist eine Mischung aus privatem Glück oder Hoffnung auf Glück mit, sagen wir mal, finanziellem, sozialen Glück und auch mit einer, am Ende mit einer Desillusionierung, wo man merkt, es hat doch keinen Sinn. Wir kommen aus dieser Schleife, aus diesem Kreislauf einfach nicht raus. Also ein unfassbar bewegender Song. Talking About Revolution war eine ganz klare Ansage. Und es gab zum Beispiel ein Lied über häusliche Gewalt, der a cappella gesungen wurde.
1: Das ist Behind the Walls.
0: Ja, unfassbar. Ja. Ich meine, du hast da eine Platte, auf einmal der zweite oder dritte Song ist a cappella. Ich dachte, das war vollkommen überraschend.

0: Und so eindringlich, weil sie singt eine Klage dagegen, dass da also die Polizei kommen muss, der Krankenwagen und die anderen, und was ja in vielen Familien in ärmeren Verhältnissen, wahrscheinlich auch nicht nur in ärmeren, gang und gäbe war, dass häusliche Gewalt herrschte. Und das war klar gesagt auf einem Debütalbum von einer ganz jungen Künstlerin. Unfassbar war das. Also
1: ja, und dann mit dieser sehr eindrückliche und auch sehr verbitterte Zeile: The police always comes late, ja, if they come at all.
0: Genau.
1: Also, ne, das war im Grunde genommen wirklich auch eine Beschreibung einer wirklich einer großen Hoffnungslosigkeit. Ja. Und dann aber diese zarten Liebesverse,
0: diese
1: die sie hat.
0: Unglaublich schöne Liebessong wie Baby Can I Hold You. Und von sich aus allein, das Album wäre auch ein Riesenerfolg geworden, ohne Mandela, ohne dieses Riesenkonzert. Da bin ich ganz sicher. Vielleicht nicht in der Dimension, weil am Ende hat es 10 Millionen Mal verkauft. Unglaubliche Summe. Mhm.

Sie hat immer auch in sehr, sehr sensiblen Tönen über Beziehungen, über das Leben allgemein, über Liebe geschrieben. Also so auf diese eine. Und ihre politischen, sozial engagierten Songs, das muss man ja auch bedenken, waren ja keine agitatorischen Songs. Das waren ja keine Sprechblasen, wo du nur einfach Spruchbänder absingst, sondern die waren differenzierte, poetische, lyrische Beschreibungen von Zuständen oder auch von Forderungen oder Wünschen. Also insofern konnte man also diesen Vorwurf hier überhaupt gar nicht.

0: 1989 kam das nächste Album raus, das heißt Crossroads, und auch der Titelsong ist ein Hit gewesen. Man scheut sich bei Tracy Chapman fast zu sagen, dass sie Hits hatte, aber sie hatte welche.
1: Ja,
0: irgendwie.
1: Das stimmt. Ja, sie hatte wirklich, und es waren wichtige Songs auf diesem Album. Ich muss ganz ehrlich sagen, also Crossroads selbst, sehr grooviger Song. Freedom Now, ein Song für Nelson Mandela geschrieben.

Da war er immer noch im Gefängnis. Er wurde ja erst 90 oder so entlassen. Sub City ist auch über die Stadt, über das Leben der ärmeren Schichten ein ganz, ganz konkreter und ziemlich tougher Text.

Aber auch ein Song hier voller Hoffnung. All that you have is your soul. Also alles, was du hast, ist deine Seele, deine Ehrlichkeit. Das musst du dir erhalten. Das ist so ein Satz, den ihre Mutter ihr mal gesagt hat. Und der auch an die optimistischen Folk-Songs. Es gibt ja viele Folk-Songs von Joan Baez gesungen oder von anderen, die Optimismus und Hoffnung verbreiten. So wie Art folkloristische Gospel-Songs. In der Art ist dieser Song zu nehmen. Und Neil Young spielt darauf eine wunderbare Mundharmonika auf.

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1: Nun muss man aber auch nochmal ein bisschen, wenn man zurückschaut auf das erste und das zweite Album, zeigen, dass es in einer Atmosphäre entstand, wo akustische Musik auch schon prominenter wurde. Also Susan Vega hatte schon 1986 auch große Erfolge gehabt mit ihrem ersten Album, die ja irgendwo auch vergleichbar war. Weniger politisch, ein bisschen mehr privat. Oder Natalie Merchant. Die 10.000 Maniacs waren eine prominente Band, die auch in diesem Feld arbeitete. Und übrigens war Tracy am Anfang ihrer Karriere in den ersten Monaten als Vorprogramm von 10.000 Maniacs unterwegs. Also sie kam mit einer Welle eigentlich auch, die immer stärker wurde. Also das begann so in der zweiten Hälfte der 80er und wurde dann immer stärker. Jetzt natürlich auch durch Tracy Chapmans Erfolg, der einfach Bahnen aufbrach. Das war so, da gab es neue Wege auf einmal für Menschen, die einfach nur Singer und Songwriter sein wollten und ihre Songs singen wollten.
2: Fairerweise muss man sagen, also ich will das einmal in der Vorausschau sagen, Tracy Chapman hat dann noch eine ganze Reihe von Alben gemacht, über die wir gleich alle einzeln sprechen wollen. Womöglich ist sie aber dann auch nach diesen ersten beiden Alben vielen Leuten ein bisschen aus dem Gesichtsfeld geraten, weil sie wenig dafür tat, natürlich. Auch sie kam immer auf Tournee nach Europa.
1: Genau, sie hat in Europa relativ viel gespielt, hat schon 89 und auch 90 oder 92 in Hamburg gespielt, im CCH, und kam immer wieder, aber sonst machte sie nicht mehr. Also, als Werbemaschine funktionierte sie nicht so, aber die Erfolge waren immer noch also großartig. Natürlich verkaufte sie nicht mehr 10 Millionen, sondern nur noch 3 Millionen Platten, was ja immer noch genug war. Und die Musiker auf den Platten, die wurden also nicht unbekannter. Also dann bei der dritten Platte 92 waren es dann Roy Bittan von Springsteens Band oder Tony Levin oder Manu Katschi. Und also es waren einfach die Crème de la Crème war da am Werke, aber die drängten sich nicht auf. Das muss man ja immer sagen. Tracy Chapmans Platten waren immer sehr sparsam arrangiert.

0: sehr perkussiv, oft von ihrer akustischen Gitarre geprägt, viel Percussion auch. Das ist also auch sehr viele bewusste afrikanische Einflüsse. Ja, aber...
1: Also das Album heißt Matters of the Heart.
0: Genau, das will ich nochmal eben sagen. 92er Musiker. Es ist nicht so, dass diese prominenten, berühmten Musiker irgendwie ihr was aufgedrückt hätten. Es war immer klar gesteuert. Und mittlerweile hat sie auch als Co-Produzentin auch ein bisschen die Regie übernommen. Erst mit David Kirschenbaum zusammen und später auch mit anderen. Hier zum Beispiel beim dritten Album mit Jimmy Iovine, also auch einem der ganz prominenten amerikanischen Produzenten.
1: Also dieses Album wirkt, finde ich, also wir können gleich nochmal auf einzelne Songs eingehen, aber dieses wirkt irgendwie in der Tat ein wenig anders, finde ich, produziert. Es wirkt irgendwie reicher, es hat mehr Farben, es ist irgendwie umfangreicher, was die Varianz angeht. Das ist ja auch eine normale Entwicklung, aber mag auch der Einfluss von Jimmy Iovine sein, aber vielleicht hat sie einfach auch selbst... ist sie gewachsen in diesem Feld irgendwie. Auf jeden Fall hat man nie das Gefühl, sie ist ein Produkt. Sie ist immer sie selbst, oder?
0: Ja, das also bei Tracy, ich meine, mit so einer charakteristischen Stimme, mit so einer Gabe für großartige Songs und nicht nur einseitige Songs. Man könnte ja meinen, ja, jetzt hätte sie immer so eine Art Folk-Songs gemacht. Sie hat auch Balladen geschrieben, sie hat auch groovigere Songs geschrieben. Und für mich ist der beste Song auf diesem Matters of the Heart Album 92, Bang, Bang, Bang.

0: Und das hatte schon einen ganz konkreten politischen und sozialen Hintergrund. Da ging es nämlich um die US-Waffengesetzgebung. Und ja, also ich muss sagen, aber in der Summe der Songs finde ich nicht so viele außergewöhnliche Songs wie auf den anderen ersten beiden Alben. Ein anderer großer Song ist Woman's Work. Also
1: das
0: natürlich
1: ist der, wo Roy
0: klar,
1: Bittan mitspielt. Ja,
0: genau,
1: ja.
0: Feministische Inhalte hier natürlich, dass das Rollenverhalten, das hier angeprangert wird. Oder Open Arms ist ein sehr privater, schöner Liebessong. Man merkt immer mehr, für sie ist es auch wichtig, andere Inhalte zu haben. Also sie will nicht ein Sprachrohr sein für nur politische und soziale Aussagen.

0: Ja, danach hat sie so eine kleine Pause. Also es ist ja auch verständlich, nach drei solchen Alben, so einer intensiven Zeit, brauchst du ein wenig. Sie ist mittlerweile umgezogen nach San Francisco. Sie wohnte erst in der Boston-Gegend und dann zog sie nach San Francisco. Und da gibt es einige sehr, sehr humorvolle Äußerungen. Ja, ich würde ja nie wohin ziehen, wo es Erdbeben gibt. Zwei Wochen, nachdem sie umgezogen war, gab es das große Erdbeben. Das hat sie aber danach gesagt, ironisch.
1: Ja, man verkennt das bei den wenigen Äußerungen, die es von ihr gibt. Interviews merkt man, dass sie großen Humor hat, aber das doch sehr für sich behält alles. Das ist ja auch sehr schön.
0: Jedenfalls diese kleine Pause, die passt aber auch in diese Zeit, in der akustische Musik immer etablierter wird. Also man kann das auch an äußeren Dingen festmachen, wie auf einmal gab es MTV Unplugged. Also, das war eine richtige Welle, eine Modewelle einfach. Alle nahmen jetzt Unplugged-Platten auf. Also so wie Tracy eigentlich ihre Platten machte, mit akustischen Gitarren und so weiter.
1: In den Jahren erschien ja auch die berühmte von Eric Clapton beispielsweise.
0: Genau, die zum Beispiel. Oder dann gab es VH1 als Fernsehkanal, der sich mehr mit erwachsenerer, älterer Musik, also mit Singer-Songwriting, anstatt mit einfach Dance-Pop zu beschäftigen. Oder eben, es gab in Amerika, machten auf einmal diese neuen Radiosender auf, Adult Contemporary Radio, also die mehr so reifere Musik spielten. Und da passte eben Tracy unglaublich rein. Also sie war dann auf einmal Vorreiter einer ganzen Welle geworden, die dann wieder auftauchte, diese Welle bei ihr mit dem Album 1995. Das dann seltsamerweise oder auch bezeichnenderweise New Beginning hieß. Also so eine Art Comeback-Album, weil auf einmal war sie wieder da nach drei Jahren Pause. 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

Und noch mehr schöne Lieder, also Smoke and Ashes handelt auch von einer Beziehung, die also in Feuer und Asche enden kann, wenn wir nicht aufpassen.

0: Ich finde dieses Album ganz toll, aber ich finde, es wirkt, was man ja vielleicht am ersten Album oder auch am zweiten Album mochte, dieses spröde, spartanische, ja. Das ist ein bisschen weg. Das macht ja vielleicht auch nichts, aber das ist auf jeden Fall, da kriegt man was anderes.
1: Ja, aber man kriegt viel Zärtlichkeit. Zum Beispiel in The Promise geht um ein Versprechen natürlich, wie der Titel so sagte, von Liebe und Hoffnung. Und der ist wunderbar anrührend. 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

0: Sie lässt dann, wir haben das vorher schon angedeutet, durchaus immer einige Jahre verstreichen. Ja. Ich habe zwar 2000 notiert, aber 1999 ist es richtig, erscheint ein Album, das heißt Telling Stories, genau.
1: Da ist, du hast schon recht. Es ist aufgenommen 99, aber veröffentlicht Februar 2000. Okay, schon ganz richtig.
0: Gut.
1: Und das ist ein Album, ja, das macht sie wieder zusammen mit ihrem ursprünglichen Produzenten David Kirschenbaum und mit Gästen Emilio Harris, Larry Klein und so weiter. Die Familie ist dabei. Das muss man schon so sagen. Aber es ist eben ein Album, das auch sehr sich mit dem Leben und Philosophie beschäftigt, also stärker als vorher, um Wahrheit, um was ist Lüge, was ist Wahrheit, wie erzählen wir Geschichten. Der Titelsong handelte von Telling Stories, was stimmt, was ist Realität. Also mehr tiefer gehende Texte, nicht so, also eher sehr poetisch, nicht so klar und sagen wir mal in ihrer politischen Aussage, aber umso schöner eigentlich.

0: Hast du diese Songs gespielt oder war das immer interessant für dich eigentlich?
1: Ja, klar. Ich habe immer mehr meine Lieblingssongs rausgesucht. In den Alben, die gespielt, Speak the Word war mit einer meiner Lieblingssongs. Also Speak the Word Love. Hab den Mut, das Wort auszusprechen, was ja für viele Menschen oft ein Problem ist.

0: Und ich habe immer wieder jedes neue Album von Tracy war. Also es ist eigentlich eine Pflichtübung gewesen. Das musste man Featuren vorstellen. Es gibt ja nicht so viele gleichrangige Singer-Songwriter in der Zeit, die man vorstellen konnte und musste. Joni Mitchell machte auch wieder neue und sehr wichtige Alben in der Zeit. Aber Tracy gehörte da eindeutig hinein.
1: Und die Resonanz

Say Hallelujah ist ja ein eindeutiger Gospel-Song. Also das ist, welcher Song mich besonders beeindruckt auf diesem Album ist Another Sun. Der handelt davon, ja, irgendwann werde ich weg sein. Der handelt also auch von Vergänglichkeit und Tod. Irgendwann wird eine andere Sonne scheinen und ich bin dann nicht mehr hier.

da weiß man nicht genau, was meint sie jetzt? Hat sie Angst vor der Zukunft? Hat sie Hoffnung, dass eine bessere Welt auf uns wartet irgendwann? Also das ist ein sehr vielschichtiger Text und sehr eindrucksvolle Musik, eindrucksvoller Song. Und der mich sehr, also der große Hit daraus war You're the One.

0: Ich finde, es wird immer ein bisschen melancholischer. Es wird jetzt sogar ein bisschen trauriger. Es geht in der Tat um Abschied, um auch Liebe, die vielleicht scheitert. Es geht um Vergänglichkeit. Es wird melancholisch. Das ist so auch selbst bei Songs, die fröhlich wirken, gibt es immer einen Grundton, der irgendwie...
1: Ja, in diesem Fall gebe ich dir recht. Telling Stories und auch Let It Rain waren sehr, sehr viel nachdenklicher und ruhiger. Dazwischen gab es New Beginning, wo sie selbst auf dem Cover sogar mal lächelnd zu sehen ist. Auf keinem anderen Cover ist sie lächelnd zu sehen. Und das war, da war man schon, ey, was ist los? Das war bei New Beginning. Aber jetzt hier wieder bei Telling Stories oder Let It Rain geht es wieder mehr in sich hinein. Also da gebe ich dir recht, das ist ein Eindruck, den man vertreten kann, ja. 3 Jahre später gibt es ein Album, auch stellt die Frage Where You Live 2005, auch wieder ruhig, intensiv, sparsam. Da gibt es auch wieder einen prominenten Musiker. Wer spielt mit Bass?
0: Ja, jemand, den man da gar nicht vermuten würde von Red Hot Chili Peppers.
1: Nämlich Flea.
0: Unglaublich.
1: Ja, aber Flea ist ein großartiger Bassist. Der muss nicht nur so pumpen wie bei den Chili Peppers. Der kann auch sensibel und zart spielen. Glaub's mir.
0: Ja, aber ich finde, das ist bemerkenswert, weil auch da ist sie der Welt offenbar, auch der Musikwelt, nicht so abhanden gekommen, wie man denken könnte. Nee. Und ich finde, ehrlich gesagt, die Songs wirken... Ich weiß nicht, ob ich richtig liege, sie wirken wieder politischer. Also.
1: Ja, einige sind politischer. Einer ist der erste gleich Change. Der handelt von der Störrigkeit, von der Stargläubigkeit vieler Menschen, die sich nicht verändern wollen.

Politisch wird es dann bei America. Das ist nun wirklich ein ganz starker Text, der in weiß ich nicht wie viele Strophen, 6, 7 Strophen, schildert er die gesamte Geschichte Amerikas. Also, dass Amerika einfach mit positiven eigentlich Gedanken kam, dass dann aber Menschen umgebracht wurden, Sklaven getötet, Ureinwohner getötet wurden, um Amerika zu errichten. Also eine kurze Geschichte Amerikas in Songform.

Während ihr Amerika erobert habt, habt ihr uns zu Soldaten und Junkies gemacht, zu Gefangenen und Sklaven. Also da sind schon harte Vorwürfe. Ja, weil sie ja auch gesehen hat, dass sich die Lage vieler Afroamerikaner eigentlich nicht so gebessert hat. Trotz des Endes der Rassentrennung und solcher Sachen oder der Bürgerrechtsgesetze. In der Realität waren immer die ärmeren Leute, die größere Probleme hatten, waren Schwarze. Und das hat sie dann mal ganz, ganz deutlich hier aufgeschrieben.

0: Sie hat weitere Tourneen unternommen in der Zeit, in Europa auch. Also sie war erstaunlich oft zum Beispiel hier, wir sitzen ja hier in Hamburg, sie hat im CCH in Hamburg 5-mal gespielt. Sie hat einmal 1996 in der Großen Freiheit gespielt. Ich bin nicht sicher, ob sie da alleine gespielt hat oder ob sie mit Band gespielt hat. Manchmal vergisst man solche Sachen ganz einfach. Ich war bei diversen Konzerten und sie hat 2-mal im Stadtpark, also in der Freilichtbühne im Hamburger Stadtpark, einem der schönsten Freilichttheater, die es gespielt. Also selbst noch 2009 auf ihrer allerletzten Tournee, die dann abgebrochen wurde und die nicht in Amerika fortgesetzt wurde. Und die Hintergründe sind mir echt nicht bekannt.
1: Vor diesem letzten Album vor dieser letzten Tournee, von der du gerade schon erzählt hast, gibt es noch ein Album 2008. Das ist auch ihr bisher letztes Album. Also ich möchte mal sagen, vor 16 Jahren. Unglaublich.
0: Ja.
1: Das heißt Our Bright Future. Und
0: der Titel ist ja auch schon erleuchtend irgendwie. Unsere helle Zukunft. Aber anscheinend für sie ging das musikalisch, wollte sie nicht weitermachen. Sie wollte nicht mehr in der Öffentlichkeit sein, weiterspielen. Das Album war ja wirklich solide. Also ich finde das eigentlich sehr, sehr schön. Ich habe mir da diverse Songs notiert. Sing for You ist offener, schöner Song.

0: unheimlich schöne, zarte Songs, die von Liebe sprechen. I did it all for a dream. Wunderbar. I did it all ist mehr so ein swingiger, cooler, ein bisschen Musical-Song. Ganz anders.
1: Ich finde auch so ein Country-Swing oder sowas.
0: Wunderschön. Und das ist

0: der so großartig ist, so großartige Songs schreibt und spielt, wie kann der denn aufhören? Wie kann der auf einmal nichts mehr veröffentlichen? Anscheinend der Drang, auf die Bühne zu gehen, der ist bei ihr nicht so unbedingt da. Aber eigentlich, wenn du so viele, denn sie hat irgendwann mal geäußert, ich schreibe weiter Songs. Es gab mal so ein paar Äußerungen in den 10er Jahren, wo dann gesagt wurde, ja, ich schreibe weiter Songs. Aber im Moment erscheint nichts von mir. Und ja, das ist komisch.
1: Also ne? Sie ist wirklich der Welt ein bisschen abhanden gekommen. Sie hat auch mal sich geäußert dazu, dass sie natürlich selbstverständlich nichts auf Social Media macht. Das gibt sie da gar nicht. In dem Sinne ist ja auch völlig klar, es wäre aber witzig, das anzunehmen.
0: Ganz
1: sie ist einige Male aufgetreten im Fernsehen, in den Jahren, in der Zwischenzeit. Und wir kommen gleich nochmal, das schildern wir noch ausführlich, dieser spektakuläre Auftritt bei den Grammys. Sie ist bei David Letterman.
0: Ja, da war sie häufiger zu Gast und sogar in seiner allerletzten Sendung, 2015, ist sie aufgetreten und hat gesungen Benny King's Stand By Me. Und ja, diese Aufnahme ist auch erhalten auf der Greatest Hits Sammlung, die 2015 erschien.

0: Stand by me. Und dann kommt es zu einem, ja, denkenswerten Auftritt, und zwar Luke Combs, der Country-Sänger, eine Version von Fast Car aufgenommen.
1: Ja, schon im Jahr davor, und es war ein bombastischer Hit.

0: Auch hier bei uns in Deutschland, wo der Sänger extrem beliebt ist, und in Amerika wurde es ein Riesenhit, wurde bei den Country Music Awards als bester Country Song des Jahres ausgezeichnet. Tracy Chapman als Country-Autorin. Seltsam, als die erste schwarze Songschreiberin, die eine solche Auszeichnung bekommen hat. Und
1: großartig.
0: Und ich meine, die Version von Luke Combs ist schon okay. Die ist ernsthaft, die ist gut. Trotzdem irgendwie nicht richtig glaubwürdig, weil da ist ein gut tätowierter erfolgreicher Country-Sänger, der singt davon, wie man nun aus der Armut rauskommt und unbedingt die Hoffnung haben muss, in einer besseren Welt ein besseres Leben führen zu können. Okay, das ist Standardthema eigentlich, aber glaubwürdiger schon von einer jungen schwarzen Sängerin. Aber egal, er hat es trotzdem überzeugend gesungen und der Song bekam neue Aufmerksamkeit und eben diesen Live-Auftritt bei den Grammys.
1: Genau, und ich habe das inzwischen nachgelesen, offenbar eine Sache gewesen. Es war ja wirklich ein Coup, dass sie da aufgetreten ist, wo sie so lange nicht in der Öffentlichkeit zu sehen war. Oder nicht in dem Sinne zumindest. Er hat offenbar, also man hat zu ihr Kontakt aufgenommen, was offenbar ganz schwierig war.
0: Wie hat man sie erreicht?
1: Ich weiß es nicht. Es gab also Menschen, die Kontakt zu ihr haben. Ja. Sie hat keine E-Mail-Adresse. Sie wird vermutlich irgendwie Telefon haben oder so. Auf jeden Fall war es recht schwierig, mit ihr Kontakt aufzunehmen. Und dann hat sie gesagt, ich muss den erstmal kennenlernen, den Luke Combs, sonst geht hier gar nichts. Und dann haben die sich offenbar lange am Telefon verabredet und sehr, sehr gut verstanden.
0: Ja.
1: Und dann hat sie eingewilligt mit aber viel Vorlauf, Proben. Ich glaube, die Musikerinnen und Musiker, die noch mit auf der Bühne waren, ich weiß gar nicht, die sind alle im Dunkeln ja in der Aufnahme,
0: genau.
1: Gar nicht richtig zu erkennen. Die hat sie aber handverlesen ausgesucht. Ich glaube, es spielt eine große Rolle, dass sie, na sagen wir mal, Kontrolle hat. Dass sie weiß, was geschieht mit mir.
0: Ja.
1: Und das selbst bei diesem Auftritt. Und das ist ja auch gelungen, finde ich.
0: Und es war also das Highlight der Grammy-Verleihung. Also alle waren zu Tränen gerührt, diese Frau wieder zu sehen, und sie sah sehr gut aus, sehr selbstbewusst, stand da und sang irgendwie auch leicht lächelnd mit Luke Combs diesen Song, der ehrfürchtig, man merkte, mein Gott, für ihn war das was ganz, ganz Spezielles, diesen Song mit ihr sang, und eine Ehre, eine absolute Ehre. Und der Song ist ja auch lang, der wurde voll ausgesungen, was bei den Grammy Awards, wo die Zeit drängt, wirklich gar nicht gemacht wird sonst. Die haben den gesamten Song gesungen, sehr großartig, sensibel aufgeführt. Das Publikum war auch gerührt. Ich meine, man sah Taylor Swift, die im Jahr 89 geboren ist, im Jahr nachdem Tracy diesen Song veröffentlicht hatte, die da sang, jeden Text mitsang und vollkommen fasziniert war.
1: Genau. Herzlichen Dank für heute.
0: Danke, Uke.
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3: Um 11 Uhr mit Michael Hafke. Zum vierten Mal seit 2020 ist die Kaufhauskette Galeria insolvent. Jetzt ist wieder unklar, was aus den 83 Filialen wird. Erstmal bleiben sie aber geöffnet. Aus der NDR Nachrichtenredaktion Jan Busche.
4: Mit dem Insolvenzverfahren soll das Unternehmen stabilisiert werden für eine nachhaltige Zukunft. So ist es in einer Mitteilung der Firma zu lesen. 12.000 Menschen arbeiten bei Galeria. Ob jetzt Standorte geschlossen werden könnten, dazu hat das Unternehmen noch nichts gesagt. Galeria gehört seit 2 Jahren einer US-Investmentgesellschaft und einer Schweizer Beteiligungsfirma. Damals hieß das Unternehmen noch Galeria Karstadt Kaufhof. Im Sommer war schon bekannt geworden, dass 30 Filialen auf der Kippe stehen, wenn die Kosten nicht gesenkt werden können. Darunter waren die Kaufhäuser in Wismar, Braunschweig, Oldenburg und Hamburg-Eimsbüttel.
3: Seit dem frühen Morgen fahren keine Züge mehr auf der ICE-Trasse Hannover-Berlin. Die wichtige Ost-West-Verbindung bleibt bis Ende nächsten Jahres gesperrt. Züge werden umgeleitet. Woran das liegt und was das für die Reisenden bedeutet, fasst Inken Henkel aus der Nachrichtenredaktion zusammen.
5: Die Strecke über Wolfsburg und Stendal wird grundsaniert. Auf der wichtigsten Verbindung zwischen Berlin und Nordrhein-Westfalen fahren sonst täglich über 400 Züge des Nah- und Fernverkehrs. Ab sofort geht es ersatzweise über Braunschweig und Magdeburg. Dadurch brauchen Reisende zwischen Hannover und Berlin statt 1 3/4 Stunden mindestens 2 Stunden und 50 Minuten. Eigentlich sollte es eine parallele Ausweichstrecke geben, die Lehrter Stammbahn, auf der es kaum Zeitverlust gegeben hätte. Da laufen aber auch Bauarbeiten und die werden nicht rechtzeitig fertig. Dass die Sanierung der Hauptstrecke so lange dauert, liegt auch daran, dass die Gleise hier auf einem längeren Abschnitt nicht in einem Schotterbett liegen, sondern auf Betonplatten. Die zu zertrümmern und neue Platten zu legen, ist aufwendig.
3: In Bremen starten heute die Feiern zum Tag der Deutschen Einheit. Bis Sonntag gibt es in der Innenstadt und an der Weser Diskussionsrunden, Musik- und Kulturveranstaltungen auf mehr als 100 Bühnen. Darunter ist ein Auftritt der Fantastischen Vier. Auf einer Ländermeile präsentieren sich die Bundesländer. Am gesamten Wochenende werden in Bremen mehr als 400.000 Besucher erwartet. Die russischen Luftangriffe auf die Ukraine dauern weiter an. Dabei werden immer wieder auch zivile Ziele attackiert, wie zum Beispiel die wichtige Südbrücke in der Hauptstadt Kiew. Aus Kiew, Rebecca Barth.
6: Auf der Südbrücke verlaufen das Gleisbett der Metro sowie je drei Spuren für den Straßenverkehr. Sie ist damit eine der wichtigsten Straßen der ukrainischen Hauptstadt und verbindet die linke mit der rechten Uferseite des Flusses Dnipro. Bereits am Donnerstag waren Drohnen auf der Brücke eingeschlagen. Laut Angaben des Kiewer Bürgermeisters Klitschko wurde dabei ein Brückenpfeiler, eine Leitplanke, die Fahrbahn sowie die Betonabsperrung der U-Bahn beschädigt. Der Verkehr der U-Bahn und des oberirdischen öffentlichen Nahverkehrs wurde zeitweise eingestellt. So auch an diesem Morgen.
3: In Frankreich sind auch heute viele Schulen wegen der heftigen Proteste im Land geschlossen geblieben. Hunderte Einrichtungen haben aber Online-Unterricht angeboten. In Frankreich protestieren Jugendliche seit Tagen gegen Lehrermangel, marode Schulgebäude und fehlende Ausstattung. In mehreren Städten kam es gestern wieder zu Ausschreitungen. Gebäude und Fahrzeuge wurden angezündet und Polizisten attackiert. Seit Beginn der Proteste sollen mehr als 300 Einsatzkräfte verletzt worden sein. Fast 2000 Demonstranten wurden laut Polizei vorübergehend in Gewahrsam genommen. Ein Astronautenteam hat in der vergangenen Nacht mit einer Rakete weniger als 8 Stunden bis zur internationalen Raumstation ISS gebraucht. Gestartet waren die 4 Raumfahrer aus den USA, Kanada und Russland vom Weltraumbahnhof Cape Canaveral im US-Bundesstaat Florida. Aus der NDR-Nachrichtenredaktion Aline Braun.
7: 7 Stunden und 55 Minuten nach dem Start hat die Dragon-Kapsel des privaten Raumfahrtunternehmens SpaceX an der ISS angedockt. Das ist laut NASA ein Rekord für ein US-Raumschiff. Möglich war das, weil die ISS beim Start in einer perfekten Position direkt über der Rakete stand. So konnte die Kapsel ohne Umwege auf der schnellsten Route direkt zur Raumstation fliegen. Die Vorgängerbesatzung hatte dafür im Februar mehr als 30 Stunden gebraucht. Jetzt gab es sozusagen die Ablöse. Die neue Crew soll etwa 6 Monate lang auf der ISS bleiben.
3: Und das waren die Nachrichten. Das Wetter in Norddeutschland. In der ersten Tageshälfte gibt es Regen. Später wird es von Westen her freundlicher mit Sonne bei 18 Grad auf Fehmarn und bis 21 Grad in Lüchow. Morgen dann erstmal Nebel, dann kommen Sonne und Wolken im Wechsel. In Südniedersachsen und Vorpommern sind einzelne Schauer möglich bei 18 bis 22 Grad. Ähnlich sieht es am Sonntag aus, wechselnd bewölkt und 17 bis 21. Und am Montag dann etwas Sonne, dazu kommen viele Wolken und einzelne Schauer und 18 bis 21 Grad. Es ist 11.05 Uhr.
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0: Und einen schönen Abend wünsche ich. Schöne Fahrt nach Hause, wenn ihr noch auf der Fahrt von der Arbeit seid. Und ja, Musik haben wir bis 21 Uhr. Und zwar neue Musik. Das geht gleich los mit dem neuen Album von Leon Bridges, der sein Album zusammen mit der britischen Band, dem Projekt Jungle, gemacht hat. Und das spricht ja für sehr, sehr schöne Melodien und gute Grooves und Rhythmen. Hier ist Light the Way von Leon Bridges, danach Freya Sky mit Bad Taste und War on Drugs. 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

0: aus Travemünde für die evangelische Kirche.
1: Neulich in Kopenhagen habe ich einen alten Bekannten getroffen. Wir hatten uns lange nicht gesehen. Während der Begrüßung sagt er: Tak for sist. Danke fürs letzte Mal. Erst der Dank, dann alles Weitere. Das ist typisch dänisch. Es gibt im Dänischen kein eigenes Wort für Bitte. Wer etwas möchte, sagt nicht Bitte, sondern bedankt sich. Vorher, nachher, manchmal beides. Selbst beim Wiedersehen wird zuerst gedankt, bevor überhaupt etwas Neues beginnt. Ich finde, darin steckt eine kleine Weisheit. Wir bringen unseren Kindern bei, Bitte und Danke zu sagen, meist in dieser Reihenfolge. Erst die Bitte, dann, wenn es klappt, der Dank. Das Dänische dreht das um. Der Dank kommt zuerst. Höflich um etwas bitten, das geht auch ohne das Wort Bitte. Der Dank aber, Tak, ist in Dänemark unverzichtbar. Tak, Seltak, Tusentak, Tak for sist. Als wäre das Wichtigste nicht, was ich noch bekommen möchte, sondern was ich schon habe. Am kommenden Sonntag ist Erntedankfest. Und im Grunde ist Erntedank genau das. Ein großes gemeinsames Tak for sist. Ein Innehalten Anfang Oktober, um Danke zu sagen für das, was hinter uns liegt. Für die Ernte auf den Feldern und die vielen kleinen, unscheinbaren Geschenke des vergangenen Sommers. Vielleicht probieren Sie es ja mal aus. Wenn Sie das nächste Mal jemanden wiedersehen, sagen Sie doch als erstes Tak for sist. Oder auf Deutsch, danke fürs letzte Mal.
0: Das war ein Beitrag von Pastor Johannes Rahe aus Travemünde für die evangelische Kirche.

0: Heroes of Love, toller neuer Titel von Tove Lo aus Schweden.
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0: Und wir machen weiter mit Fontaines DC aus Irland, mit Marianne, ihrem neuen Titel, dann die Sugar Babes und dann Michael Schulte.

Michael Schulte mit seinem neuen Song Cover You. Ja, wie ein Cover klingt es ja manchmal, weil ja die Melodien doch immer wieder ähnlich sind. Aber das liegt ja wohl in der Natur der Sache. Hier kommt ein ganz, ganz neues Duo, Berg, der junge, sehr, sehr experimentelle und sehr abenteuerliche Singer-Songwriter. Und Kitschkrieg zusammen mit dem Produzententeam Hund ohne Namen.

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1: Um 12 Uhr mit Benjamin Kirsch. Die Kaufhauskette Galeria steht erneut vor dem Aus. Das Unternehmen hat vor dem Amtsgericht Düsseldorf einen Antrag auf ein Insolvenzverfahren gestellt. Markus Meyer-Gehlen aus Köln zur Frage, wie es jetzt mit den Galeria-Filialen weitergeht.
2: In den 83 Filialen soll das Geschäft erstmal weiterlaufen. Trotzdem bedeutet das für die rund 12.000 Beschäftigten wieder Unsicherheit um ihren Arbeitsplatz. Es ist für Galeria der 4. Insolvenzantrag innerhalb von 6 Jahren. In der Zeit wurden auch schon eine ganze Reihe von Filialen geschlossen. Aber in diesem Frühjahr gab es dann wieder neue Meldungen, dass einige Geschäfte ihre Miete nicht zahlen konnten. Im Juni gab es dann nochmal für Galeria einen neuen Kredit von einer Investmentfirma aus den USA. Trotzdem kommt jetzt das nächste Insolvenzverfahren für das Düsseldorfer Unternehmen.
1: Mit der Eröffnung des Bürgerfests beginnen heute Nachmittag in Bremen die offiziellen Feiern für den Tag der Deutschen Einheit. Unter dem Motto »Viele Stärken, ein Land« sind bis zum Sonntagabend mehr als 550 verschiedene Veranstaltungen geplant. Aus Bremen Michael Kück.
3: Auf insgesamt 14 Bühnen gibt es zahlreiche kostenlose Konzerte verschiedener Künstler, darunter der Auftritt der deutschen Hip-Hop-Band Die Fantastischen Vier. Neben Vorträgen, Mitmachaktionen, Lesungen und Debatten ist auch in diesem Jahr die Ländermeile wieder fester Bestandteil. Hier stellen sich die einzelnen Bundesländer vor. Höhepunkt der Feiern ist ein Gottesdienst mit anschließendem Festakt morgen, mit Politprominenz aus dem gesamten Bundesgebiet, darunter Bundespräsident Frank-Walter Steinmeier und Bundeskanzler Friedrich Merz. Die Polizei ist an allen Tagen mit einem Großaufgebot im Einsatz.
1: Bundesforschungsministerin Beer und Niedersachsens Wissenschaftsminister Moors geben heute bekannt, welche Hochschulen in Deutschland mit dem Titel Exzellenzuniversität ausgezeichnet werden. 10 Standorte haben den Titel bereits, 5 weitere können sich heute freuen. Anja Braun aus der ARD-Wissenschaftsredaktion zur Frage, was eine Hochschule für den Titel tun muss.
4: Der Wettbewerb ist zweistufig. Zunächst müssen sich Unis und Univerbünde um Exzellenzcluster bewerben. Das sind große fachübergreifende Forschungsprojekte. Um sich für die Endrunde des Wettbewerbs zu qualifizieren, braucht es mindestens 2 dieser Exzellenzcluster für Unis und Universitätsverbünde brauchen sogar 3. Und dazu ein Zukunftskonzept, das zeigt, wie die Uni oder der Verbund dauerhaft in der Weltliga mitspielen wollen. Die Förderung als Exzellenzuni bringt dann 10 bis 15 Millionen Euro zusätzlich pro Jahr, aber die finanzielle Unterstützung, die ist gar nicht der wichtigste Teil, sondern die Auszeichnung der Exzellenz. Denn dieser Titel, der bringt Prestige, internationale Sichtbarkeit, hilft dabei, weitere Spitzenforschende anzuziehen und bringt den Unis und Verbünden ebenso auch noch ganz oft weitere Forschungsmittel.
1: In Frankreich sind auch heute viele Schulen wegen der heftigen Proteste im Land geschlossen geblieben. Hunderte Einrichtungen haben aber Online-Unterricht angeboten. In Frankreich protestieren Jugendliche seit Tagen gegen Lehrermangel, marode Schulgebäude und fehlende Ausstattung. In mehreren Städten kam es gestern wieder zu Ausschreitungen. Gebäude und Fahrzeuge wurden angezündet und Polizisten attackiert. Seit Beginn der Proteste sollen mehr als 300 Einsatzkräfte verletzt worden sein. Fast 2000 Demonstranten wurden laut Polizei vorübergehend in Gewahrsam genommen. 5,8 Millionen geflüchtete Kinder weltweit haben im vergangenen Jahr keine Schule besucht. Das UN-Flüchtlingshilfswerk UNHCR in Genf warnt vor den langfristigen Folgen. Aus Genf Sandra Bieger.
5: Ein Kind, das heute lernen darf, kann später wichtige Entscheidungen für das eigene Leben treffen, aber auch für die Gesellschaft, in der es lebt, ist der UN-Hochkommissar für Flüchtlinge Baham Salih überzeugt. Staaten weltweit hätten die Verantwortung, den Kindern diese Chance zu geben. Mittelfristig profitieren könnten davon alle. Bildung sei eine wichtige Voraussetzung für berufliche Entwicklung. Den heute in Genf vorgestellten Zahlen zufolge gingen im vergangenen Jahr 44% aller geflüchteten Kinder nicht zur Schule. Vor allem für geflüchtete Mädchen sei der Bildungsweg nach der Grundschule oft zu Ende. Wegen der anhaltenden finanziellen Kürzungen im humanitären Bereich fürchtet das UNHCR, dass die Zahl der geflüchteten Kinder ohne langjährige Schulbildung in Zukunft noch weiter steigen könnte.
1: Das waren die Nachrichten. Das Wetter in Norddeutschland Richtung Ostsee und Altmark abziehender Regen, dahinter meist trockener Wechsel von Wolken und Sonne, höchstens 18 bis 21 Grad, morgen Wechsel von Sonne und Wolken, mitunter länger trüb, aber meist trocken, Höchstwerte 18 bis 22 Grad. Am Sonntag wechselnd bewölkt, teils etwas Sonne, 17 bis 21 Grad und am Montag mehr Wolken als Sonne, im Norden einzelne Schauer, 18 bis 21 Grad. Es ist jetzt 12.05 Uhr.
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8: Und hier geht's weiter mit einer ganz tollen Nummer von Tina Dico, der Singer-Songwriterin aus Dänemark, mit Emiliana Torini. Das ist eine isländische Sängerin, die schon früher für große Hits gesorgt hat und für viel Furore. This Fire, so heißt dieser Titel. Feurig ist er. Danach Pedro Santos und danach ein neuer Song von der großartigen Olivia Dean.

Baby Steps, der neue Song von Olivia Dean, die gerade für großes Aufsehen erregte. Bei verschiedenen Veranstaltungen und Verleihungen war sie Stargast. Überall umjubelt, eine der besten aktuellen Sängerinnen, die es gibt. Dazu gehört natürlich die Frau, die seit vielen, vielen Jahren schon eine der besten Sängerinnen und Songschreiberinnen ist, nämlich Taylor Swift. Sie hat jetzt das Encore, die Zugabe veröffentlicht zu ihrem letzten Album Showgirl. Und es sind 4 Songs und das ist Patient Zero.

Wildfire, ein neuer Song vom Vasia Project aus England. Und U2 sind in der letzten Woche 50 Jahre alt geworden und haben das zu Hause in Dublin groß gefeiert mit einem Auftritt in der Schule, in der sie sich gefunden haben, oder dann auch in der Grafton Street draußen auf dem Balkon einer großen, berühmten Kneipe, einem Pub. Hier ist der zweite Song aus ihrem nächsten Album. Das erscheint erst im November, aber verspricht wirklich viel, viel Tolles. Silencio von U2.

Joy von Ray und Emma und Absolutely. Das ist ein wunderbares Trio und Joy, Ray, immer eine großartige Sängerin. Hier ist Charlie Gere, Saxophonist, Sänger, Musiker, sein neuer Song Jennifer.

Taylor Swift, Babylon. Und hier kommt ein neuer Song von Placebo, der britischen Band im Trio. Lange nichts von ihnen gehört. Und sie singen hier einen Song über eine große Frau, Helen Keller. Placebo.

mit Stella Lefty und schönen Country-Klängen Boston. Ein Lied über Boston an der Ostküste. Gleich kommt ein Lied über Texas. Von Ella Langley, Choose in Texas. Und wo wir von Country sprechen, in der nächsten Woche sind Peter Maffay und Johannes Oerding bei mir hier zu Gast. Und sie haben ein Country-Album aufgenommen. Das heißt Nashville, erscheint am Freitag. Und darüber erzählen sie dann ganz ausführlich.

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Fireflies, neuer Song von John Legend und Pharrell Williams. Hier ist Joy Denalane. I miss the summer already. Recht hat sie.

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1: Um 13 Uhr mit Milat Kupay. Die Kaufhauskette Galeria ist zum vierten Mal seit 2020 insolvent. Damit ist die Zukunft der noch verbliebenen 83 Filialen wieder unklar. Allerdings läuft das Geschäft zunächst weiter. Aus Düsseldorf, Jörg Marksteiner.
2: Die 12.000 Beschäftigten müssen nun erneut um ihre Arbeitsplätze bangen. Ob und wie viele Filialen im Zuge dieser neuen Insolvenz geschlossen werden, ist noch völlig offen. In einer knappen Mitteilung von Galeria heißt es, der Antrag schaffe den rechtlichen Rahmen, das Unternehmen zu stabilisieren. Bereits im Sommer hatte das Unternehmen selbst davon gesprochen, 33 Standorte auf den Prüfstand zu stellen und mit den Vermietern über neue Konditionen zu verhandeln. Ein neuer Kredit hatte damals vorübergehend für neuen Spielraum gesorgt. Was genau jetzt für die Verschärfung der Lage gesorgt hat, dazu teilte das Unternehmen noch nichts mit. Galeria ist der letzte große deutsche Warenhauskonzern. Seit der letzten Insolvenz vor rund 2,5 Jahren gehört die Kette einer US-Investmentgesellschaft und einer Beteiligungsfirma des Unternehmers Bernd Beetz.
1: In Bremen starten heute die Feiern zum Tag der Deutschen Einheit. Bis Sonntag gibt es in der Innenstadt und an der Weser Diskussionsrunden, Musik- und Kulturveranstaltungen auf mehr als 100 Bühnen. Auf einer Ländermeile präsentieren sich die Bundesländer. Man wolle bei den Feierlichkeiten die Unterschiede in Deutschland als verbindendes Element betonen, sagte Bremens Bürgermeister Bovenschulte auf NDR Info.
3: Wir versuchen das ja mit dem Motto der Bundesratspräsidentschaft, viele Stärken ein Land auf den Punkt zu bringen, dass Vielfalt ja nicht bedeutet, dass man auseinanderdriftet, sondern Vielfalt ist die Voraussetzung für Stärke. Wenn wir alle gleichförmig unterwegs wären, dann würden wir ja unterschiedliche Stärken und unterschiedliche Erfahrungen und unterschiedliche Perspektiven gar nicht nutzen können. Und meine feste Überzeugung ist, dass so eine gleichförmige Gesellschaft deutlich weniger innovativ und weniger menschlich und weniger solidarisch wäre.
1: Bremens Bürgermeister Bovenschulte auf NDR Info. Um Preise für Benzin und Diesel zu senken, führt Polen eine Übergewinnsteuer ein. Präsident Nawrocki hat gestern das Gesetz unterschrieben. Die Mitte-Links-Regierung von Ministerpräsident Tusk will mit den Einnahmen aus der Übergewinnsteuer die Spritpreise drücken. Finanzminister Domanski rechnet damit, dass sich noch bis Ende dieser Woche um umgerechnet 23 Cent pro Liter fallen. In Polen kostet sowohl Superbenzin als auch Diesel momentan etwas mehr als 2 Euro pro Liter. In Frankreich gehen die Schülerproteste gegen Lehrermangel, marode Schulgebäude und fehlende Ausstattung weiter. Wegen der zunehmenden Gewalt bei den Demonstrationen bleiben hunderte Schulen geschlossen. Aus Paris, Julia Borutta.
4: Während die Fernsehsender auch heute wieder in Dauerschleife Bilder von brennenden Barrikaden zeigen, hat Bildungsminister Édouard Geffré bestätigt, dass die meisten Randalierer von außerhalb der Lycées kommen. Die Bewegung werde also, so der Bildungsminister, von Gewalttätern außerhalb der Lycées gekapert und infiltriert. Die Regierung hat bereits eine neue Studiengebühr, die sie angesichts der klammen Haushaltslage einführen wollte, zurückgenommen. Doch die Proteste gehen weiter. Für kommenden Dienstag ist eine große Demonstration angesetzt.
1: Die Bundesregierung hat klargestellt, dass sie an der Einführung einer Zuckersteuer festhält. Ein Regierungssprecher sowie ein Vertreter des Finanzministeriums wiesen darauf hin, dass die konkrete Ausgestaltung derzeit zwischen den Ministerien abgestimmt werde. Im Grundgesetz sei man sich aber einig, dass besonders zuckerhaltige Getränke besteuert werden sollen. Gestern war gemeldet worden, dass das Kanzleramt Pläne aus dem Finanzministerium zur Zuckersteuer gestoppt hat. Der Vorschlag geht auf eine Kommission zurück, die Vorschläge für eine Begrenzung der Gesundheitsausgaben gemacht hat. Das stillgelegte Atomkraftwerk Krümmel in Schleswig-Holstein ist jetzt offiziell Atomzwischenlager. Es sollen dort die nicht wärmeentwickelten radioaktiven Abfälle aus dem Abbau des AKW eingelagert werden, bis sie zum Endlager Schacht Konrad abtransportiert werden können. Der Umweltverbund BUND begleitet das Verfahren und überwacht unter anderem die Abwässer auf Radioaktivität. Der vollständige Abbau des Kraftwerks, das nach mehreren Pannen 2009 endgültig vom Netz ging, soll bis zum Jahr 2037 abgeschlossen sein. Das waren die Nachrichten. Das Wetter in Norddeutschland Richtung Ostsee und die Altmark abziehender Regen, dahinter meist trockener Wechsel von Wolken und Sonne, höchstens 18 bis 21 Grad. Morgen Wechsel von Sonne und Wolken, mitunter länger trüb, aber meist trocken, Höchstwerte 18 bis 22 Grad. Am Sonntag wechselnd bewölkt, teils etwas Sonne, 17 bis 21, am Montag mehr Wolken als Sonne, bei 18 bis 21 Grad. Und die Zeit, es ist 13.05 Uhr.
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7: Und hier sind wir in der dritten Stunde. Da gibt's Musik vom neuen Album von Michelle Ndegeocello, von Tokunbo, der Liedermacherin, der Singer-Songwriterin aus Hannover. Neue Songs, bisher nicht bekannte Songs von Stevie Wonder, zurzeit aufgenommen von Songs in the Key of Life, das er jetzt auch live auf die Bühne bringt. Und hier die Stones mit einem Song, den wir schon ein bisschen kennen, Mr. Charm. Hier ist die Radioversion, The Rolling Stones.

Hier ist NDR 2 mit Islands in the Stream, ein alter Klassiker in der neuen Version von Michelle Andiego-Cello. Der Produzentin, Bassistin, Sängerin und Chaka Khan ist auch hier dabei mit einem Song, der ursprünglich von den Bee Gees komponiert wurde, aufgenommen wurde und dann von Kenny Rogers und Dolly Parton zu einem riesigen Hit wurde. Das neue Album von Tokunbo heißt Lost and Found. Wir hören einige Songs heute. Das Album ist seit einigen Tagen draußen. Hier ist 70s Magazine Memory Tokunbo.

weiterer Song von Tokunbo, On the Corner of Oak Street. Ein sehr, sehr schönes neues Album der Singer-Songwriterin. Hier kommt Marian Kleebaum. Er ist ein Singer-Songwriter aus dem Raum Mannheim, Frankfurt, Wiesbaden. Sein neues Album heißt Gestern, Heute, Morgen. Dieser Song, Die Welt ist schizophren, wo er nicht Unrecht hat.

Marian Kleebaum, die Welt ist schizophren. Es gibt Songs von Stevie Wonder, die wir alle kennen, von seinem genialen Album Songs from the Key of Life. Und dieses Album stellt er ja nun wirklich in seinem jetzigen Alter, das ja auch schon relativ hoch ist, live vor, zum ersten Mal das gesamte Album, das gesamte Doppelalbum plus EP, die dazugehörte. Und das Ganze auch in Deutschland, in Hannover und in Köln ist er, und überall in der Welt reisen sich die Menschen um Karten. Ich glaube, die Tournee beginnt jetzt in den nächsten Tagen in den USA und geht dann nach Europa weiter. Hier ist er mit Songs, die damals in den Sessions aufgenommen wurde, aber nicht veröffentlicht wurden. Hier ist My Life Story of Love aus der Zeit, in der Songs from the Key of Life aufgenommen wurde. Und zwar war das so in den Jahren 74 bis 75, 76. Stevie Wonder.

Stevie Wonder, My Life Story of Love, gerade veröffentlicht. Eine EP mit 4 Songs aus der Zeit Mitte der 70er Jahre. Songs in the Key of Life war die Zeit, als das Album entstand. Vor einigen Tagen ist einer der berühmtesten Musiker der Karibik verstorben, im Alter von 93 Jahren. Mighty Sparrow, the Mighty Sparrow, der große, mächtige Spatz, so war sein Spitzname. Eigentlich hieß er Slinger Francesco und er war einer der besten Calypso-Sänger, Soca-Sänger, die die Insel Trinidad je erlebt hat. Er stammte von Grenada, aber er hat seine große Karriere auf Trinidad gemacht, war sehr, sehr oft der Soca, der Calypso-King, der berühmteste Musiker, der auch immer improvisierte in seinen Texten, die zum Calypso-Rhythmus entstanden. Er hat berühmte Klassiker geschrieben, zum Beispiel Gene and Dina und Dinah und Songs, die von allen möglichen Leuten gecovert wurden. Mick Jagger hat Mighty Sparrow gedankt in einem Instagram-Post, hat an diesen großen Mann erinnert, der die Calypso-Musik und die Soca-Musik auf Trinidad und in der Karibik mitgeprägt hat. Hier ist er mit Jack Palance, ein Lied über den Schauspieler Mighty Sparrow.

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3: Und wir machen weiter mit Michelle Andiotello. Sie hat einen weiteren Titel auf ihrem Album Cinnamons. Eine Coverversion. Das ganze Album sind Coverversionen, aber ganz, ganz spannende Versionen. Zum Beispiel hier ein Song von Donny Hathaway und Roberta Flack. Zusammen aufgenommen mit Liz Wright und Emily King. Michelle Andiotello. Be Real Black for Me.

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Golden Ring, so heißt dieser Song von Michelle and Diggy Ocello, zusammen mit Brandy Carlisle, ein Country-Klassiker. Hier ein weiterer Song von Stevie Wonder, in den 70ern aufgenommen, bei Songs in the Key of Life, bei den Sessions. Es sind 4 Songs insgesamt, die er jetzt veröffentlicht hat. Es hat schon seinen Grund, warum die damals nicht auf dem Originalalbum waren. Sie sind wirklich nicht so stark wie die Songs, die wir von dem klassischen Album kennen, aber trotzdem immer wieder schön vom damals jungen Stevie Wonder, er war gerade 25, zu hören. 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

wieder Tokumbo von ihrem Album Lost and Found und dieser Song hieß Lost My Ace. Ihr Ass hat sie aber wirklich nicht verloren. Hier kommt Father John Misty mit einem sehr, sehr exquisiten neuen opulenten Song, The Expanded Universe.

0: Sehr, sehr schöner Song von Tokunbo von ihrem Album Lost and Found. When the Summer Ends.
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2: Um 14 Uhr mit Milat Kupay. Zum vierten Mal seit 2020 ist die Kaufhauskette Galeria insolvent. Jetzt ist wieder unklar, wie es mit den 83 Filialen weitergeht. Erstmal bleiben sie aber geöffnet. Aus der NDR Nachrichtenredaktion Jan Busche.
3: Mit dem Insolvenzverfahren soll das Unternehmen stabilisiert werden für eine nachhaltige Zukunft. So ist es in einer Mitteilung der Firma zu lesen. 12.000 Menschen arbeiten bei Galeria. Ob jetzt Standorte geschlossen werden könnten, dazu hat das Unternehmen noch nichts gesagt. Und auch nicht dazu, warum gerade jetzt wieder ein Insolvenzantrag gestellt wird. Galeria gehört seit 2 Jahren einer US-Investmentgesellschaft und einer Schweizer Beteiligungsfirma. Damals hieß das Unternehmen noch Galeria Karstadt Kaufhof. Im Sommer war schon bekannt geworden, dass 30 Filialen auf der Kippe stehen, wenn die Kosten nicht gesenkt werden können. Darunter waren die Kaufhäuser in Wismar, Braunschweig, Oldenburg und Hamburg-Eimsbüttel.
2: Mit der Eröffnung des Bürgerfests beginnen heute Nachmittag in Bremen die offiziellen Feiern für den Tag der Deutschen Einheit. Unter dem Motto »Viele stärken ein Land« sind bis zum Sonntagabend mehr als 550 verschiedene Veranstaltungen geplant. Aus Bremen Michael Kück.
4: Auf insgesamt 14 Bühnen gibt es zahlreiche kostenlose Konzerte verschiedener Künstler, darunter der Auftritt der deutschen Hip-Hop-Band Die Fantastischen Vier. Neben Vorträgen, Mitmachaktionen, Lesungen und Debatten ist auch in diesem Jahr die Ländermeile wieder fester Bestandteil. Hier stellen sich die einzelnen Bundesländer vor. Höhepunkt der Feiern ist ein Gottesdienst mit anschließendem Festakt morgen, mit Politprominenz aus dem gesamten Bundesgebiet, darunter Bundespräsident Frank-Walter Steinmeier und Bundeskanzler Friedrich Merz. Die Polizei ist an allen Tagen mit einem Großaufgebot im Einsatz.
2: Die EU-Mitgliedstaaten sind offenbar bereit, einen Teil ihrer Dieselreserven auf den Markt zu bringen, um den Preis zu stabilisieren. Vertreter der 27 Länder haben in Paris über diesen Vorschlag des französischen Präsidenten Macron beraten. Aus Brüssel, Andreas Meyer-Feist.
5: Vor allem Deutschland und Frankreich zögerten bisher. Begründung: nicht die Unterversorgung sei das Problem, sondern Preisspekulation. Eine Öffnung der Reserven würde daran nichts ändern. Nun zeichnet sich ein Kompromiss ab. Die EU-Staaten könnten 50 Millionen Barrel Diesel freigeben. Die USA müssten aber ihrerseits auf ein einseitiges Exportverbot für diese verzichten. Damit hatte US-Präsident Donald Trump gedroht, falls sich die EU nicht bewegt. Aus den USA kommt derzeit besonders viel Dieselkraftstoff nach Europa.
2: In Israel dürfen arabische Parteien doch an der Parlamentswahl Ende Oktober teilnehmen. Das oberste Gericht des Landes hob gegenteilige Entscheidungen des Zentralen Wahlkomitees auf. Es hatte das Verbot unter anderem damit begründet, dass die arabische Parteien den bewaffneten Kampf gegen Israel unterstützen. Die Richter am obersten Gericht sahen die Voraussetzungen für einen Ausschluss nicht gegeben. Damit dürfen die konservativ-islamische Rahm-Partei sowie eine gemeinsame Liste weiterer arabischer Parteien antreten. Das UN-Flüchtlingshilfswerk UNHCR hat in einem neuen Bericht festgestellt, dass im vergangenen Jahr weltweit 5,8 Millionen geflüchtete Kinder keine Schule besuchen konnten. Hochkommissar Saleh sagte dazu, Bildung sei eine wichtige Voraussetzung für berufliche Entwicklung. Staaten hätten die Verantwortung, den Kindern diese Chance zu geben. Mittelfristig könnten davon alle profitieren. Den heute in Genf vorgestellten Zahlen zufolge gingen im vergangenen Jahr 44% aller geflüchteten Kinder nicht zur Schule. Wegen finanzieller Kürzungen im humanitären Bereich geht das UNHCR davon aus, dass der Anteil der geflüchteten Kinder ohne langjährige Schulbildung noch zunehmen wird. Ein Astronautenteam hat mit einer Rakete weniger als 8 Stunden bis zur Internationalen Raumstation ISS gebraucht. Gestartet waren sie vom Weltraumbahnhof Cape Canaveral im US-Bundesstaat Florida. Aus der NDR-Nachrichtenredaktion Aline Braun.
6: 7 Stunden und 55 Minuten nach dem Start hat die Dragon-Kapsel des privaten Raumfahrtunternehmens SpaceX an der ISS angedockt. Das ist laut NASA ein Rekord für ein US-Raumschiff. Möglich war das, weil die ISS beim Start in einer perfekten Position direkt über der Rakete stand. So konnte die Kapsel ohne Umwege auf der schnellsten Route direkt zur Raumstation fliegen. Die Vorgängerbesatzung hatte dafür im Februar mehr als 30 Stunden gebraucht. Jetzt gab es sozusagen die Ablöse, die neue Crew soll etwa 6 Monate lang auf der ISS bleiben.
2: Das waren die Nachrichten. Das Wetter in Norddeutschland, Richtung Ostsee und die Altmark abziehender Regen, dahinter meist trockener Wechsel von Wolken und Sonne, höchstens 18 bis 21 Grad. Morgen Wechsel von Sonne und Wolken, mitunter länger trüb, aber meist trocken, Höchstwerte 18 bis 22 Grad. Es ist 14.05 Uhr.
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10: Die besten neuen Tracks in einer Show, ab jetzt 3 Stunden lang, unter anderem von Trettmann, der slidet in seine neue Ära. Dann müssen wir auf jeden Fall über das neue Tinashe-Album sprechen, das gerade komplett gehypt wird. Und Holly Humberstone teast mit einem neuen Song auf die Deluxe-Version ihres Albums. Da gehen wir gleich rein nach Teddy Swim, Summer Jam und ihm hier macht's euch muckelig.
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1: Holly Humberstone hatte die letzten Wochen echt so ziemlich einen Struggle, ne? Zuletzt musste sie ihre Tour, auch ihr Hamburg-Konzert, wegen einem Krankheitsfall in der Crew absagen und war wirklich so am Boden zerstört. Es war schon hardcore emotional, weil sie selbst auch sagt, alle sind wie eine Familie und halten natürlich zusammen. Aber Lichtblick, zumindest am 13. November, da kommt ihr neues Album raus, Cruel World, So It Ends. 5 neue Songs, das ist dann quasi die Fortsetzung von ihrem Album Cruel World. Das kam im April raus und dafür kennt ihr safe noch diesen Track. To Love Somebody war ihr erfolgreichster Track von diesem Album und gestern hat sie einen neuen Song released als Teaser auf das neue und den bekommt ihr jetzt hier bei Enjoy Play. Das ist Holly Humberstone mit Too Cute to Be Lonely.

54 Ultra Talk to You hier bei Enjoy Play am Donnerstagabend. Ey, die Jungs von Clock Clock, ne, die singen auf Englisch, ihr kennt deren Tracks so, aber ihre neue EP, die hat einen deutschen Titel, heißt Eiskalte Engel. Man denkt direkt auch so an diesen iconic Film aus den 90ern natürlich und auch vom Sound geht's genau in diesen Vibe, ein bisschen so Grunge Rock aus den 90s, wird gerade sehr, sehr doll gehypt, ne? Und Voki und Co. haben einfach eine ganze EP draus gemacht. Bekommt ihr jetzt bei Enjoy Play, sind Clock Clock mit Skeleton.

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Ray hier bei Enjoy Play. Es ist das Pop-Album des Jahres, beziehungsweise vom Herbst 2026. Also das ganze Internet ist voll von krass guten Kritiken zum neuen Album von Tinashe. Kennt ihr von diesem Track hier? Das war so ihr größter Hype auf jeden Fall zusammen mit Disco Lines, No Broke Boys, letztes Jahr komplett krass viral gegangen. Ey, und Tinashe ist nicht nur schon sehr, sehr viele Jahre im Game, ne? Also wirklich jedes Jahr hat sie ein Album gedroppt, ne? Außer 2025. Das ist jetzt ihr achtes Album und es wird gerade heftigst abgefeiert.

weil man auch vor allem hört, so, sie hat krass einfach so an ihrem Sound gefeilt. Viele Tracks gehen sehr in den Electro-Dance-Sound. So die ganze Ästhetik natürlich komplett Y2K-Style, so Low-Rise-Jeans, riesige Sonnenbrille, Metallic-Lidschatten, das alles so auf Early 2000 natürlich gemacht. Fans sind sehr, sehr hyped, aber auch Nicht-Fans. Ihr kriegt sie jetzt vom neuen Album hier bei Enjoy Playlist Tinashe mit Nobody Wanna Dance.

Also ich glaube, das gruselt jeden Artist nochmal auf einem ganz anderen Level, ne? Also vor allem, wenn es um Sängerspatzen geht. Ihr hört Enjoy Play und Zartmann wurde operiert an den Stimmlippen. Bei Insta hat er ein Bild aus dem Krankenhaus gepostet. Er darf jetzt einfach 5 Tage nicht sprechen. Klein Muck, gute Besserung, Zart.

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1: Um 15 Uhr mit Benjamin Kirsch. Mit der Eröffnung des Bürgerfests beginnt heute Nachmittag in Bremen die offiziellen Feiern für den Tag der Deutschen Einheit. Unter dem Motto "Viele Stärken, ein Land" sind bis zum Sonntagabend mehr als 550 verschiedene Veranstaltungen geplant. Aus Bremen, Michael Kück.
2: Auf insgesamt 14 Bühnen gibt es zahlreiche kostenlose Konzerte verschiedener Künstler, darunter der Auftritt der deutschen Hip-Hop-Band Die Fantastischen Vier. Neben Vorträgen, Mitmachaktionen, Lesungen und Debatten ist auch in diesem Jahr die Ländermeile wieder fester Bestandteil. Hier stellen sich die einzelnen Bundesländer vor. Höhepunkt der Feiern ist ein Gottesdienst mit anschließendem Festakt morgen, mit Politprominenz aus dem gesamten Bundesgebiet, darunter Bundespräsident Frank-Walter Steinmeier und Bundeskanzler Friedrich Merz. Die Polizei ist an allen Tagen mit einem Großaufgebot im Einsatz.
1: Die Kaufhauskette Galeria steht erneut vor dem Aus. Das Unternehmen hat vor dem Amtsgericht Düsseldorf einen Antrag auf ein Insolvenzverfahren gestellt. Markus Meyer-Gehlen aus Köln zur Frage, wie es jetzt mit den Galeria-Filialen weitergeht.
3: In den 83 Filialen soll das Geschäft erstmal weiterlaufen. Trotzdem bedeutet das für die rund 12.000 Beschäftigten wieder Unsicherheit um ihren Arbeitsplatz. Es ist für Galeria der vierte Insolvenzantrag innerhalb von 6 Jahren. In der Zeit wurden auch schon eine ganze Reihe von Filialen geschlossen. Aber in diesem Frühjahr gab es dann wieder neue Meldungen, dass einige Geschäfte ihre Miete nicht zahlen konnten. Im Juni gab es dann nochmal für Galeria einen neuen Kredit von einer Investmentfirma aus den USA. Trotzdem kommt jetzt das nächste Insolvenzverfahren für das Düsseldorfer Unternehmen.
1: Bis zu 5 Universitäten und Hochschulen in Deutschland werden heute als Exzellenzuniversität ausgezeichnet. Bundesforschungsministerin Beer und Niedersachsens Wissenschaftsminister Moors geben bekannt, auf welche Standorte die Wahl fällt. In Norddeutschland machen sich die Medizinische Hochschule Hannover und die Leibniz-Universität Hannover sowie ein Verbund der Universitäten in Bremen und Oldenburg Hoffnungen auf den Elitestatus und die damit verbundene finanzielle Förderung. Die Entscheidung trifft eine Kommission, die dafür Gutachten von internationalen Wissenschaftlern hinzuzieht. Der neue Tankrabatt, der deutschlandweit seit gestern gilt, zeigt offenbar Wirkung. Laut dem Bundeskartellamt sind die Preise für Benzin und Diesel gefallen. Aus Bonn, Franka Ricarda Bachus Schön.
4: Um rund 17 Cent brutto pro Liter ist die Energiesteuer seit dem 1. Oktober gesunken. Diesen Rabatt haben die Mineralölkonzerne weitestgehend an die Kunden weitergegeben, teilt das Bundeskartellamt in seinem neuesten Bericht mit. Bis zum Jahresende soll dieser Rabatt gelten. Bei den Preisen an den Tankstellen gab es in den vergangenen Wochen große regionale Unterschiede. Ein Grund dafür war das Niedrigwasser im Rhein. Das hatte im Westen Deutschlands zu Versorgungsproblemen und höheren Preisen geführt.
1: In Israel dürfen arabische Parteien doch an der Parlamentswahl Ende Oktober teilnehmen. Das oberste Gericht des Landes hob gegenteilige Entscheidungen des Zentralen Wahlkomitees auf. Es hatte das Verbot unter anderem damit begründet, dass die arabischen Parteien den bewaffneten Kampf gegen Israel unterstützen. Die Richter am obersten Gericht sahen die Voraussetzungen für einen Ausschluss nicht gegeben. Damit dürfen die konservativ-islamische Ram-Partei sowie eine gemeinsame Liste weiterer arabischer Parteien antreten. 5,8 Millionen geflüchtete Kinder weltweit haben im vergangenen Jahr keine Schule besucht. Das UN-Flüchtlingshilfswerk UNHCR in Genf warnt vor den langfristigen Folgen. Aus Genf Sandra Bieger.
5: Ein Kind, das heute lernen darf, kann später wichtige Entscheidungen für das eigene Leben treffen, aber auch für die Gesellschaft, in der es lebt, ist der UN-Hochkommissar für Flüchtlinge Baham Salih überzeugt. Staaten weltweit hätten die Verantwortung, den Kindern diese Chance zu geben. Mittelfristig profitieren könnten davon alle. Bildung sei eine wichtige Voraussetzung für berufliche Entwicklung. Den heute in Genf vorgestellten Zahlen zufolge gingen im vergangenen Jahr 44% aller geflüchteten Kinder nicht zur Schule. Vor allem für geflüchtete Mädchen sei der Bildungsweg nach der Grundschule oft zu Ende. Wegen der anhaltenden finanziellen Kürzungen im humanitären Bereich fürchtet das UNHCR, dass die Zahl der geflüchteten Kinder ohne langjährige Schulbildung in Zukunft noch weiter steigen könnte.
1: Das waren die Nachrichten. Das Wetter in Norddeutschland. An der Ostsee letzter Regen, dahinter Wechsel von Sonne und Wolken bei höchstens 18 bis 21 Grad. In der Nacht teils bewölkt, aber meistens trocken, gebietsweise Nebel, Tiefstwerte 13 bis 6 Grad. Morgen Wechsel von Sonne und Wolken, mitunter länger trüb, aber meistens trocken, Höchstwerte 18 bis 22 Grad. Es ist jetzt 15.05 Uhr.
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9: Also alle Blackpink-Girls gerade krass so auch an ihren Solo-Projekts dran, ne? Auch Jennie, die hatte zum Beispiel mit Tame Impala's Dracula schon einen sehr guten Hype mitgenommen und jetzt ist ihre EP draußen. Ihr kriegt sie jetzt mit Less Than a Lover hier bei Enjoy Play. Habt einen cuten Abend.

Kurze Frage. Wisst ihr, was ein Estrus ist? Ihr hört Enjoy Play und ich kannte das Wort vorher auch gar nicht. Das ist der Zeitraum bei weiblichen Säugetieren, in dem sie bereit für die Paarung sind. Und so heißt einfach das neue Album von Tove Lo, hatte damals mit Habits ihren weltweiten High. Und jetzt ist ihr 6. Album draußen und es hat zwar nichts mit der Fruchtbarkeit von Säugetieren zu tun, aber mit dem Zustand von uns, wenn Kopf und Körper unterschiedliche Dinge wollen. Und diese Frau, die ist einfach so krass talentiert, die Texte auf einem ganz anderen Level und vom Sound auch wieder

Als Inspiration für das Album hat Tove Lo auch die schwedische Indie-Dance-Szene genannt. Vor allem Sängerin Robin ist ein cutes Pop-Album geworden. Das kann man sich gut mal reinziehen. Ich finde auch so, Fans kommen gut auf ihre Kosten und für neue Listeners eigentlich auch der perfekte Einstieg jetzt, so Tove Lo als Künstlerin zu entdecken. Ihr kriegt sie jetzt vom neuen Album The Stories of Life.

0: Ihr hört Enjoy Play, eure Show für neue Musik. Und Taylor Swift hat letzte Woche 4 neue Songs als Encore, also als Zugabe ihres Albums The Life of a Showgirl, gedroppt. Das habt ihr sehr wahrscheinlich mitbekommen. Einer davon ist Cleveland, ist ein Liebessong, den Taylor für ihren jetzt Ehemann Travis Kelce geschrieben hat. Es geht darum, dass er die Liebe ihres Lebens ist. Alles ganz, ganz wohlig, Wolke 7 und so. Er ist zumindest großer Fan von dem Song. Gott, das wäre auch schlimm, wenn nicht, ne, to be honest. Sagt er in seinem Podcast New Heights.
1: Cleveland is rocking right now. Shout out to Tay Tay for making that song. Just give him the city a little
2: bit
1: more.
2: Dude, that song is incredible. That is... Kylie and I have been listening to it so much.
1: Come on, man.
2: There's just
1: man.
2: Like something about it. It makes you feel really good. It's a great song.
1: I love it, man.
0: Oh, ja. Also Travis und sein Bruder, die sind ganz drin. Die lieben den Song, weil es auch um ihre Heimatstadt geht. Die Fans sind ein bisschen zwiegespalten. Ne? Die einen sagen, ja doch, ist catchy, cute Liebeserklärung. Die anderen finden es ein bisschen cringe, vor allem so das Intro. Bisschen weihnachtlich, vielleicht billig produziert, geschrieben, so als wäre es KI. Meinen viele, mein Gott, aber Musik, ey, todessubjektiv, ne? Ihr entscheidet jetzt, ob ihr den fühlt. Taylor Swift, Cleveland, bekommt ihr jetzt neu bei

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The Baza, Magnetic hier bei Enjoy Play. Berg hat wieder gekocht und sich zusammen mit den Jungs von Kitsch Creek zusammengetan. Ey, und das ist wirklich schon sehr fette Kunst.

Es ist irgendwie auch so ein bisschen das Feature, was so lange eigentlich klar war, dass es passieren musste. Aber jetzt, wo es da ist, wir haben es nicht kommen sehen, ne? Also wir haben vor allem diesen Sound nicht so kommen sehen. Berg slidet in seine neue Ära und das ist der erste Track von ihm, der so ein bisschen schneller ist. Steht ihm sehr gut mit einem sehr minimalistischen Beat von Kitsch Creek, der am Ende auch nochmal ganz gut reinkickt. Und der Text ist schon krass, ne? Also alleine so die Beschreibung Hund ohne Namen als Metapher für die Person, die niemanden an sich ranlässt, überall so rumstreunert und nur dann so kommt, wenn es was zu holen gibt. Kleines Masterpiece geworden. Neu bei Enjoy Play. Berg zusammen mit Kitsch Creek. Hund ohne Namen.

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1: Um 16 Uhr mit Benjamin Kirsch. In Bremen wird gerade das zentrale Fest zum Tag der Deutschen Einheit offiziell eröffnet. Die Rede hält Bremens Bürgermeister Bovenschulte, der zurzeit auch Bundesratspräsident ist. Daniel Hoffmann mit den Einzelheiten.
2: Auf die Besucher warten mehr als 700 Veranstaltungen, darunter zum Beispiel die sogenannte Ländermeile am Weserufer bis zum Weserstadion. Dort präsentieren sich Bund und Länder den Besuchern. Dazu gibt es zahlreiche Konzerte, Theateraufführungen, Debatten und andere Veranstaltungen. Bremens Bürgermeister Bovenschulte erklärte im Vorfeld, er freue sich auf ein schönes Fest.
3: Wenn man hinguckt, wie war die Situation vor 36 Jahren und wie ist sie heute, dann merkt man, es hat sich doch ganz, ganz viel zum Positiven entwickelt. Und ich finde, gerade in der heutigen Zeit muss man sich das auch mal reinholen und sagen, ja, es gibt was zu feiern.
2: Begleitet wird das Bürgerfest von einem Großaufgebot der Polizei. Dazu sind hunderte Polizisten aus verschiedenen Bundesländern nach Bremen gekommen, um die Polizei vor Ort zu unterstützen. Zudem sind sämtliche Veranstaltungsbereiche unter anderem durch Poller gesichert.
1: Bis zu 5 Universitäten und Hochschulen in Deutschland werden heute als Exzellenzuniversität ausgezeichnet. Bundesforschungsministerin Beer und Niedersachsens Wissenschaftsminister Moers geben bekannt, auf welche Standorte die Wahl fällt. In Norddeutschland machen sich die Medizinische Hochschule Hannover und die Leibniz-Universität Hannover sowie ein Verbund der Universitäten in Bremen und Oldenburg Hoffnungen auf den Elitestatus und die damit verbundene finanzielle Förderung. Die Entscheidung trifft eine Kommission, die dafür Gutachten von internationalen Wissenschaftlern hinzuzieht. Die Gewerkschaft Verdi hat die erneute Insolvenz der Kaufhauskette Galeria heftig kritisiert. Verdi wirft den Eigentümern vor, nicht nachhaltig investiert zu haben und spricht von haarsträubenden Managementfehlern. Für die rund 12.000 Beschäftigten sei die Zukunft nun wieder völlig ungewiss. Aus Düsseldorf, Jörg Marksteiner.
4: Ebenso unklar ist, was aus den 83 Kaufhäusern in 70 Städten wird. In den vergangenen 7 Jahren wurden bereits insgesamt rund 90 Filialen geschlossen. Und 33 weitere hatte Galeria selbst schon im Sommer auf den Prüfstand gestellt und angekündigt, mit den Vermietern über Nachlässe zu verhandeln. Mittlerweile hat sich auch einer der Eigentümer von Galeria geäußert. Als Grund für die erneute Pleite sagte der Unternehmer Bernd Beetz, der nötige Umbau habe nicht schnell genug Erfolg gezeigt. Er bedauere die erneute Insolvenz. Die Mitarbeitenden hätten eine Rettung verdient gehabt.
1: Die Bundesregierung hat bekräftigt, dass die Steuer auf zuckerhaltige Getränke kommen wird. Derzeit wird ein Entwurf zwischen den Ministerien abgestimmt. Aus Berlin Eva Huber.
5: Gut für die Gesundheit und gut für die Staatskasse. Das ist die Idee hinter der Steuer auf zuckerhaltige Getränke. Der Bundeslandwirtschaftsminister ist wie viele Politiker von CDU und CSU zwar kein Fan der Zuckersteuer, aber einen Kompromiss würde er mittragen. Die Bedingung, dass der Finanzminister seine bisherigen Pläne nochmal deutlich abspeckt. Man nähere sich da schrittweise an, sagt Landwirtschaftsminister Alois Rainer dem ARD-Hauptstadtstudio. Auch Finanzminister Lars Klingbeil von der SPD ist zuversichtlich, dass die Bundesregierung schnell zu einer Einigung kommt.
1: In Israel dürfen arabische Parteien doch an der Parlamentswahl Ende Oktober teilnehmen. Das oberste Gericht des Landes hob gegenteilige Entscheidungen des Zentralen Wahlkomitees auf. Es hatte das Verbot unter anderem damit begründet, dass die arabischen Parteien den bewaffneten Kampf gegen Israel unterstützten. Die Richter am obersten Gericht sahen die Voraussetzungen für einen Ausschluss nicht gegeben. Damit dürfen die konservativ-islamische Rahm-Partei sowie eine gemeinsame Liste weiterer arabischer Parteien antreten. Das UN-Flüchtlingshilfswerk UNHCR hat in einem neuen Bericht festgestellt, dass im vergangenen Jahr weltweit 5,8 Millionen geflüchtete Kinder keine Schule besuchen konnten. Hochkommissar Saleh sagte dazu, Bildung sei eine wichtige Voraussetzung für berufliche Entwicklung. Staaten hätten die Verantwortung, den Kindern diese Chance zu geben. Mittelfristig könnten davon alle profitieren. Den heute in Genf vorgestellten Zahlen zufolge gingen im vergangenen Jahr 44% aller geflüchteten Kinder nicht zur Schule. Wegen finanzieller Kürzungen im humanitären Bereich geht das UNHCR davon aus, dass der Anteil der geflüchteten Kinder ohne langjährige Schulbildung noch zunehmen wird. Das waren die Nachrichten. Das Wetter in Norddeutschland. An der Ostsee letzter Regen, dahinter Wechsel von Wolken und Sonne bei höchstens 18 bis 21 Grad. In der Nacht teils bewölkt, aber meistens trocken. Gebietsweise Nebel, Tiefstwerte 13 bis 6 Grad. Morgen dann Wechsel von Sonne und Wolken, mitunter länger trüb, aber meistens trocken, Höchstwerte 18 bis 22 Grad. Es ist jetzt 16.05 Uhr.
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9: Trettmann slidet in seine neue Ära, arbeitet jetzt auch wieder an einem neuen Projekt mit anderen Producern zusammen. Und Spoiler, am neuen Track haben einfach 8 Leute mitproduced. Oh mein Gott, gehen wir gleich rein nach Ugel, Finch Green und das sind Cat's Eye. Macht's euch muckelig.
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Ihr hört Enjoy Play, eure Show für neue Musik. Und die letzten Wochen war schon so klar, dass Tretti jetzt irgendwas vorhat. Ne? So sein Instagram-Account, da war alles gelöscht. Das ist immer so das Zeichen dafür, dass irgendwie was Neues kommt. Und jetzt hat er einfach ein neues Album und eine Tour announced. Das Album heißt Stadt aus Gold. Das kommt Ende Januar. Dann geht er im April, März auf Tour. Damals hat er ja auch einfach, muss man schon sagen, so Iconic-Projekte zusammen mit Kitschkrieg gemacht. Aber schon länger arbeitet er jetzt ganz bewusst mit anderen Leuten zusammen. Und an diesem Album, was jetzt im Januar kommt, hat er sehr, sehr lange geschrieben. Die letzten 2 Jahre hat er dran gearbeitet, das alles aufgenommen. Und dieser Track Stadt aus Gold ist wirklich kompletter Vibe, ne? Obwohl 8 Producer daran mitgewirkt haben. Das kann manchmal auch zu doll sein. Trotzdem wirkt der Song null überfrachtet. Well done, neu bei Enjoy Play. Das ist Trettmann mit Stadt aus Gold. In

0: Dracula hier bei Enjoy Play. Ey, und legendär als Madonna jetzt am Wochenende bei den MTV VMAs einfach auf der Bühne Party in the Bush gerufen hat. Es geht obviously um diesen Song.
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0: Es geht um den neuen Song von Troye Sivan. Da ist auch ein Sample von Madonna drin, deswegen hat sie es wahrscheinlich auch gerufen. Ist auch lustig, ne? Also der Song heißt Party, er teast damit auf sein neues Album. Das kommt in gut einer Woche raus, am 9. Oktober. Und wir denken so, ja, lustig, Party in the Bush. So, ja, aber was heißt das? Keine Ahnung, so, wir sitzen irgendwo im Gras oder im Busch oder was und haben da Party, keine Ahnung. Wir checken irgendwie gar nichts. Also ist ein geiler Text, aber voll viele wissen einfach nicht, was Troye Spatz da eigentlich meint. Und jetzt sagte er in einem Interview mit Netflix, da kam auf einmal raus, dass Party in the Bush australischer Slang ist für Rave auf einem Feld.
2: Oh, so the bush
3: so
2: could be anything.
3: A bush of, like, grass.
2: No. The bush is like it could be a big empty field. Okay. It could be a forest. It could be maybe someone's uncle has like a farm or something like that.
3: Oh, party in the bush.
0: Ja, party in the bush. Also wenn irgendwie, keine Ahnung, von jemandem der Onkel eine Farm hat oder so und dann auf so einem Feld ist. Mein Gott, was haben wir nur gedacht. Wieder was gelernt. Neu bei Enjoy Play. Troye Sivan mit Party.
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0: Royal Otis mit K hier bei Enjoy Play. Es ist kurz nach 8:30.
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Und die letzten Wochen waren jetzt nicht so geil bei ihr, ne? Also zuletzt musste sie ihre Tour, auch ihr Hamburg-Konzert, wegen einem Krankheitsfall in der Crew absagen. Da war sie am Boden zerstört. Es war sehr emotional, weil sie auch selbst sagt, alle sind wie eine Familie und halten natürlich zusammen. Aber es gibt auch was Positives. Am 13. November kommt ihr neues Album raus, Cruel World So It Ends. Das sind quasi 5 neue Songs drauf. Das ist dann die Fortsetzung quasi von ihrem Album Cruel World. Das kam im April raus und da war auch To Love Somebody drauf. Ihr erfolgreichster Song von diesem Album. Gestern hat sie einen neuen Track released als Teaser auf das Neue. Und diesen bekommt ihr jetzt hier bei Enjoy Play, das Holly Humberstone mit Too Cute to be Lonely.

Turn the lights off, hier bei Enjoy Play am Donnerstagabend. Ich bin Insa und jetzt raus. Morgen Abend ab 18 Uhr hört ihr hier Sabine. Und das ist Bibidubi mit Memories. Macht euch noch einen schönen Abend, Leute. Bye, bye.

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1: Um 17 Uhr mit Benjamin Kirsch. Bundesforschungsministerin Beer und der niedersächsische Wissenschaftsminister Moas haben die neuen Exzellenzuniversitäten bekannt gegeben. Bewerbungen aus Norddeutschland konnten sich in dieser Runde nicht durchsetzen. Aus der NDR-Nachrichtenredaktion Janine Artist.
2: Erfolgreich waren die Universitäten in Freiburg, Jena und Köln sowie der Verbund der Rhein-Main-Universitäten und das Ruhr Innovation Lab. Die drei einzelnen Universitäten bekommen nun jährlich bis zu 15 Millionen Euro Förderung. Die beiden Zusammenschlüsse bis zu 28 Millionen. Mit dem Exzellenzwettbewerb sollen der internationale Ruf und das Image der deutschen Hochschulen aufpoliert werden. Die Bewerbungen der Medizinischen Hochschule Hannover, der Leibniz-Universität Hannover und der Universität Kiel scheiterten. Ebenso die eines Verbunds der Universitäten in Bremen und Oldenburg. Mit der Entscheidung heute gibt es im Norden weiterhin nur eine Exzellenzuniversität, nämlich die in Hamburg.
1: In Bremen wurde heute das zentrale Fest zum Tag der Deutschen Einheit offiziell eröffnet. Die Rede hält Bremens Bürgermeister Bovenschulte, der zurzeit auch Bundesratspräsident ist. Daniel Hoffmann mit den Einzelheiten.
3: Auf die Besucher warten mehr als 700 Veranstaltungen, darunter zum Beispiel die sogenannte Ländermeile am Weserufer bis zum Weserstadion. Dort präsentieren sich Bund und Länder den Besuchern. Dazu gibt es zahlreiche Konzerte, Theateraufführungen, Debatten und andere Veranstaltungen. Bremens Bürgermeister Bovenschulte erklärte im Vorfeld, er freue sich auf ein schönes Fest. Begleitet wird das Bürgerfest von einem Großaufgebot der Polizei. Dazu sind hunderte Polizisten aus verschiedenen Bundesländern nach Bremen gekommen, um die Polizei vor Ort zu unterstützen. Zudem sind sämtliche Veranstaltungsbereiche unter anderem durch Poller gesichert.
1: Die großen Industrieländer haben sich darauf verständigt, staatliche Dieselreserven auf den Markt zu bringen, um den Preis zu stabilisieren. Frankreichs Präsident Macron sagte nach einer Videokonferenz der G7-Länder, in den nächsten 4 Monaten würden 100 Millionen Barrel Diesel und Rohöl freigegeben. Besonders die USA haben darauf gedrängt, um die Preise für die Verbraucher zu senken. Präsident Trump hatte damit gedroht, kein Diesel mehr in die EU zu liefern, falls keine staatlichen Reserven freigegeben werden. Diese Drohung ist jetzt vom Tisch. Die G7 vereinbaren, untereinander keine Exportbeschränkungen zu verhängen. Die Gewerkschaft Verdi hat die erneute Insolvenz der Kaufhauskette Galeria heftig kritisiert. Verdi wirft den Eigentümern vor, nicht nachhaltig investiert zu haben und spricht von haarsträubenden Managementfehlern. Für die rund 12.000 Beschäftigten sei die Zukunft nun wieder völlig ungewiss. Aus Düsseldorf Jörg Marksteiner.
4: Ebenso unklar ist, was aus den 83 Kaufhäusern in 70 Städten wird. In den vergangenen 7 Jahren wurden bereits insgesamt rund 90 Filialen geschlossen. Und 33 weitere hatte Galeria selbst schon im Sommer auf den Prüfstand gestellt und angekündigt, mit den Vermietern über Nachlässe zu verhandeln. Mittlerweile hat sich auch einer der Eigentümer von Galeria geäußert. Als Grund für die erneute Pleite sagte der Unternehmer Bernd Beetz, der nötige Umbau habe nicht schnell genug Erfolg gezeigt. Er bedauere die erneute Insolvenz. Die Mitarbeitenden hätten eine Rettung verdient gehabt.
1: Die Bundesregierung hat klargestellt, dass sie an der Einführung einer Zuckersteuer festhält. Ein Regierungssprecher sowie ein Vertreter des Finanzministeriums wiesen darauf hin, dass die konkrete Ausgestaltung derzeit zwischen den Ministerien abgestimmt werde. Im Grundsatz sei man sich aber einig, dass besonders zuckerhaltige Getränke besteuert werden sollen. Gestern war gemeldet worden, dass das Kanzleramt Pläne aus dem Finanzministerium zur Zuckersteuer gestoppt hat. In Israel dürfen arabische Parteien doch an der Parlamentswahl Ende Oktober teilnehmen. Das oberste Gericht sah die Voraussetzungen für einen Ausschluss nicht gegeben. Aus Tel Aviv Felicitas Böselager.
5: Israels oberster Gerichtshof sieht keinen Grund, die arabischen Parteien von der Knesset-Wahl am 27. Oktober auszuschließen. Das haben die 9 Richter einstimmig entschieden. Zuvor hatte Israels zentrales Wahlkomitee entschieden, 2 arabische Parteien und 2 Politiker nicht zur Wahl zuzulassen. Das zentrale Wahlkomitee ist ein politisches Gremium, in dem die Koalition von Premierminister Benjamin Netanyahu die Mehrheit hat. Solche Versuche, bestimmte Parteien von der Wahl auszuschließen, gab es in der Vergangenheit immer wieder. Sie wurden regelmäßig vom obersten Gerichtshof gestoppt.
1: Das waren die Nachrichten. Das Wetter in Norddeutschland. Zunehmend freundlich, vereinzelt noch Regen, höchstens 16 bis 19 Grad. In der Nacht oft wenige Wolken oder klar, gebietsweise Nebel, Tiefstwerte 13 bis 6 Grad. Morgen Wechsel von Sonne und Wolken, örtlich länger trüb im östlichen Niedersachsen, vereinzelte Schauer, Höchstwerte 18 bis 22 Grad. Und am Sonntag wechselnd bewölkt, teilweise etwas Sonne bei 16 bis 21 Grad. Es ist jetzt 17.05 Uhr.
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0: 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Um 18 Uhr mit Wolfgang Berger. In der Bremer Innenstadt haben die Feiern zum Tag der Deutschen Einheit begonnen. Sie werden in diesem Jahr vom kleinsten deutschen Bundesland ausgerichtet. Aus Bremen Jan Mayer-Wente.
1: Um 16 Uhr hat Bremens Bürgermeister und zurzeit ja auch Bundesratspräsident Andreas Bovenschulte die Feierlichkeiten hier offiziell eröffnet. Und es ist richtig viel los in der Bremer Innenstadt. Also ich sag mal so, wenn hier immer so viel los wäre an einem Freitagnachmittag, dann würden wir über Themen wie Innenstadtsterben oder Ähnliches wahrscheinlich nicht reden. Also das, was hier gewünscht ist, was von den Organisatorinnen und Organisatoren gewollt ist, nämlich ein Fest der Demokratie. Die Menschen kommen hier zusammen in Bremen und feiern die Demokratie, feiern die Einheit, feiern das Land. Das ist im Moment, scheint sich das tatsächlich zu bewahrheiten.
0: Bundesforschungsministerin Bär und der niedersächsische Wissenschaftsminister Moors haben die neuen Exzellenzuniversitäten bekannt gegeben. Bewerbungen aus Norddeutschland konnten sich in dieser Runde nicht durchsetzen. Aus der NDR-Nachrichtenredaktion Janine Artist.
2: Erfolgreich waren die Universitäten in Freiburg, Jena und Köln sowie der Verbund der Rhein-Main-Universitäten und das Ruhr Innovation Lab. Die drei einzelnen Universitäten bekommen nun jährlich bis zu 15 Millionen Euro Förderung, die beiden Zusammenschlüsse bis zu 28 Millionen. Die Bewerbungen der Medizinischen Hochschule Hannover, der Leibniz-Universität Hannover und der Universität Kiel scheiterten, ebenso die eines Verbunds der Universitäten in Bremen und Oldenburg. Mit der Entscheidung heute gibt es im Norden weiterhin nur eine Exzellenzuniversität, nämlich die in Hamburg.
0: Die großen Industrieländer haben sich darauf verständigt, staatliche Dieselreserven auf den Markt zu bringen, um den Preis zu stabilisieren. Frankreichs Präsident Macron sagte nach einer Videokonferenz der G7-Länder, in den nächsten 4 Monaten würden 100 Millionen Barrel Diesel und Rohöl freigegeben. Zuvor hatte US-Präsident Trump damit gedroht, kein Diesel mehr nach Europa zu liefern, falls keine staatlichen Reserven freigegeben werden. Diese Drohung ist jetzt vom Tisch. Verdi hat die erneute Insolvenz der Kaufhauskette Galeria heftig kritisiert. Die Gewerkschaft wirft den Eigentümern vor, nicht nachhaltig investiert zu haben und spricht von haarsträubenden Managementfehlern. Für die rund 12.000 Beschäftigten sei die Zukunft nun wieder völlig ungewiss. Aus Düsseldorf, Jörg Marksteiner.
3: Ebenso unklar ist, was aus den 83 Kaufhäusern in 70 Städten wird. In den vergangenen 7 Jahren wurden bereits insgesamt rund 90 Filialen geschlossen. Und 33 weitere hatte Galeria selbst schon im Sommer auf den Prüfstand gestellt und angekündigt, mit den Vermietern über Nachlässe zu verhandeln. Mittlerweile hat sich auch einer der Eigentümer von Galeria geäußert. Als Grund für die erneute Pleite sagte der Unternehmer Bernd Beetz, der nötige Umbau habe nicht schnell genug Erfolg gezeigt. Er bedauere die erneute Insolvenz. Die Mitarbeitenden hätten eine Rettung verdient gehabt.
0: Die geplante Steuer auf zuckerhaltige Getränke wird kommen. Das hat die Bundesregierung heute nochmal bekräftigt. Derzeit wird ein Gesetzentwurf zwischen den Ministerien abgestimmt. Aus Berlin Eva Huber.
4: Gut für die Gesundheit und gut für die Staatskasse. Das ist die Idee hinter der Steuer auf zuckerhaltige Getränke. Der Bundeslandwirtschaftsminister ist wie viele Politiker von CDU und CSU zwar kein Fan der Zuckersteuer, aber einen Kompromiss würde er mittragen. Die Bedingung, dass der Finanzminister seine bisherigen Pläne nochmal deutlich abspeckt. Man nähere sich da schrittweise an, sagt Landwirtschaftsminister Alois Rainer dem ARD-Hauptstadtstudio. Auch Finanzminister Lars Klingbeil von der SPD ist zuversichtlich, dass die Bundesregierung schnell zu einer Einigung kommt.
0: Die weltweite Lebenserwartung liegt inzwischen fast wieder auf dem Niveau von der vor der Corona-Pandemie. Das hat die Weltgesundheitsorganisation WHO mitgeteilt. Laut den aktuellen Daten, die von 2023 stammen und erst jetzt veröffentlicht wurden, werden die Menschen im Schnitt 73,3 Jahre alt. Im Jahr 2019, also vor Corona, war es etwas mehr. Während der Pandemie sank die globale Lebenserwartung aber auf 71,5 Jahre. Das waren die Nachrichten. Und das Wetter in Norddeutschland. Zunehmend freundlich, nur vereinzelt noch Regen, höchstens 16 bis 19 Grad. In der Nacht oft nur wenige Wolken oder klar, gebietsweise gibt es Nebel. Tiefstwerte 13 bis 6 Grad. Morgen ein Wechsel von Sonne und Wolken, örtlich länger trüb, im östlichen Niedersachsen vereinzelte Schauer, Höchstwerte 18 bis 22 Grad. Am Sonntag wechselnd bewölkt, teils etwas Sonne bei 16 bis 21 Grad, Am Montag mehr Wolken als Sonne bei 17 bis 21 Grad. Es ist jetzt genau 18.05 Uhr.
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1: Um 19 Uhr mit Wolfgang Berger. In der Bremer Innenstadt haben die Feiern zum Tag der Deutschen Einheit begonnen. Sie werden in diesem Jahr vom kleinsten deutschen Bundesland ausgerichtet. Aus Bremen, Jan Mayer-Wente.
2: Um 16 Uhr hat Bremens Bürgermeister und zurzeit ja auch Bundesratspräsident Andreas Bovenschulte die Feierlichkeiten hier offiziell eröffnet. Und es ist richtig viel los in der Bremer Innenstadt. Also ich sag mal so, wenn hier immer so viel los wäre an einem Freitagnachmittag, dann würden wir über Themen wie Innenstadt sterben oder Ähnliches wahrscheinlich nicht reden. Also das, was hier gewünscht ist, was von den Organisatorinnen und Organisatoren gewollt ist, nämlich ein Fest der Demokratie. Die Menschen kommen hier zusammen in Bremen und feiern die Demokratie, feiern die Einheit, feiern das Land. Das ist im Moment, scheint sich das tatsächlich zu bewahrheiten.
1: Bundesforschungsministerin Bär und der niedersächsische Wissenschaftsminister Moors haben die neuen Exzellenzuniversitäten bekannt gegeben. Bewerbungen aus Norddeutschland konnten sich in dieser Runde nicht durchsetzen. Aus der NDR Nachrichtenredaktion Janine Artist.
3: Erfolgreich waren die Universitäten in Freiburg, Jena und Köln sowie der Verbund der Rhein-Main-Universitäten und das Ruhr Innovation Lab. Die drei einzelnen Universitäten bekommen nun jährlich bis zu 15 Millionen Euro Förderung. Die beiden Zusammenschlüsse bis zu 28 Millionen. Die Bewerbungen der Medizinischen Hochschule Hannover, der Leibniz-Universität Hannover und der Universität Kiel scheiterten. Ebenso die eines Verbunds der Universitäten in Bremen und Oldenburg. Mit der Entscheidung heute gibt es im Norden weiterhin nur eine Exzellenzuniversität, nämlich die in Hamburg.
1: Die großen Industrieländer haben sich darauf verständigt, staatliche Dieselreserven auf den Markt zu bringen, um den Preis zu stabilisieren. Frankreichs Präsident Macron sagte nach einer Videokonferenz der G7-Länder, in den nächsten 4 Monaten würden 100 Millionen Barrel Diesel und Rohöl freigegeben. Zuvor hatte US-Präsident Trump damit gedroht, kein Diesel mehr nach Europa zu liefern, falls keine staatlichen Reserven freigegeben werden. Diese Drohung ist jetzt vom Tisch. Die Bahnstrecke zwischen Hannover und Berlin ist ab heute bis Ende kommenden Jahres wegen Bauarbeiten komplett gesperrt. Fernzüge fahren trotzdem zwischen Berlin und Hannover, nehmen jedoch eine Umleitung, die länger dauert. Eigentlich sollte es für die Sanierungszeit eine Ausweichstrecke ohne großen Zeitverlust geben. Die kann aber nicht genutzt werden, weil dort noch Bauarbeiten laufen, die nicht rechtzeitig fertig geworden sind. Das waren die Nachrichten. Und hier noch das Wetter in Norddeutschland. Zunehmend freundlich, nur vereinzelt noch Regen, höchstens 16 bis 19 Grad. In der Nacht oft nur wenige Wolken oder klar, gebietsweise Nebel, Tiefstwerte 13 bis 6 Grad. Morgen ein Wechsel von Sonne und Wolken, örtlich länger trüb, im östlichen Niedersachsen vereinzelte Schauer, Höchstwerte 18 bis 22 Grad. Am Sonntag dann wechselnd bewölkt, teils etwas Sonne, bei 16 bis 21 Grad. Es ist 19.03 Uhr.
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1: Um 20 Uhr mit Wolfgang Berger. Die G7-Länder, zu denen auch Deutschland gehört, haben sich auf die Freigabe von bis zu 100 Millionen Barrel Diesel und Rohöl geeinigt. Die Maßnahme solle in den kommenden 4 Monaten die weltweiten Märkte entlasten, sagte Frankreichs Präsident Macron. Aus Brüssel Andreas Mayer-Feist.
2: Ein Teil davon, 50 Millionen Barrel Diesel, sollen europäische Staaten liefern. Vorangegangen war ein diplomatisches Tauziehen mit US-Präsident Donald Trump. Er hatte die Europäer gedrängt, den Markt mit ihren Notreserven zu entlasten. Washington drohte andernfalls mit einem einseitigen Exportstopp für amerikanischen Diesel, um die eigenen Preise zu drücken. Nun gibt es aber auch eine Bedingung der Europäer. Im Gegenzug müssen die Amerikaner auf diesen Schritt verzichten. Die Initiative kam vom französischen Präsidenten Emmanuel Macron.
1: Die Kaufhauskette Galeria hat schon wieder Insolvenz angemeldet. Wie es für die 12 Standorte in Schleswig-Holstein, Mecklenburg-Vorpommern, Hamburg und Niedersachsen jetzt weitergeht, ist unklar. Es ist schon die 4. Pleite in 6 Jahren. Massive Umsatzeinbrüche sollen der Grund sein. Der US-Investor Gordon Brothers hatte zuletzt abgelehnt, dem Unternehmen eine weitere Finanzspritze zu geben. Die Gewerkschaft Verdi spricht von haarsträubenden Managementfehlern. In Bonn ist am Nachmittag die Entscheidung gefallen, welche Hochschulen sich künftig Exzellenzuniversitäten nennen dürfen und damit Fördergelder in Millionenhöhe bekommen. 11 Universitäten und Universitätsverbünde hatten sich ganz neu um den Titel beworben. Aus Bonn, Maike Kreber.
3: 5 Universitäten und Verbünde haben den begehrten Titel jetzt ganz neu bekommen. Die Universitäten in Jena, Freiburg und Köln sowie 2 Verbünde. Einer in Bochum und Dortmund und einer in Darmstadt, Frankfurt am Main und Mainz. Viele von ihnen waren bei der Verkündung auch digital zugeschaltet und haben ordentlich gejubelt, denn sie gehören jetzt zu einem ganz kleinen Kreis der besten Universitäten Deutschlands und bekommen jährlich millionenschwere Förderungen. Insgesamt hatten sich 11 Universitäten und Verbünde neu beworben.
1: Die Bahnstrecke zwischen Hannover und Berlin ist ab heute bis Ende kommenden Jahres wegen Bauarbeiten komplett gesperrt. Fernzüge fahren trotzdem zwischen Berlin und Hannover, nehmen jedoch eine Umleitung, die länger dauert. Eigentlich sollte es für die Sanierungszeit eine Ausweichstrecke ohne großen Zeitverlust geben. Die kann aber nicht genutzt werden, weil dort noch Bauarbeiten laufen, die nicht rechtzeitig fertig geworden sind. Das waren die Nachrichten. Das Wetter in Norddeutschland. In der Nacht oft nur wenige Wolken oder klar, gebietsweise Nebel, Tiefstwerte 13 bis 6 Grad. Morgen ein Wechsel von Sonne und Wolken, örtlich länger trüb, im östlichen Niedersachsen vereinzelte Schauer, Höchstwerte 18 bis 22 Grad. Am Sonntag wechselnd bewölkt, teils etwas Sonne bei 16 bis 21 Grad, Montag mehr Wolken als Sonne bei 17 bis 21 Grad. Es ist 20.03 Uhr.
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7: Hallo, ich bin Eva Schulz und das ist Deutschland 3000, ein Podcast von Enjoy. Hier verbringe ich jeden zweiten Mittwoch so eine gute Stunde mit Menschen aus ganz verschiedenen Bereichen, irgendwo zwischen Pop und Politik. Mein Ziel ist, diesen Leuten so zu begegnen, wie ihr sie vorher noch nie gehört habt. Deutschland 3000 soll euch, mich und meine Gäste auf neue Gedanken bringen, weil man, wenn man jemand anderes kennenlernt, auch immer ein bisschen was Neues über sich selbst erfährt. Ja, und diesen letzten Satz von unserer Mission bei Deutschland 3000, den will ich jetzt nochmal ganz anders interpretieren, nämlich indem ich euch etwas näher kennenlerne. Wir haben schon länger Pläne so im Team zu überlegen, was machen wir eigentlich noch aus Deutschland 3000? Wie können wir den Podcast vielleicht noch weiterentwickeln? Was wollen wir noch ausprobieren? Und das geht natürlich alles nicht ohne euch, also ohne die, die das Ganze auch hören. Und deswegen haben wir eine Online-Umfrage angelegt. Da sind ein paar Fragen drin zu euch und dann aber auch Fragen darüber, was ihr euch von Deutschland 3000 noch noch wünschen würdet, was ihr euch für uns mit mir vorstellen könnt. Und es wäre eine Mega-Hilfe, wenn ihr euch ein paar Minuten Zeit nehmen und diese Fragen beantworten würdet, damit wir euch kennenlernen und dadurch halt auch ein bisschen mehr über uns, über Deutschland 3000 erfahren. Den Link zu dieser Umfrage packe ich in die Shownotes. Es dauert wirklich nur ein paar Minuten und ist, wie gesagt, eine Riesenhilfe für uns. Und was dabei rauskommt, das hört ihr dann wahrscheinlich in ein paar Wochen oder Monaten hier bei Deutschland 3000. Also vielen, vielen Dank schon mal dafür. Und jetzt zu meinem heutigen Gast. Evelyn Weigert ist Autorin, Podcasterin, Instagram-Mama und studierte Jazzsängerin. Sie ist mir mit ihren lustigen Videos über den Elternalltag aufgefallen, an denen ich irgendwie immer wieder hängen bleibe, obwohl ich selbst ja gar keine Kinder habe. Was ich nicht wusste, Evelyn ist mit 15 von der Schule geflogen und zu Hause ausgezogen. Nach ein paar Jahren als Krankenschwester hat sie Musik studiert und das, obwohl sie laut eigener Aussage bis heute keine Noten lesen kann. Wir haben über ihre Jugend und übers Älterwerden gesprochen, über Online-Dating und Evelyns Gefühl von politischer Hilflosigkeit. Und sie hat erzählt, warum selbst das authentischste Social-Media-Profil trotzdem eine Inszenierung ist. Hier kommt eine gute Stunde mit Evelyn Weigert. Evelyn, ich muss direkt reingehen mit der Frage, was war deine denkwürdige Begegnung mit Harry Styles?
5: Oh, krass. Das hat mich nachhaltig beschäftigt. Also es war im Winter noch. Und ich sah richtig,
7: diesen Winter?
5: Es war diesen Winter.
7: Okay.
5: Und ich sah richtig uncool aus. Ich hatte so eine komische Mütze an, die so rumgeht. Dann also eine dicke Daunenjacke und mit meinem Lastenfahrrad in der alten Schönhauser Straße. Wollte es gerade parken. Und dann kommt er mir entgegen und wir schauen uns richtig tief in die Augen. Ja, haters gonna hate.
7: Das
5: aber wir haben uns,
7: wie ein,
5: ja, pass
7: okay.
5: auf. Und ich habe auch nicht gecheckt, wer das ist. Ich dachte mir nur kurz, coole Brille hat er an. Und sperre mein Lastenfahrrad ganz unaufgeregt weiter ab und habe mir nichts gedacht. Auf einmal fangen so Teenie Girls an, so, oh my God, can we take a picture? Und ich denke mir schon so, was ist denn jetzt hier los? Und dann ist der aber weiter, wollte er nicht. Und dann sage ich zu den Teenie Girls, hey, sorry Leute, aber wer war das? Und die waren auch voll genervt und meinten so, Harry Styles. Und ich war danach komischerweise super aufgeregt, obwohl ich gar nicht wusste, wer das ist, so im ersten Moment. Ich saß dann irgendwie beim Essen, dachte, hab die ganze Zeit so Kopfkino und dachte mir so, krass, ich habe gerade Harry Styles gesehen. Und aber so komisch, weil ich kenne nicht mal ein Lied von dem, so. Aber es
7: okay,
5: hat Harry Styles.
7: Also du hast, aber also du fandest es einfach krass, dass du ihn gesehen hast. Du hast jetzt nicht gesagt, oh, hätte ich mal das und das gemacht,
5: nee.
7: Oder...
5: Okay. Ich dachte mir nur so, ich mache ja schon viel auf Instagram und da habe ich mir so ausgemalt, wie lustig das gewesen wäre. Ich hätte gerade eine Insta-Story gemacht und dann wäre er im Hintergrund, ich hätte es nicht gecheckt.
7: Mhm.
5: Habe ich aber nicht. Also,
7: tja.
5: Würdest
7: also
5: du den gern
7: hast du dir so 15 verschiedene Varianten erzählt von, wie das gewesen wäre, ihm zu begegnen?
5: Ja.
7: Würde ich den gern treffen? Naja, also es ist ja gerade, also ich würde den sehr gerne mal interviewen. Der gibt ja nur ganz wenige Interviews und ich glaube, der wäre ein richtig guter Deutschland 3000 Gast, wenn wir irgendwann mal englischsprachige Folgen machen und er Bock hat. Aber er ist ja vor allem gerade in Berlin offenbar sehr häufig.
5: Ich habe ihn noch mal gesehen.
7: Was?
5: Ich war mit ihm im Aufzug.
7: Das glaube ich dir nicht. Ich
5: schwöre auf meine Kinder.
7: Okay,
5: no
7: du
5: talk.
7: Warst mit ihm im Aufzug?
5: Ja.
7: Wo?
5: Das kann ich jetzt nicht sagen, weil ich glaube, dass der da vielleicht auch wohnt. Und das fände ich irgendwie unfair. Weißt du, was ich meine?
7: Weil, aber genau auf das Thema wollte ich gerade zu sprechen kommen, weil es gibt gerade ganz viel, ich kriege das immer so ausgespielt, wo treibt Harry Styles sich in Berlin rum? Das sind die Cafés, das sind die Clubs, wo er unterwegs ist. Und ich habe auch einen ganz komischen Drang, mir das durchzulesen, obwohl es ja einfach einem überhaupt nichts bringt. Wofür
5: Null.
7: Muss ich wissen, wo der sein Croissant kauft?
5: Naja, damit du da vielleicht auch dein Croissant kaufst und ihn hoffentlich triffst. Ne?
7: Ja, aber also, selbst dann ist es ja so eine Begegnung, wie du gerade erzählt hast. Ah ja, man hat ihn mal gesehen. Und das ist, also ich habe wirklich, ich finde es ganz... ein ganz blödes Gefühl, dass es überhaupt diese Meldungen gibt und denke mir so, gerade in einer Stadt wie Berlin soll der Typ doch einfach einen guten Sommer jetzt haben. Können wir den nicht in Ruhe lassen?
5: Hey, und das ist echt ein guter Punkt, weil ich war da mit einer Freundin unterwegs und dann wollten wir natürlich auf Instagram auch posten, dass wir jetzt gerade mit ihm im Aufzug waren und haben das auch vor in der Location noch gemacht. Und dann haben wir Gott sei Dank auch mal wirklich irgendwie ein bisschen überlegt und dann haben wir uns angeguckt und gesagt, sind wir bescheuert, das können wir nicht machen. Also das ist eigentlich absolute Verletzung irgendwie jeglicher Privatsphäre, weil man darf einfach nicht vergessen, es ist halt trotzdem Mensch. Ne? Und nur weil der krass in der Öffentlichkeit steht und ein Star ist, hat er trotzdem Recht darauf, seinen Frieden zu haben. Ja?
7: Ja.
5: Und ich bin froh, dass wir dann nochmal uns irgendwie, oft macht man ja Sachen aus dem Affekt heraus, ne? Und dann ist man so, krass, und es ist halt auch gerade voll das Ding, wo ist er? Aber
7: genau das, ne? Die Leute suchen.
5: Es ist nicht
7: danach.
5: Cool.
7: Ja, nee.
5: Also da muss man auch einfach mal irgendwie noch zwei Minuten länger nachdenken und dann merkt man, eigentlich schnell geht gar nicht. Ne?
8: Und als du ihn dann mal gegoogelt hast, wenn du sagst, du kanntest gar keinen Song und so, glaubst du, du wärst als Teenie-Fan von ihm gewesen?
5: Nee.
8: Was hing so für Poster bei dir an der Wand damals?
5: Stevie Wonder war der Einzige, der es an meine Kinderzimmerwand geschafft hat.
8: Wirklich? Was hast du an Stevie Wonder gemacht damals?
5: Oh, ich liebe die Musik einfach so sehr von dem. Ich finde es irgendwie so ein cooler Typ und der hat mich irgendwie schon immer begeistert. Ich war aber auch nie so ein Typ, der so Poster an der Wand hatte oder so. Hattest du?
8: Wie sah denn dein Kinderzimmer aus oder Jugendzimmer?
5: Scheiße sah das aus, weil meine Eltern, wir haben so ein großes altes Haus und das ist so ganz komisch aufgebaut. Mhm. Und oben, wo meine Eltern wohnen, im ausgebauten Dachboden, gibt es nur ein Kinderzimmer. Und kannst dir vorstellen, wie meine Schwester und ich das ab einem gewissen Alter fanden.
8: Nicht so cool. Habt ihr dann so Linien gezogen, wer welchen Bereich haben darf? Oder
5: nee, ich bin erst ins Gästeklo gezogen, auf 3 Quadratmeter, wirklich kein Scheiß. Ja, ich habe mir dann meine Bettdecke genommen und meine Halbseligkeiten habe mich dann zum Gästezimmer. Irgendwie haben gedacht, das ist mein Safe Space. Und dann haben meine Eltern mir irgendwann bei meinen Großeltern, das war eher so, es waren zwei so Rumpelkammern aneinander, wo so ganz viel so Schränke drin waren, wo so Winterjacken und so, ne? Omas Faltenröcke. Und da haben wir dann irgendwie versucht, mir so ein Zimmer einzurichten. Und wir haben uns wirklich Mühe gegeben, aber so eine Wohlfühloase war das nie so richtig.
8: Aber bei deinen Großeltern, sagst du, wohnten die mit euch im Haus oder woanders? Ah, okay, so Mehrgenerationenhaushalt.
5: Ja,
8: das gibt es ja heute auch gar nicht mehr so oft.
5: Nee, krass, oder?
8: Eigentlich schade. Oder wie war das für dich, mit deinen Großeltern im selben Haus aufzuwachsen?
5: Mega geil.
8: Ja?
5: Aber ich finde es wirklich verrückt, weil wenn ich mir jetzt meine Familie anschaue, also meine Schwester hat noch 2 Geschwister und jeder von denen wohnt mit einem Elternteil, entweder des Mannes, also die anderen beiden mit dem ihrer Partner, im Haus.
8: Oh, das ist ja sehr ungewöhnlich.
5: Also ich glaube in Bayern schon auch noch in einer gewissen Generation irgendwie. Wie ist es bei deinen Eltern zu Hause?
8: Na, meine Großeltern sind leider alle gestorben und die wohnten auch nicht zusammen. Aber da war das anders. Aber du bist in Regensburg aufgewachsen, hast gerade schon gesagt, in Bayern. Und ich habe gelesen, dass du sagst, du warst ein sehr wütender Teenager. Warum?
5: Ich hatte einfach alles angekotzt. Also ich fand einfach Schule so scheiße. Und irgendwie kam ich nicht so zurecht mit dem System so, was für so ein Teenager so vorgesehen ist oder war. Und wurde dann auch von der Schule geschmissen mit 15. Und es war so in dem Moment echt heftig, auch wenn es mir gar nicht so bewusst war, sondern eher, glaube ich, für meine Eltern. Und bin im Nachhinein auch wahnsinnig froh, dass das so passiert ist, weil das halt für mich genau der richtige Weg war. Aber ich fand irgendwie Teenager sein, fand ich krass.
8: Aber wie krass warst du, dass du von der Schule geschmissen wurdest?
5: Eigentlich also, nicht so krass. Also ich habe auf jeden Fall ADHS, das wusste ich zu dem Zeitpunkt noch nicht. Aber also als Pädagoge, finde ich, hätte man das auch mal irgendwie rauslesen können, dass es so ist.
8: Ey, das Thema ADHS, das häuft sich hier irgendwie in letzter Zeit. Hubi Koch, Madeleine Alizadeh haben erzählt, dass sie ADHS haben. Und mit der Moderatorin Lola Weipert hatten wir das ja auch schon mal vertieft. Damals habe ich mit ihr über den Vorwurf von ADHS als Modediagnose gesprochen und darüber, was sie selbst für Konsequenzen gezogen hat, seit sie von ihrer ADHS weiß. Außerdem hat Lola erzählt, was für falsche Vorstellungen von ADHS ihr oft begegnen.
9: Ein typisches Missverständnis ist, dass Menschen mit ADHS sich nicht konzentrieren können. Und das nervt mich so, weil neulich, als ich moderiert habe, wurde ich danach vom Chef gefragt, also wie kannst du dich überhaupt konzentrieren? Du hast doch ADHS. Und ich so, hey, ADHS bedeutet nicht, dass ich mich nicht konzentrieren kann. Das bedeutet, dass wenn ich mich interessiere, habe ich meinen Hyperfokus. Dementsprechend habe ich, wenn ich mit irgendjemandem ein Gespräch führe, zum Beispiel in einem Interview, habe ich in jeder Sekunde so viele Tabs in meinem Kopf mit potenziellen Fragen, potenziellen Antworten, potenziellen Möglichkeiten, wo das Gespräch so dann hingeht.
8: Abzweigungen,
9: genau.
8: Ja, kenne ich.
9: Das ist wie so eine vielseitige Autobahn und das sehe ich als riesengroße Chance und riesengroßes Glück, weil dieser Kopf mit ADHS, der läuft einfach wie Speedy Gonzales. Der läuft ganz, ganz schnell.
8: Die Folge mit Lola Weipert findet ihr, wenn ihr im Deutschland 3000-Feed in den Dezember 2024 zurückscrollt.
5: Ich habe halt einfach Quatsch gemacht die ganze Zeit. Also habe mich irgendwie im Computerschrank versteckt oder habe meine Schulaufgaben, habe ich irgendwas hingeschrieben, was natürlich absolut falsch war und habe es dann selber korrigiert. Und mal so ein Clown und das K.O.-Kriterium war dann, dass ich einen Penis getöpfert habe.
8: Okay.
5: Schlimm.
8: Wie? Und das war wirklich der Grund, wo man zum Direktor oder Direktorin muss und die sagen, nee, also
5: jetzt reicht's.
8: Weigert jetzt raus.
5: Mhm.
6: Wirklich?
5: Ja, es ist so peinlich, oder?
6: Du bist 88 geboren, ja. Nicht 68 oder so.
5: Ich finde es auch krass, aber das ist halt schon, glaube ich, auch schon irgendwie so bayerisches Schulsystem. Mhm. Und ich hatte auch richtig, richtig Pech mit diesem Schulleiter damals. Weil der war mir einfach gar nicht wohlgesonnen. Und ich weiß auch noch, als ich mich damals beworben habe an der Schule, hat er mich angeguckt und meinte, Frau Weigert, ich glaube, Sie werden mir nur Ärger bringen.
6: Wirklich?
5: Also der hat mich einfach, der fand mich einfach scheiße. Ich muss sagen, es hat auf jeden Fall auf Gegenseitigkeit beruht. Mhm. Aber ich finde trotzdem, du hast ja schon auch irgendwie als Pädagoge irgendwie ja eine Verantwortung für, ja. für ein Kind. Und ich ja. meine, mit 15, finde ich, ist man schon noch ein Kind. Und dann irgendwie da so jemanden schon irgendwie, finde ich, boshaft so da rauszukicken, finde ich schon krass. Und das hätte ja auch anders ausgehen können, muss man auch mal ganz ehrlich sagen, ne?
6: Und wie ist das, also wenn man von der Schule geschmissen wird, hat das dich erst recht wütend gemacht? Ist man dann so wütend auf alle oder hast du gedacht, oh Gott, was habe ich falsch gemacht und irgendwie so Fehler bei dir gesucht oder wie fühlt sich das an?
5: Ich war irgendwie froh und habe, glaube ich, damals auch gar nicht so gecheckt, wie dramatisch das jetzt irgendwie eigentlich auch ist. Und bin dann aber ganz schnell, ich habe dann ein FSJ gemacht, ein freiwilliges soziales Jahr. Und das hat mir halt so krass viel Spaß gemacht, im Krankenhaus zu arbeiten. Ich habe dann nachher auch eine Ausbildung gemacht zur Krankenschwester, dass ich da dann überhaupt nicht mehr irgendwie lang drüber nachgedacht habe, weil ich habe irgendwie so meinen Sinn gefunden dann und hatte da so Bock drauf. Und das war dann irgendwie auch schnell irgendwie, ja, diese Wehmut war eigentlich nie wirklich da. Ich war irgendwie froh, dass ich weg bin und hatte dann schnell dieses FSJ und war da so glücklich.
6: Und dafür bist du auch ganz jung dann ausgezogen aus dem nervigen Kinderzimmer, oder?
5: Hatte ich meine eigene kleine Wohnung.
6: Mit 15
5: mit
6: schon?
5: Mit 15.
6: Weil das ist ja auch echt heftig, dass man so früh irgendwie von... Also war das noch in der Nähe deiner Eltern? Waren die noch präsent? Oder wart ihr auch so... Hat das nicht mehr miteinander funktioniert und deswegen musstest du da raus?
5: Also ich war schon... Das war schon ein bisschen schwierig zu der Zeit bei uns zu Hause. Aber ich bin dann ausgezogen, da war ich auch Ende 15. Das ist immer meiner Mama ganz wichtig, dass ich das immer dazu sage. Und hatte dann so meinen eigenen Space. Es war voll gut für uns alle und war aber trotzdem, also es war in der Stadt in Regensburg, meine Eltern wohnen ein bisschen außerhalb. Und ich war trotzdem jeden Tag zu Hause und habe mit meiner Mama und meinem Papa Tee getrunken und geplaudert. Aber ich glaube, für mich war das irgendwie ganz wichtig, da jetzt irgendwie auch so ein bisschen autark irgendwie mein Leben jetzt da irgendwie zu meistern.
6: Mhm. Ja. Das heißt, du hast dich dann nicht einsam gefühlt, sondern eher frei.
5: Voll. Boah, ich habe das so genossen. Ja. Das war richtig, also das war so eine gute Zeit.
6: Voll also, gut. Ich stelle mir nämlich gerade vor, dass man dann auch, also so jung schon allein zu wohnen, muss man ja auch Kickstart einiges lernen, was du vielleicht davor nicht machen musstest. Ne? Ich weiß nicht, was für Haushaltsaufgaben oder was dann auf einmal alles so ins Haus steht.
5: Ich sag mal so, es gab jeden Tag Nudeln mit Pesto, aber ich war glücklich.
6: Und warum bist du nicht Krankenschwester geblieben?
5: Weil ich irgendwann durch einen Freund meines Vaters, der auch Musiker ist, der meinte irgendwann zu mir, warum ich denn nicht irgendwas mit meiner Stimme mache, weil ich ja so irgendwie gut singen kann. Ne? Mhm. Und dann dachte ich mir so, mir war das irgendwie auch gar nicht so bewusst. Und dann dachte ich mir so, ja, stimmt eigentlich. Ne? Und dann habe ich mich damals am Music College beworben und die haben mich dann auch genommen, Gott sei Dank, und habe dann da Musik studiert. Ich kann mir heute keine einzige Note lesen.
6: Ich muss sagen, genau, du machst gerade so Anführungszeichen mit den Fingern. Moment, du hast es studiert, du hast auch einen Abschluss, glaube ich, ne?
5: Als Jazz-Pop-Rock-Sängerin. Ich bin staatlich anerkannte Chor- und, wie heißt es nochmal, ich wieder vergessen, Chorleiterin oder irgend sowas. Und Jazz-Pop- und Rocksängerin.
6: Aber du kannst keine Noten lesen. Also was heißt denn das? Heißt das, du kannst nicht, keine Ahnung, das C von einem Cis unterscheiden oder kannst du nicht vom Blatt singen?
5: Also ich kann also keine Noten lesen quasi. Also ich habe, glaube ich, absolutes Gehör. Also ich kann sofort Sachen hören, kann auch alles aus dem Kopf raus so spielen. Aber ich kann das nicht lesen. Und ich finde es so krass, mein Mann, der ist ja Orchestermusiker und das ist ja quasi sein täglich Brot, Noten einfach. Der liest es ja wie eine Zeitung. Mhm. Und ich finde das nach wie vor mindblowing.
6: Finde ich auch.
5: Dass der, er guckt sich
6: dass
5: das an.
6: Dass jemand die Melodie erkennt, die
5: und
6: da
5: checkt,
6: steht,
5: was er zu spielen hat. Ja. Der kann im Kopf dann sogar noch transponieren. Und ich meine, das ist ja wirklich crazy shit, ne? Also was da steht. Das funktioniert bei mir irgendwie nicht.
6: Okay, aber das heißt, du hast trotzdem einen Abschluss. Wie kriegt man das hin an so eine Musik?
5: Man kann sich, also ich bin eine Moglerin.
6: Okay, ja.
5: Ich habe mich da so durchgemogelt und ich glaube schon auch damals, das haben die schon auch gecheckt, aber die waren mir alle sehr wohlgesonnen und ich hatte da wirklich sehr coole Dozenten und Dozentinnen und denen war klar, ich werde eh nie jetzt einen Beruf ausüben in dieser Richtung, wo ich das irgendwie brauche. Und die wussten mein, glaube ich, mein musikalisches Talent einfach auch zu schätzen und haben mich da, glaube ich, dann mehr oder weniger einfach so mit durchgewunken.
6: Okay. Und heute hast du diesen Abschluss und eine
10: muss ich auch wirklich sagen, habe ich jetzt bei der Vorbereitung nochmal gedacht, eine verdammt gute Stimme und auch Stimmung, die du ja auf Bühnen bringst. Bist aber trotzdem vor allem für andere Sachen bekannt, auf die kommen wir gleich noch zu sprechen. Wurmt dich das manchmal, gar nicht so für die Musik gesehen zu werden?
5: Ich finde es immer wieder krass, wenn ich dann was poste und ich singe und dann Leute schreiben so, hä? Mhm. Krass, warum kannst du so gut singen? Wo ich mir denke, ja krass, eigentlich war das ja so mein Job. 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
10: 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Gesanglich ist Evelyn enorm vielfältig unterwegs. Von Bossa Nova in Fantasiesprache über Jazz bis hin zu Country-Songs.

0: Ne? Und ich habe ja auch voll lange als Sängerin gearbeitet, weil ich war ja immer schon sehr früh fertig mit meinen Sachen und habe dann irgendwie mit 18 schon angefangen, so Coverbands mein Geld zu verdienen und mit so Werbung singen und so. Aber ich bin irgendwie voll froh, wenn ich ehrlich bin, dass ich erstmal einen anderen Weg gegangen bin, weil ich hatte auch mal einen Plattenvertrag und mit Anfang 20 und wurde da so krass gebrochen, dass ich irgendwann gar nicht mehr wusste, was ich jetzt eigentlich machen will musikalisch. Dass ich ganz froh bin, dass ich dann irgendwie noch so einen Escape hatte und dann nicht irgendwie so auf Ach und Krach dann irgendwie deutsche Popmusik gemacht habe, die ich gar nicht machen wollte. Mhm. Und jetzt bin ich irgendwie wieder frei und mache ja auch gerade mit Tom, machen wir so unser Country-Ding und so. Irgendwie bin ich gerade froh, dass ich da so unbedarft rangehen kann und darf und jetzt nicht so verkopft irgendwie, was jetzt Platten verkauft oder wie man sich jetzt da nach außen irgendwie als Sängerin so präsentiert. Ne? Mhm.
1: So ohne Druck quasi, dass du da reingehen kannst. Und das, wofür ich dich zum Beispiel kenne oder am Anfang vor allem wahrgenommen habe, war, wie lustig du bist auf Social Media. Ne? Und ich habe auch jetzt nochmal angefangen, mir so Videos anzugucken und muss wirklich sagen, es ist wie wenn man so eine Chips-Tüte aufmacht und dann nicht mehr aufhören kann. Also wirklich, Emily, ich habe mir so eins nach dem anderen angeguckt, weil ich es einfach so lustig fand und so leicht und es mich gut unterhalten hat. Ich muss euch jetzt mal was davon zeigen. Hier zum Beispiel ein Video, wo man sieht, wie Evelyn sich massieren lässt, aber mit den Gedanken die ganze Zeit woanders ist.
2: Ich hab so Hornhaut an den Füßen.
3: Die Flöte da dubelt.
2: Ich hab keinen Mund geräuer geworden.
3: Geht's dir immer gerade gut?
2: Ein Apfel, der schimmelt.
3: Soll ich jetzt einfach mal Dacia oder ein Cappuccino trinken?
2: Jetzt einfach mal.
4: Entschuldigen Sie, ist das der Sonderzug nach Bangkok? Ich muss da eben mal hin.
1: Ich fühl's auf jeden Fall voll. Sehr schön sind auch ihre Videos, wo sie etwas schräge Charaktere spielt. Auch gerne mit Dialekt.
5: Hör halt auf jetzt, die Fixer mal! Mein Gott, seid ihr alle steppert oder was? Ob du zu blöd bist? Hier und einmal da. So, bitte.
6: Was suchst du?
7: Alexanderplatz.
5: Na, Fralli, pass auf. Diese große Murmel, das Runde, den Kreis.
7: Ja.
5: Das ist der Alexanderplatz. Wir sagen ein Alex. Da gehst du jetzt einfach geradeaus. Dauert, sag ich mal, circa Pi mal Daumen. 2 Minuten, dann bist du da. Ja, super. Ich bin Evelyn übrigens, gell?
7: Hi.
5: Servus.
7: Tschüss.
1: Aber die meisten Videos drehen sich wirklich ums Elternsein. Zum Beispiel dieser kurze Clip hier mit der Überschrift So kommunizieren wir in der Familie.
5: Was? Komm her, ich verstehe dich nicht. Was? Das Wasser läuft, ich kann dich nicht hören. Flüsterst du? Was? Schreib mir eine Nachricht. Ich höre dich nicht, was ist denn? Was? Ich verstehe dich nicht.
1: Ich würde gerne einmal den Gang wechseln. Ich habe ein Spiel mitgebracht, wo ich dachte, vielleicht hast du daran Spaß und kannst es gut. Und zwar Red Flags.
0: Mhm.
1: Also was ist, wenn man eine bestimmte Person trifft, eine Red Flag, was die sagen könnte? Ich gebe dir quasi immer eine Situation.
0: Okay.
1: Also zum Beispiel, was ist ein Red Flag unter Eltern auf dem Spielplatz?
0: Boah, sich so einzumischen. Oder auch, wenn man merkt, so der andere Elternteil möchte vielleicht jetzt nicht mehr, dass das Kind jetzt noch mehr Schokolade isst, das dann irgendwie so einfach so zu überhören. Finde ich nicht cool.
1: Okay,
0: also, ja.
1: Ja.
0: Oder das letzte Mal, ich meine, ich weiß auch, dass das los, wir haben uns dann auch totgelacht, aber wir waren mit anderen Kita-Kindern noch auf dem Spielplatz und ich verstehe das Konzept eh nicht von Kindern. Die sind den ganzen Tag zusammen in der Kita und dann treffen sie sich 5 Minuten nach Kita-Ende am Spielplatz und tun so, als hätten sie sich jahrelang nicht gesehen und freuen sich halt voll, ist auch voll schön.
1: Zeit vergeht anders.
0: Wow. Und dann meinte ich eh schon so, ja, wir müssen jetzt dann mal los und so, ich bin mit denen heute Abend alleine, ich muss die Abendroutine einläuten, bla bla bla bla. Und dann meint die andere Mama zu ihrem Kind, komm, wir gehen jetzt alle noch Pizza essen. Und meine Kinder drehen sich um und ich schaue sie an und ich nur so, what the fuck? Und sie nur so, scheiße, Entschuldigung. Das ist eine Red Flag.
1: Nein,
0: wir mussten voll lachen, weil die hat es ja natürlich mit Absicht gemacht. Ich war so, warum tust du mir das an? Naja, wer war mit Pizza essen?
1: Ja, klar, wir. Du und deine Töchter.
0: War cool. Hm.
1: Was ist eine Red Flag im Konzertpublikum? Wenn du auftrittst, was kann das Publikum falsch machen, rufen?
0: Also was tun? Ich wirklich nach wie vor einfach krass finde, aber ich glaube, vielleicht ist es auch eine Typensache. Es ist mir jetzt auch wieder auf Tour aufgefallen, es gibt Menschen, die sitzen so in der ersten Reihe.
1: Mit verschränkten Armen.
0: So.
1: Konstantin.
0: Die sprechen dann aber auch an von der Bühne aus und fragt dann auch, was sie mir jetzt mit ihrer, also ob sie gezwungen wurden, hier zu sitzen oder ob ich ihn irgendwie, weiß ich, aus ihrer Körpersprache jetzt erlesen darf. Das finde ich krass. Wenn man einfach so.
1: Und wie reagieren die, wenn du sie ansprichst?
0: Lachen dann.
1: Ich und glaub, dann sich locker, werden sie dann so ein bisschen lockerer? Oder
0: die werden dann lockerer. Ich glaube, die haben aber auch Angst, dass ich die dann weiter irgendwie anspreche. Aber die machen sich dann doch schon ein bisschen locker und, glaube ich, überdenken auch mal die Körpersprache, die sie hier gerade so zum Besten geben. Ja.
1: Was ist ein Red Flag beim Packen für den nächsten Urlaub?
0: Unnötige Scheiße mitnehmen. Und mein Mann, der ist ja so ein krasser Traveler. Also,
1: so ein Optimierer?
0: Der ist so krass, so? Ja. Also ich glaube, der wird es schaffen, mit so einem Kinderkoffer, mit so einem großen, wird der für eine Weltreise packen. Mhm. Und er hat mich jetzt auch wohin gebracht, wo ich selber nicht dachte, dass es möglich ist. Ich nehme wirklich nur das Nötigste mit. Und ich sag mal so, man braucht halt wirklich nicht mehr, ne?
1: Also das heißt, du kannst überall hin mit so einer Handgepäckstasche?
0: Eigentlich ja, mittlerweile
1: Respekt.
0: Ja.
1: Mhm. Respekt.
0: Aber ich bin jetzt auch nicht die dann im Urlaub sich dann abends irgendwie noch irgendwie Pumps anziehen würde. Weißt du, was ich meine? Mhm. Machst du sowas?
1: Ich wäre das immer gern, aber ich bin's nicht. Ich bin wirklich so eine ganz funktionale Packerin. Ich habe in meinem letzten Urlaub wirklich auch nur 3 Farben eingepackt, weil ich dachte, super, dann passt ja alles zu allem.
0: Toll.
1: Ja, toll. Ja? Und dann aber, weißt du, dann kennst du auch die Situation, dass du für den Urlaub packst, gestresst, draußen ist Winter und du fährst irgendwie ins Warme und kannst dich überhaupt nicht reinversetzen,
0: Furchtbar. Dass
1: du ja bald entspannt bist, dass es warm ist und du schön aussehen willst. Und dann habe ich halt nur so Funktionskleidung dabei
0: voll.
1: Und denke so, Mensch, Eva, das
0: voll.
1: Wollte doch jetzt hier alles.
0: Und ich finde es auch krass, ich bin schon irgendwie voll bequem so auch, so was so Klamotten betrifft und ich ziehe halt auch immer das Gleiche an. Also wir sind jetzt auch immer umgezogen vor ein paar Monaten und habe dann ewig die Kartons da nicht ausgepackt.
1: Mhm. Und dann gemerkt,
0: glücklich. Ich habe das echt nicht vermisst, ne?
1: Ja. Also, und dann hast du ausgemistet oder alles eingeräumt?
0: Voll ausgemistet. Und dann hatte ich natürlich schon auch wieder Spaß. Ich so, ach ja, cool, das T-Shirt habe ich ja auch noch. Aber eigentlich würden mir so 2 Hosen und 5 Shirts, wäre eigentlich okay. Ich shoppe natürlich trotzdem die ganze Zeit. Aber
1: ist eine Form von Freiheit, glaube ich, zumindest zu wissen, dass man das könnte und dass man das alles...
0: Ja, aber es macht ja trotzdem Bock dann wieder so, oh, ist aber auch voll schön, bestelle ich mir jetzt. Kennen wir ja alle, ne?
1: Was ist eine Red Flag auf öffentlichen Toiletten?
0: Die ganze Toilette ist eine Red Flag. Wenn ich eins hasse, sind es öffentliche Toiletten. Ich werde das so zum Monk. Also, wow.
1: Was ist mit der Studiotoilette hier? Du warst hier eben im Hauptstadtstudio auch schon schlimm. Weil
0: das
1: ist
0: noch,
1: sauber.
0: Da kann ich noch irgendwie, die war echt okay.
1: Ja.
0: Aber öffentliche Toiletten und ich, das ist wirklich mein Endgegner. Und ich muss auch echt sagen, mit kleinen Kindern, puh.
1: Okay, also du vermeidest sie komplett oder bist du jemand, die dann so mit dem Ellenbogen aufmacht und mit dem Papiertuch alles bedient? Oder was?
0: Also ich versuche das auf jeden Fall zu vermeiden. Es ist eigentlich auch schlimm, ich hasse öffentliche Toiletten so krass, dass ich teilweise versuche, noch irgendwo draußen hinzupissen. Ich kann es einer erzählen, weil ich es so schlimm finde. Und würde sogar in Kauf nehmen, dass mich jemand sieht. Weil ich das wirklich, mich stresst, das so in öffentliche Toiletten zu gehen. Und wenn, bin ich halt wirklich die so mit alles mit einem Taschentuch und also ICE-Toiletten.
1: Niemals. Okay.
0: Das ist, finde ich wirklich, ich finde das eine Zumutung. Also für mich, also mich stresst das richtig krass.
1: Das tut mir leid. Also die Vorstellung, so lange im Zug zu sitzen und nicht auf die Toilette zu können, ist ja auch anstrengend.
0: Aber der Körper kann viel aushalten. Ja. Das kann ich verraten. Also es geht wirklich, dass man wirklich denkt, wow, du bist selber mich hinausgewachsen. Könntest du dich da hinsetzen zum Beispiel?
1: Ich kann auf die Toilette gehen, ja.
0: Aber könntest du jetzt, angenommen, es ist groß, könntest du im ICE groß machen?
1: Ich vermute schon. Ich würde, glaube ich, den
0: insane. Würdest du es dir dann aber auslegen?
1: Nee.
0: Was? Du würdest dich einfach draufsetzen, oder was? Und die denken, wird schon geil sein. Wird schon passen hier.
1: Ich denke so, meine Güte, also wenn wir jetzt hier alle so überhygienisch werden, das ist ja wahrscheinlich auch nicht gesund. Nee, weiß ich nicht.
0: Ja, krass.
1: Es tut mir leid. Ja,
0: Ich würde gerne mal mit dir Zug fahren, sag ich dir jetzt, wie es ist.
1: Was, willst du dann mit mir auf die Toilette,
0: einfach,
1: oder was?
0: Ich möchte es erleben, ja. Ich möchte es wirklich, du würdest dir da gar nicht denken, oh, ist jetzt eklig, irgendwie setz mich hier jetzt irgendwie in die Pisse und so von den anderen.
1: Nee. Oh, wie sind wir denn jetzt hier gelandet? Irgendwie ist mir das gerade richtig unangenehm. Zum einen, weil wir einfach über Stuhlgang reden. Das hatten wir, glaube ich, noch nie bei Deutschland 3000. Aber auch, weil es sich gerade ganz komisch anfühlt, dass Evelyn irgendwie ihre Scham auf meine überträgt. Also ich schäme mich gerade ein bisschen dafür, dass ich mich nicht schäme, auf eine Zugtoilette zu gehen. Und ich schäme mich, dass wir darüber reden, wofür Evelyn sich wiederum gar nicht zu schämen scheint. Was ist los mit mir? Also lieber jetzt schnell Themenwechsel. Krass. Aber ich glaube, bevor es hier eklig wird, mache ich mal weiter. Was ist eine Red Flag beim ersten Date?
0: Weil da müsste ich eigentlich Profi jetzt sein in den Antworten, weil ich hatte so viele Dates, wo ich danach mir dachte, es waren immer so komische Sachen, nicht so eindeutige Red Flags. Naja, also wenn es zum Beispiel ein Rassist wäre oder so, das wäre halt auf jeden Fall eine Red Flag, ja, oder ein Sexist oder irgendwie mega frauenfeindlich, klar. Aber so, ja, es gibt, muss ich sagen, es gibt schon viele Red Flags bei einem ersten Date.
1: Gibt's so, erinnerst du eine, wo mal jemand was zu dir gesagt hat oder so, wo du schon wusstest, okay, ja, wie komme ich jetzt hier raus?
0: Ja, das fällt mir wieder ein. Das war ganz krass, der war eigentlich total nett. Aber das war unser erstes Date und dann saß der neben mir und hat seine Hand auf meinen Oberschenkel gelegt und hat mich so krass, unangenehm, eindringlich angeguckt. So. Und hat gesagt, Evelyn, es ist so schön, dass du da bist. Und es ist eigentlich total nett.
1: Ja, aber die Art.
0: Ich habe mich so gegruselt in dem Moment. Ich dachte mir so, ich muss hier weg. Mich siehst du nicht wieder. Mhm. Aber eigentlich nett. Aber.
1: Und wie bist du rausgekommen? Dann ganz schnell oder hast du da noch eine Stunde gesessen?
0: Mein Vino noch ausgetrunken. Ich habe sogar noch geknutscht mit dem.
1: Oh,
0: ja,
1: okay.
0: Desperate. Ich war auch desperate zu dem Zeitpunkt, aber nicht so desperate, dass wir uns nochmal getroffen haben. Aber das hat gar nicht gepasst. Der hat auch so ganz feucht geküsst. Das war.
1: Bei deinem Mann war es anders. Den hast du über Tinder kennengelernt. Was hat dich da nach rechts swipen lassen?
0: Eva, das ist einfach, das war, ich weiß nicht, was das war, weil seine Fotos waren so cringe. Und also auch eigentlich nicht so mein Typ Mann, auf den ich normalerweise so angesprungen bin. Ich weiß es bis heute nicht. Das war irgendwie magisch. Weil ich wirklich, ich meinte danach auch noch zu ihm, ich verstehe irgendwie nicht, warum ich überhaupt eigentlich so nach rechts richtig geswiped habe. Und dann hat er mir damals auch sofort geschrieben und ich war irgendwie verliebt dann schon. Und ich habe das mir nie erklären können. Ich glaube manchmal, es gibt schon sowas wie Magie zwischen Menschen.
1: Mhm. Oder wie, selbst im Digitalen.
0: Ja, irgendwie oder so eine Chemistry, die man irgendwie spürt. Und ich meine, ich weiß nicht, ob du das kennst, aber manchmal hat man das ja auch, dass man mit einem Menschen im Internet schreibt oder auf Social Media und man merkt auch einfach, das ist ein Arschloch zum Beispiel.
1: Mhm.
0: Und der schreibt gar nicht irgendwie so fies oder irgendwie, sondern du merkst es einfach, obwohl man nur schreibt. Und ich glaube, man kann aber auch merken, dass da irgendwas Magisches ist.
1: Und wie sah dein Profil damals aus? Hattest du das Gefühl, so ein bestimmtes Bild von dir zeichnen zu müssen?
0: Ja, schon auch peinlich, ne?
1: Ich muss auch sagen, du grinst also, gerade richtig ja, bei der Erinnerung einfach, daran.
0: Es ist doch echt komplett bescheuert eigentlich, ne? Dann sucht man sich so Fotos von sich aus und man irgendwie denkt, man sieht geil aus. Und ich war zu dem Zeitpunkt auf jeden Fall auch noch nicht so angekommen, dass ich da irgendwie, ich bin ja schon auch sehr bedacht an mein Profil rangegangen, ja. War mir schon wichtig, dass das jetzt coole Fotos sind und ich da irgendwie geil aussehe. Also ich war das letzte Mal mit einer Freundin im Zug, die ist auch gerade auf so Plattformen unterwegs und dann haben wir so ein bisschen geguckt zusammen. Ich fand das irgendwie total spannend, weil ich bin jetzt irgendwie auch schon irgendwie 9 Jahre raus und da meinte ich auch so, ob ich ihr Profil sehen kann.
1: Mhm.
0: Und musste dann auch krass kichern, so, weil man hat einfach.
1: Weil du die echte Person kennst ja. Und dann den Ausschnitt, den sie von sich zeigt.
0: Ja.
1: Und was war bei dir der Ausschnitt oder was hat gefehlt? Was wolltest du auf keinen Fall ausdrücken?
0: Ja, ich war da schon eher so noch ein bisschen so künstlicher, würde ich sagen, ne?
1: Mhm.
0: Also, warst du mal auf so Tinder, auf so Plattformen unterwegs?
1: Ja, aber nur ganz kurz. Das hat für mich irgendwie auch nicht so richtig funktioniert. Deswegen, aber ich habe mal mit männlichen Freunden drüber gesprochen, die gesagt haben, ja, in dem Moment, wo ich ein oberkörperfreies Bild reinstelle, kriege ich halt doppelt so viele Matches und so.
0: Echt? Aber jetzt mal ohne Scheiß, ne? Wenn jetzt ein Typ ein oberkörperfreies Bild auf seinem Profil hätte, wäre das für mich also eigentlich fast schon raus.
1: Wirklich?
0: Ja, weil ich mir denken würde, was ist denn das jetzt? Also das wäre mir irgendwie so, der findet sich jetzt selber so geil oder irgendwie, da bin ich raus aus dem Alter, habe ich das Gefühl.
1: Und du hast auch mal gesagt, dass du dich früher bei Dates oft verstellt hast. Warum?
0: Ich glaube einfach Unsicherheit, ey. Also ich bin zwar schon immer ein lauter Mensch und kann auch voll für mich einstehen so und habe auch jetzt nicht irgendwie Angst anzuecken, aber in so Date-Situationen, da bin ich wirklich dann irgendwie sowas von unsicher.
1: Und war das bei deinem Mann auch so oder nicht, weil ihr vorher schon das, was du als Magie beschrieben hast, hattet?
0: Also ich habe da schon auch mich krass aufgebrezelt und war auch völlig überdreht. Also es ist halt so kaschiert. Ich hatte zum Beispiel meine Unsicherheit. Also ich bin halt dann wie so eine Axt im Walde. Das hat sich dann schnell gelegt, aber ich würde schon sagen, dass ich trotz auch bei meinem Mann beim ersten Date schon auch, also wenn ich es von außen sehen würde, würde ich mir denken, ciao.
1: Zu dir?
0: Ja, wir denken, wow. Also, das ist peinlich.
1: Er ist aber da geblieben.
0: Er ist geblieben, Gott sei Dank.
1: Weil, also ich finde ganz spannend, also ich glaube, jeder versucht ja am Anfang irgendwie seine beste Version zu sein von so einem Kennenlernen und dann irgendwann kommen ja Sachen raus, die man entweder versucht hat, erstmal so in den Schatten zu schieben oder wo man gerne besser gewesen wäre, aber man hält es nicht durch. Was war das bei dir, wo du gedacht hast, oh Gott, wenn er das von mir weiß, dann, das wird vielleicht schwierig oder wo du Angst hattest, was zu zeigen?
0: Das habe ich gar nicht so. Es ist nur eher, ich habe immer das Gefühl, wenn ich so krass die beste Version meiner selbst sein will, dann bin ich die peinlichste. Mhm. Weißt du, was ich meine? Mhm. Wenn ich so mich krass darauf konzentriere, jetzt irgendwie so eine super geile Show zu machen und einen super Eindruck, dann ist es eigentlich schlimm bei mir. Also das schwappt dann über in eine unangenehme Persona vielleicht so ein bisschen. Und ich glaube, ich würde das heute nicht mehr so machen, könnte ich auch gar nicht mehr. Aber ich war zu dem Zeitpunkt einfach noch nicht so bei mir, dass ich mir dachte, Evelyn, du bist super so, wie du bist. Mhm. Just relax. Ich war irgendwie so aufgekratzt und künstlich teilweise. Also meine Eltern haben mich auch immer verarscht, wenn wir irgendwo waren und ich Single war. Und dann habe ich gemerkt, mich guckt jemand an, weil er mich gut findet. Dann habe ich immer so, das habe ich immer so geguckt. Also meine Eltern haben mich dann immer nur verarscht. Die haben dann beide irgendwie dann auch immer so geguckt, so. Mhm. Also wo man sich denkt, why? Mhm. Lach doch einfach zurück oder so. Oder bleib du. Aber ich war dann irgendwie sofort so.
1: Und glaubst du, das wäre heute anders?
0: Ja, auf jeden Fall.
1: Und wie ist es dazu gekommen?
0: Ich bin irgendwie so bei mir. So. Also mir ist irgendwie viel einfach egal mittlerweile.
1: Auf eine gute Weise.
0: Auf eine voll gute Weise, und das ist voll schön. Und ich glaube, dafür lohnt sich einfach älter werden.
1: Ja?
0: Extrem, finde ich, ja. Könntest du das nicht so unterschreiben, dass irgendwie du jetzt einfach auch mit Mitte 30 irgendwie, wenn du auf dein Anfang 20-Jähriges oder Mitte 20-Jähriges ich guckst?
1: Voll. Also ich glaube, ja, ich finde, man wird gelassener, auf jeden Fall. Und ja, so ein bisschen mehr, okay, ja doch, man ich glaube, ne, du ja wahrscheinlich auch, man hat sich dann genug selbst beobachtet, um zu wissen, okay, das werde ich jetzt eh nicht mehr los, das bleibt, das bin aber auch ich, ja gut.
0: Ja.
1: Dann.
0: Voll.
1: Kehren wir das doch erst recht raus. So.
0: Ja, und irgendwie die Natürlichkeit, finde ich, macht ja Menschen dann auch irgendwie so aus und so kostbar irgendwie.
1: Und stimmt es, dass du dann mit diesem Mann innerhalb von 3 Wochen zusammengezogen bist? Mhm. Weil das ist ja auch wild. Also offenbar hat er sich wirklich gar nicht abschrecken lassen von deiner Überdrehtheit, sondern ihr seid sofort zusammengezogen. Hattest du davor schon mal mit jemandem zusammen gewohnt, mit einem Partner?
0: Also okay. Ich hatte davor meine erste längere Beziehung, das waren 2 Jahre, und mit dem habe ich auch zusammengelebt. Und mein Mann, der kam gerade aus China zurück, der hat da im Orchester gespielt und hatte so eine super ranzige Zwischenbleibe. Und ich war gerade auf Wohnungssuche, weil ich mich eben getrennt habe. Und dann habe ich eine Wohnung gefunden und dann haben wir uns so angeguckt, wann sollen wir wieder zusammen einziehen.
1: Der ultimative Test direkt an den Anfang.
0: So. Das ist so klar. Aber wir waren auch einfach so vom ersten Date an einfach unzertrennlich. Mhm. Also das war einfach so wirklich so Liebe auf den ersten Blick.
1: Und dann stelle ich mir vor, also ihr wart unzertrennlich beide so Künstler, Musiker, hab wahrscheinlich so ein krass, also ich stelle mir vor, so einen krassen Künstlerhaushalt, die beiden Musiker, die da leben und keinen geregelten Tagesablauf haben und deshalb ganz viel Zeit miteinander verbringen können, korrigier mich, wenn es
0: ja, war schon
1: komplett
0: auch so.
1: Falsch ist.
0: Doch.
1: Also so diese komplette Freiheit und frische Verliebtheit, und dann habt ihr aber an irgendeinem Punkt Kinder bekommen, und zwar innerhalb von 2 Jahren 2 Töchter.
0: Nee, waren das innerhalb von, achso, ja, ja, stimmt.
1: Also von, ja, ja,
0: ja,
1: ja,
0: ja.
1: Was ja richtig, also richtig krass ist. Was hat das mit diesem Leben, dieser Beziehung gemacht?
0: Ja, erstmal das komplett auf den Kopf gestellt, aber man muss auch dazu sagen, als unsere erste Tochter geboren wurde, kam auch Corona ganz schnell, 3 Monate danach, und das hat ja eh komplett die ganze Welt auf den Kopf gestellt, und gerade für Künstler war das ja absolut
1: so ein Vollbremse-Kriterium,
0: ja. Ne? Deswegen war das erstmal irgendwie gar nicht so crazy, weil die ganze Welt irgendwie so stillstand. Na? Irgendwie.
1: Das heißt, oder ja, vielleicht kann man auch nicht mehr so auseinanderrechnen, was war jetzt die Pandemie und was es auf einmal Eltern schafft.
0: Ja, also, und trotzdem sind wir auch irgendwie voll aufgegangen so in unserem Elternsein. Also wir sind auch beide einfach krass leidenschaftliche Eltern. Mhm. Aber mit dem zweiten Kind haben wir dann schon nochmal auch ein bisschen blöd aus der Wäsche geguckt, wie sich dann doch Struktur und Routinen dann eigentlich doch ganz gut machen in dem Familienleben, aber das haben wir jetzt Gott sei Dank auch gecheckt. Also vielleicht schaffen das andere Leute dann auch trotzdem noch irgendwie in den Tag hinein zu leben und irgendwie so live in der Vida loca, aber wir brauchen ganz krass unsere Routinen und Absprachen, damit wir den ganzen Bums irgendwie zusammenhalten können.
1: Okay, und das ist ja, ich glaube, das ist das, was ich mir so vorgestellt hatte, dass das ja ein krasser Gegensatz sein muss zu dem, wie ihr davor gelebt habt.
0: Ja, aber das Ding ist halt, irgendwie man verändert sich halt, ne? Und also ich habe es dir heute, als ich hier angekommen bin, meinte ich ja schon zu dir, dass ich gerade mit einer Freundin telefoniert habe und wir so festgestellt haben, dass wir sozial immer mehr awkward werden und uns das immer schwerer fällt, auch auf so Treffen mit mehreren Leuten, dass man da nicht so, oh Gott, das ist mir alles viel zu viel, scheiße so. Und wenn ich mir jetzt auch so überlege, wie wir früher, wir haben uns die ganze Zeit mit irgendwelchen Leuten getroffen, waren nur unterwegs. Und das war für die Zeit auch voll cool, aber jetzt ist es halt irgendwie anders und Gott sei Dank vermissen wir das auch nicht so. Also ich glaube, wir sind beide auch irgendwie so angekommen mit den Kindern und irgendwie in unserer kleinen Familie, dass es irgendwie sich einfach so gut anfühlt, dass man dann gar nicht so denkt, so ja, früher war einfach schon krass wild und geil, sondern uns eher so denken, ja, irgendwie voll schön jetzt so. Und wir haben ja trotzdem noch unseren Output, wenn wir halt irgendwie unterwegs sind und er Konzerte spielt oder ich meinen Scheiß mache. Also kann man das immer noch ausleben. Und man wird halt auch irgendwie älter, ne? Mhm. Ist halt so.
1: Ja, aber das ist ja voll interessant. Also warst du darauf vorbereitet, als du schwanger wurdest oder als ihr gesagt habt, ja cool, jetzt lass eine Familie gründen, war das so ein Gefühl von, ja, wir haben uns jetzt auch ausgelebt, jetzt darf diese neue Lebensphase kommen und wenn ihr diese ganzen Änderungen mit sich bringt, von denen ja viele Leute immer erzählen, war das schon okay für dich oder war es eher so, nee, oh Gott, ich will mich noch an diesem alten Leben festhalten?
0: Also wir haben da gar nicht so drüber nachgedacht. Also wir haben das jetzt auch nicht so geplant mit dem Kind. Wir haben einfach so für uns, man muss sich halt irgendwann auch mal über Verhütung unterhalten und dann haben wir halt für uns festgestellt, dass wir das jetzt erstmal lassen, weil es für uns zum Beispiel total okay wäre, ein Baby zu bekommen.
1: Mhm. Und wow, also so ganz, ganz locker.
0: Ja, so einfach so, wir gucken einfach. Es ist okay, wenn wir jetzt ein Baby bekommen, aber wenn nicht, ist es auch voll okay. Und dann haben wir schon natürlich beide schon auch, also dieser Moment, wenn man weiß, also Mann oder ich, oder man ist schwanger, das ist schon krass. Und ich glaube, das kann man sich auch gar nicht vorstellen vorher, weil das auf einmal Fragen mit sich bringt und Ängste in alle Richtungen, die so überwältigend sind. Aber ich habe nicht einmal wirklich mein altes Leben vermisst. Also das Einzige, was ich manchmal vermisse, ist die Freiheit in meinem Kopf. Einfach mal irgendwie, ich denke halt immer an meine Kinder. Und diese Freiheit von früher an niemanden zu denken, sich um niemanden Sorgen machen zu müssen, das vermisse ich manchmal schon ein bisschen. Auf der anderen Seite, ja, so ist es halt eben.
1: Und was war, also ich finde es ja voll interessant, dass ihr so locker gesagt habt, ja gut, wenn uns das jetzt passiert mit dem Elternwerden, dann passiert es uns. Das heißt, ihr hattet ja jetzt auch nicht so, also ihr habt euch das nicht ausgemalt, wie es sein würde. Das muss ja dann eher später passiert sein. Oder ich frage mich, gibt es was am Elternsein? Also du hast gerade ein Buch geschrieben, das heißt Peace Moms und es geht um diesen Alltag als Mutter. Gab es was, was dann komplett anders war als das, was du dir ausgemalt oder gedacht hättest?
0: Also ich glaube zum Beispiel, dass man sich das nicht ausmalen kann, wie es ist, Eltern zu sein. Und ich bin auch eher ein Fan davon, aber das ist jetzt meine persönliche Lebenseinstellung. Ich hasse halt alles so durchzudenken. Also ich mag einfach leben und ich möchte Sachen auf mich zukommen lassen und vor allem Dinge, die ich nicht beeinflussen kann. Und ich finde, das ist zum Beispiel wirklich Eltern werden, weil du weißt nicht, was das mit dir macht am Ende. Und das ist bei jedem so individuell. Und ich hätte mir auch nicht gedacht, dass ich einfach die Glucke 3000 werde.
1: 3000 und, immer gut.
0: Ja, immer geil. Und es liebe, mit Kindern allein am Spielplatz abzukornern und irgendwie einfach nur, mir reicht es einfach, wenn ich nur mit denen bin. Das macht mich so glücklich. Das hätte ich mir nie gedacht. Wirklich, wenn ich, als ich noch keine Kinder hatte und nicht schwanger, ich habe Frauen gesehen, die alleine im Park mit ihren Kindern waren. Ich dachte mir wirklich, wie scheiße muss das sein? Das muss ja so ultra langweilig sein. Ich dachte mir wirklich so, oh Gott, die arme Frau. Und turns out, it's paradise. Aber hätte halt auch anders laufen können, ne? Und ich glaube, man kann sich da nicht so richtig drauf vorbereiten. Das muss man halt einfach machen. Und dann wird man sehen, wie es ist. Und dann muss man einfach gucken, wie man sein Leben dann gestaltet, sodass alle happy sind. Und es ist auch wieder super individuell, ne? Von Familie zu Familie. Ja. Deswegen, ich glaube wirklich, float da einfach und macht euch nicht so viel Gedanken, weil es ist unberechenbar.
1: Ich wünschte, ich könnte mir davon eine Scheibe abschneiden, weil ich glaube, ich bin wirklich am anderen Ende dieser Skala. Ich hätte immer das Bedürfnis, vorher so viel Informationen wie möglich anzusammeln oder mich da reinzudenken. Und ich meine jetzt gar nicht nur Elternschaft, sondern du scheinst ja das auch in anderen Bereichen des Lebens so zu machen, dass du sagst, okay, ja, von der Schule geflogen, ja, dann mache ich jetzt halt weiter oder dann probiere ich das mal mit der Musik aus und so. Das finde ich richtig bewundernswert, auch weil es mir so fern liegt.
0: Aber wünschte, musst du alles so planen oder wie ist es bei dir?
1: Also ich bin wahrscheinlich wie deine Kinder, mir tut Struktur gut.
0: Mir mittlerweile auch, ne?
1: Ja. Also. Aber ich finde das schön, weil also ich hätte die ganze Zeit Angst, oh Gott, was ist, wenn dann was passiert, wo ich mich nicht wohlfühle oder was ich bereue oder wo ich rückwirkend denke, hätte ich mal den anderen Weg eingeschlagen. Und du scheinst ja so nicht zu denken, also in diesem ewigen doppelten Konjunktiv, was wäre gewesen, wenn, sondern du scheinst jetzt zu sagen, okay, dann jetzt zwei Kinder, dann geht das Leben ab hier so weiter. Ist das sowas, wo du sagen musst, ja, so bist
0: ja,
1: du?
0: Ja.
1: Und wie könnte ich mehr so werden?
0: Hey, ich glaube, ich weiß es nicht, ob man so werden kann und es ist ja auch okay, dass du nicht so bist, weißt du? Also ich finde das ganz lustig, und meine Schwester und ich, wir sind uns da auch, wir sind da sehr unterschiedlich. Und ich habe da auch irgendwie durch meine Schwester gelernt, weil ich war da manchmal auch so ein bisschen, dass ich mir dachte, mein Gott, also jetzt, da muss man sich doch jetzt nicht so einen Kopf machen. Ja. Ne? Aber sie braucht es zum Beispiel. Und ich glaube, sie denkt sich bei mir zum Beispiel auch ganz oft so, ach ja, wieder alles spontan jetzt. Und hier, es ist eine Typensache.
1: Ja.
0: Und ich finde das auch geil, wenn man sich dann irgendwie auch mit Respekt begegnet und sagt, du bist eben so und ich bin so und das ist völlig in Ordnung. Und ich finde, solange man nicht drunter leidet, also solange du nicht drunter leidest, dass du dir über viele Sachen Gedanken machst und viel planen musst, ist es ja auch völlig legitim.
1: Naja, manchmal denke ich schon, Mann, Eva, warum hast du dir jetzt so viele Gedanken gemacht? Mach doch mal einfach. Also ich glaube schon, dass man sich damit manchmal ausbremst. Also da, wo du vielleicht, und da stelle ich jetzt, mal übers Ziel hinausschießt, weil ja. Du einfach sagst, ja, let's go, habe ich das Gefühl, ich verkümmere da vor der Ziellinie manchmal.
0: Das habe ich jetzt nicht bei dir, das Gefühl.
1: Wie
0: ne?
1: So beim Schneckenrennen, ja, okay, gucken wir erstmal, was die anderen machen.
0: Also ich weiß jetzt nicht, ob das jetzt zu intim ist, ne? Aber angenommen, wäre das für dich jetzt zum Beispiel eine Option, zu sagen, irgendwie, wir wollen Kinder und wir lassen es jetzt einfach so drauf ankommen.
1: Das fände ich richtig krass, ja.
0: Ja?
1: Ja.
0: Und warum?
1: Boah, ich würde, glaube ich, denken, oh Gott, man muss das doch, also ich weiß, man kann das nicht planen. Lustigerweise, es war vor einigen Wochen hier auch schon Thema mit Madeleine Alizadeh, Daria, die explizit keinen Kinderwunsch hat, ja. Darüber gesprochen hat. Und da, ja, oder wie, nee, weiß ich nicht. Ich glaube, ich könnte das nicht so gut.
0: Weil du oder, dir denkst, okay, vielleicht wird das viel zu krass oder
1: ja, oder ich was das überhaupt? Verliere ich dadurch oder so, all diese Dinge. Aber deswegen ist ja voll schön, dass du da so ankommst und ja offenbar auch sehr viele Leute damit abholst. Also nicht nur mit dem Buch, du hast auch einen Podcast, der heißt Alle meine Eltern, wo es genau um diese Themen geht. Es gibt all diese lustigen Videos auf Instagram und so. Was glaubst du, oder ich habe irgendwo jetzt bei der Vorbereitung gelesen, hast du gesagt, seit ich dieses Elternthema mache, bin ich erfolgreich, zum Beispiel auf Instagram und so. Was glaubst du, was das ist, dass da so viel, dass du, was machst du anders, dass du so viele Leute damit erreichst?
0: Ich glaube vielleicht einfach, ich scheiße halt auf Perfektionismus und habe, glaube ich, einfach einen lustigen, natürlichen Umgang mit der Realität.
1: Mhm.
0: Und ich glaube, das tut einfach vielen gut. Und ich muss schon sagen, wenn ich sowas sehe, dann tut mir das auch mega gut. Sei es jetzt der eigene Körper. Also ich muss echt sagen, mich empowert das so krass, auch wenn ich andere Frauen auf Beispiel Instagram sehe, die sich einfach so zeigen, wie sie sind.
1: Mhm.
0: Wirklich jetzt. Ich finde das so geil. Ich finde das so schön. Und es tut irgendwie so gut. Und ich glaube, das ist vielleicht das, was die Leute halt dann irgendwie, was denen irgendwie vielleicht dann ein gutes Gefühl gibt. Zu wissen, ich bin halt eben nicht alleine mit meinem Shit.
1: Mhm. Gleichzeitig hast du ja auch mal gesagt, es ist trotzdem immer alles eine Inszenierung. Also auch wenn man sich so authentisch wie möglich zeigt, ist es eine Inszenierung. Man wählt aus, was man auf Instagram zeigt.
0: Voll.
1: Woran merkst du das bei dir selber?
0: Also das ist ja einfach bei jedem so. Das braucht mir auch keiner erzählen. Mhm. Weil in dem Moment, wo ich mein Handy nehme und einfach in mein Handy spreche oder mich selber filme, ich meine, das ist ja eh völlig absurd eigentlich, ne? Also manchmal denke ich mir auch so, also ich möchte einfach bitte nicht beobachtet werden gerade. Hallo, also jetzt bin ich ganz, also weißt du, das ist ja irgendwie auch völlig bescheuert.
1: So. Wir haben schon fast vergessen, wie bescheuert das
0: ja,
1: ist.
0: Weil es ist so, mega bescheuert oder irgendwie alleine, ich meine, dann stelle ich mir mein Stativ auf in meinen eigenen vier Wänden, mache mein Handy dann rein, dann gucke ich, ob das Licht gut ist, wie der Hintergrund aussieht, was ich anhabe, dann pudere ich mir nochmal irgendwie die Nase und so und dann stelle ich mich dahin und mache irgendeinen Quatsch. Also es ist ja schon noch irgendwo, schon auch cringe, muss man sagen, irgendwie auf eine Art. Auf der anderen Seite belustigt es Leute und ich schaue mir sowas ja auch voll gerne an. Aber trotzdem, wenn man das mal wirklich sich so einfach mal so plump anschaut, was da Leute machen.
1: Mhm.
0: Na? Und jeder guckt natürlich, also jeder, ich sage ja nicht irgendwas und denke darüber nicht nach. Also das habe ich vielleicht vor ein paar Jahren nochmal gemacht so, habe dann aber auch gemerkt, das kannst du nicht machen. Also, dass man irgendwie wirklich dumme Sachen sagt und einfach nicht drüber nachdenkt, ob man jetzt vielleicht auch Menschen verletzen könnte oder so. Aber da kriegt man dann auch Gott sei Dank ein Gefühl dafür und merkt auch, man muss darüber nachdenken. Das ist einfach auch irgendwie seine eigene Pflicht.
1: Ja.
0: Aber ich glaube, man muss sich schon immer bewusst machen, dass wenn man sich was anguckt auf Instagram, dass derjenige, der das jetzt gepostet hat, halt da sich schon was dabei denkt und das jetzt nicht einfach jemand gemacht hat von Geisterhand.
1: Mhm.
0: Das ist ja durchdacht. Und da hat sich jemand auch ein Licht aufgestellt vielleicht und sagt gerade vielleicht ein cooles Statement oder vielleicht auch was ganz Herziges oder Berührendes. Aber der hat sich schon was dabei gedacht, derjenige oder die.
1: Wie ist das? Es gab auch zwei Doku-Reihen im NDR, wo deine Familie mit befreundeten Familien quasi im Alltag begleitet wurde, wo ihr so Einblicke gegeben habt. Und die wurden dafür kritisiert, dass es ja nur ein Ausschnitt sei, in sehr privilegierte Familien leben. Was hat diese Kritik damals mit dir gemacht?
0: Also durch das, dass es halt einfach eine sehr private Dokumentation war. Also das war ja

0: Und die Party geht weiter. Was ist denn hier? Das regt mich so krass auf manchmal. Der Alex, der schmeißt alles raus.
1: Hi, ich bin Evelyn. Ich lebe in Berlin und habe den krassesten Job der Welt. Ich bin Mama.
0: Ey, und schafft es irgendjemand von euch, sich die Zähne zu putzen oder irgendwie überhaupt ansatzweise frisch zu machen, wenn man das Kind morgens in die Kita bringen muss, das vor allem mit zwei Kindern?
2: Wisst ihr, was richtig krass ist? Die Mama kommt schon.
0: Also ohne Scheiß, Leute, ich wollte gerade mit den Kindern raus und bin ohne Hose raus. Ich wollte meine Schuhe anziehen.
1: Mein Job erfüllt mich total und macht mich krass happy. Trotzdem habe ich immer wieder, seit ich Kinder habe, diese Momente, an denen ich zweifle und mir denke, hey, mache ich es hier richtig oder falsch?
0: Ja, das bringt mich ganz schön an meine Grenzen und hat mich auch in mein erstes Burnout gebracht, weil das unfassbar anstrengend ist. Und nicht nur vom Arbeitspensum, sondern finde ich auch emotional.
1: Wir treffen uns bei Jessie zu Hause auf Kaffee und Kuchen. Bin eigentlich gar nicht so ein Kuchen-Fan, aber hey, macht man halt so, ne? Wir sind jetzt Moms.
3: Hallo.
4: Hallo.
3: Schön, dich zu sehen.
0: Schön, dich zu sehen. Sind die Kinder alle aus dem Haus?
3: Du, Kita, sind sie alle und wir haben sturmfrei.
0: Mega, Kita, ne? Kita rocks. Jessie hat drei Kinder, auch noch alle relativ klein. Und die lebt zusammen mit ihrem Mann Johann, die haben auch gerade ein Haus gekauft. Also die haben drei Kinder und auch noch, also ich stelle mir einfach nur Horror vor, die wollen auch gerade noch ein Haus bauen, ich würde sterben.
5: Die Kritik vor allem kam, weil die Sendung so daherkam wie hier, geben Familien mal Einblick in den Einblick als Eltern oder in den Alltag als Eltern. Und ich glaube, wenn man hingeschrieben hätte, ja, yeah, es sind aber Prenzlauer Berg-Muddis. Und das meine ich überhaupt nicht despektierlich,
0: ja,
5: sondern
0: ist ja
5: das
0: auch
5: ist so,
0: es ist
5: genau,
0: ja,
5: das ist halt
0: Fakt.
5: Das.
0: Also voll, das ist halt
5: ja
0: meine Bubble, in der ich mich bewege.
5: Genau, und das wär, genau dann wäre es nämlich gewesen, ah, ihr kriegt einen Einblick in diese Bubble, viel Spaß. Und ich glaube, irgendwie wurde es halt verkauft als, ja, das hier sind ja sind alles so typische Eltern. Und das konnte die Sendung, glaube ich, gar nicht erfüllen.
0: Also ich habe es jetzt zum Beispiel ganz anders wahrgenommen, weil das war halt irgendwie eher so meine eigene kleine Also ich sehe das eher, als wäre ich die Geissens oder Daniela Katzenberger, aber halt für öffentlich-rechtlich,
5: ja,
0: so war das halt, ne?
5: Ja.
0: Und habe halt mein Leben einfach geteilt und meine Expertise mit gewissen Dingen, ja. Und deswegen, also ich meine ganz ehrlich, ich fände es auch krass spannend, mit anderen Eltern mich zu unterhalten. Und die gibt es auch und das weiß ich auch, ne? Aber das war halt ehrlich gesagt jetzt in dem Fall von dieser Doku-Reihe halt einfach nicht die Story.
5: Mhm.
0: Also das wäre halt dann wieder ein ganz anderes Konzept, was ich auch total schön finden würde. Und ich finde auch, dass es ganz wichtig ist, ja, für verschiedene Familien, Lebensweisen, Lebensstile, Ansichten und so weiter zu teilen. Aber das war halt in dem Fall, war es halt meine private Doku quasi. Und wir können das gerne noch machen. Ich bin hier. Aber es war jetzt in dem Fall halt einfach anders aufgesetzt. So.
5: Wo begegnen dir dann im Moment Familien mit anderen Herausforderungen? Oder was würdest du sagen, sind generell Herausforderungen für Familien in Deutschland gerade?
0: Ich glaube, das ist halt auch wieder sehr individuell. Mhm. Und ich meine, wir sind auch in einer ganz normalen Kita und das sind auch ganz unterschiedliche Familien, ganz unterschiedliche Konzepte. Und du merkst auch voll, dass jeder einfach ja andere Sorgen hat, auch ganz anders mit den Kindern auch umgeht, ganz andere Sichtweisen hat. Ich finde das total cool und spannend, weil es ist halt einfach so. Das ist diese Welt, die ist bunt und die Menschen sind unterschiedlich. Also surprise.
5: Mhm.
0: Ich finde es nur einfach krass teilweise, wenn ich mir jetzt auch anschaue, so die, jetzt waren ja gerade wieder Kanzlerwahlen und so, und da frage ich mich schon manchmal so, was ist denn jetzt eigentlich so mit den Familien, ne? Also ist euch das scheißegal, ne? Und vor allem auch sozial schwache Familien, die halt echt strugglen. Ich meine, es wird auch alles einfach gerade, es ist nur mal so ein banales Ding, es wird alles einfach gerade krass teuer, aber die Leute verdienen ja auch nicht mehr Geld und so, ne? Ja, scheiße. Also ich denke mir dann immer nur so, wie kann das sein?
5: Also, was würdest du dir wünschen? Du hast bei uns im Fragebogen geschrieben, du wärst gerne berühmt als Gerechtigkeitskämpferin. Was würdest du dir wünschen, damit Deutschland gerechter wird für Eltern und Familien?
0: Ja, halt mehr Möglichkeiten, mehr Unterstützung und halt einfach die Augen zu öffnen. Weil ich glaube, wenn die mal wirklich hinschauen würden, dann würde man noch sehen, wo es brennt. Und ich glaube schon, dass man da wirklich einfach auch schnell eigentlich was ändern könnte, ne?
5: Zum Beispiel?
0: Geht ja bei anderen Dingen auch. Mhm. Und ich meine jetzt auch echt soziale Gerechtigkeit einfach, ne? Also, ich habe nicht das Gefühl, dass sich da sonderlich was tut. Und das finde ich echt schade.
5: Mhm.
0: Weil, also das sind ja auch irgendwie die Kinder, also unsere Zukunft. Und dann wundert man sich immer, warum die Geburtenrate so zurückgeht und so.

0: Und eigentlich ist die Antwort, liegt ja voll auf der Hand, ne? So.
1: Nämlich?
0: Ja, dass viele Leute sich halt wirklich denken, wie soll ich da jetzt ein Kind reinsetzen in diese Welt? Oder sich auch wirklich finanziell auch Sorgen machen. Und da rede ich jetzt aber auch schon von Leuten, die normale Jobs haben oder gute Jobs, die sich denken, boah, scheiße, das ist ja irgendwie voll teuer und dann kostet da die Kita irgendwie 500 bis 1000 Euro und so. Also, ja, cool.
2: Die Kosten für eine Kita sind in Deutschland sehr unterschiedlich. Das hängt vor allem vom Wohnort ab, teilweise auch vom Einkommen der Eltern oder wie alt das Kind ist. Die Betreuung von kleineren Kindern kostet meistens mehr. Je nachdem kann der Kita-Platz also kostenlos sein oder aber es fallen mehrere hundert Euro im Monat an. Und die hauen natürlich rein, gerade in den letzten Jahren. Lebensmittel sind teurer geworden und auch die Kosten für Mobilität und Wohnraum gestiegen. All diese Preissteigerungen treffen Eltern besonders hart. Denn die müssen ja von ihrem Einkommen nicht nur mehr Lebensmittel, sondern auch mehr Schlafzimmer, mehr Autofahrten oder Bahntickets finanzieren als Leute ohne Kinder. Und dazu kommt noch der viel zitierte Personalmangel in den Kitas. Vielerorts gibt es dadurch keine rundum verlässliche Kinderbetreuung. Und das belastet Familien enorm. Und was plant jetzt die neue Regierung für Familien? Nun, das Elterngeld soll erhöht werden und für Familien, die Bürgergeld bekommen, soll der Teilhabebeitrag etwas ansteigen. Außerdem soll alles digitaler werden, damit mehr Familien die staatlichen Hilfen auch in Anspruch nehmen und nicht am Papierkram scheitern. Kanzler Merz und sein Kabinett wollen außerdem massiv in Kitas und Schulen investieren. Was das genau heißt, bleibt aber offen. Genauso wie die Frage, wo das Geld für all diese Maßnahmen herkommen soll. Im Koalitionsvertrag stehen all diese Ideen nämlich unter Finanzierungsvorbehalt. Gerade wenn so viel Ungerechtigkeit um einen rum ist, wie gehst du durch den Alltag, in dem dich das eigentlich in Rage bringt? Und du aber ja offensichtlich sagst, okay, warum tut sich da nichts? Das ist, klingt ja auch irgendwie so ein bisschen so machtlos oder hilflos. Ja,
0: hast du das Gefühl, wenn du dich jetzt für politische Themen krass einsetzen würdest, dass sich da was bewegen würde?
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1: Um 21 Uhr mit Wolfgang Berger. Die G7-Staaten haben beschlossen, einen Teil ihrer Ölreserven freizugeben, um den Anstieg der Spritpreise zu bremsen. Das hatte vorher US-Präsident Trump gefordert. Bundesaußenminister Wadephul begrüßte die Entscheidung.
2: Die Details sind mir noch nicht bekannt. Ich möchte aber insgesamt sagen, dass wir natürlich wissen, dass die innenpolitische Situation in den USA auch vor den Midterms eine Herausforderung ist. Und das wäre für jeden Politiker so der Fall. Und umso mehr ist es erfreulich, dass es hier eine gemeinsame Regelung gegeben hat. Und ich glaube, bei einem ersten Blick auf das, was ich sehe, hat die Europäische Union ihre Interessen wahren können.
1: Außenminister Wadephul zur Entscheidung der G7. Die Kaufhauskette Galeria hat schon wieder Insolvenz angemeldet. Wie es für die 12 Standorte in Schleswig-Holstein, Mecklenburg-Vorpommern, Hamburg und Niedersachsen jetzt weitergeht, ist unklar. Es ist schon die 4. Pleite in 6 Jahren. Massive Umsatzeinbrüche sollen der Grund sein. Der US-Investor Gordon Brothers hatte zuletzt abgelehnt, dem Unternehmen eine weitere Finanzspritze zu geben. Die Gewerkschaft Verdi spricht von haarsträubenden Managementfehlern. In Bonn ist am Nachmittag die Entscheidung gefallen, welche Hochschulen sich künftig Exzellenzuniversitäten nennen dürfen und damit Fördergelder in Millionenhöhe bekommen. 11 Universitäten und Universitätsverbünde hatten sich ganz neu um den Titel beworben. Aus Bonn, Maike Kreber.
3: 5 Universitäten und Verbünde haben den begehrten Titel jetzt ganz neu bekommen. Die Universitäten in Jena, Freiburg und Köln sowie 2 Verbünde. Einer in Bochum und Dortmund und einer in Darmstadt, Frankfurt am Main und Mainz. Viele von ihnen waren bei der Verkündung auch digital zugeschaltet und haben ordentlich gejubelt, denn sie gehören jetzt zu einem ganz kleinen Kreis der besten Universitäten Deutschlands und bekommen jährlich millionenschwere Förderungen. Insgesamt hatten sich 11 Universitäten und Verbünde neu beworben.
1: Kreta und andere Inseln der Ägäis kämpfen zurzeit mit einem schweren Herbststurm und starken Regenfällen. Auf Rhodos wurde eine deutsche Touristin am Strand von einem Blitz getroffen und getötet. Ihr Ehemann erlitt nur leichte Verletzungen. An den Küsten wurden außerdem Autos ins Meer gespült. Viele Brücken und Straßen sind zerstört. Der griechische Wetterdienst geht davon aus, dass das Unwetter noch mindestens 2 Tage anhalten wird. Das waren die Nachrichten. Das Wetter in Norddeutschland. In der Nacht oft nur wenige Wolken oder klar, gebietsweise Nebel, Tiefstwerte 13 bis 6 Grad. Morgen ein Wechsel von Sonne und Wolken, örtlich länger trüb, im östlichen Niedersachsen vereinzelte Schauer, Höchstwerte 18 bis 22 Grad. Am Sonntag wechselnd bewölkt, teils etwas Sonne bei 16 bis 21 Grad. Am Montag mehr Wolken als Sonne bei 17 bis 21 Grad. Es ist 21.03 Uhr.
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5: Mal, was macht eine gute Kindheit aus?
6: So viel wie möglich draußen sein.
5: Glaubst du, das ist schon die Lösung?
6: Also, das war's bei mir. Kalifornien, um Himmels Willen. Da wollte ich nie hin. Toskana, um Gottes Willen. Ich habe das schon.
5: Diese Orte haben auch einen schrecklichen Ruf, Cornelia. Also, ja, da will ja keiner hin.
6: Für mich ja.
5: Würdest du sagen, sowas wie diese beiden Höfe hier sind dann auch ein politischer Akt?
6: Das hoffe ich doch wohl sehr. Es gibt nur einen Satz, den man auf dem Totenbett sich nicht verzeiht. Und das ist: I wish I had.
7: Hallo, ich bin Eva Schulz und das ist Deutschland 3000, ein Podcast von Enjoy. Hier verbringe ich jeden zweiten Mittwoch so eine gute Stunde mit Menschen aus ganz verschiedenen Bereichen, irgendwo zwischen Pop und Politik. Mein Ziel ist, diesen Leuten so zu begegnen, wie ihr sie vorher noch nie gehört habt. Deutschland 3000 soll euch, mich und meine Gäste auf neue Gedanken bringen. Weil man, wenn man jemand anderes kennenlernt, auch immer ein bisschen was Neues über sich selbst erfährt. Apropos was Neues über sich erfahren. Mein Team hier bei Deutschland 3000 und ich würden gern mehr über euch erfahren. Wir wollen den Podcast und unsere Social Media Kanäle weiterentwickeln. Und dazu brauchen wir eure Hilfe. Was findet ihr gut, was blöd, was würdet ihr euch noch wünschen? Falls ihr also ein paar Minuten Zeit habt, würden wir uns riesig freuen, wenn ihr bei unserer Umfrage mitmacht. Den Link dazu findet ihr in den Shownotes. Vielen Dank schon mal. Und jetzt zu meinem heutigen Gast. Cornelia Funke ist eine der erfolgreichsten Kinder- und Jugendbuchautorinnen der Welt. Schon als Schülerin war ich fasziniert von Geschichten wie Herr der Diebe oder Tintenherz und musste unbedingt auch so eine Bande haben wie die wilden Hühner. Eine Zeit lang wollte ich sogar auch Kinderbuchautorin werden, einfach weil ich Cornelia Funke und ihre Geschichten so toll fand.
5: Dann wurde es doch der Journalismus. Aber genau der hat es möglich gemacht, dass ich mein Vorbild von früher jetzt tatsächlich einmal treffen durfte. Cornelia Funke wohnt heute in der Toskana. In der Nähe von Volterra betreibt sie zwei Höfe. Auf dem einen wohnt und arbeitet sie selbst und einen weiteren, Mulinaccio, baut sie gerade aus, um dort Künstlerinnen, Naturschützer, Handwerkerinnen und Forschende zu beherbergen. Im Grunde erschafft Cornelia da statt wie sonst fantastischer Welten zwischen Buchseiten zum ersten Mal eine echte, analoge Welt als Beispiel für eine andere Art zu leben, wie sie selbst sagt. Dort habe ich sie für einen Nachmittag besucht. Wir saßen vor ihrem Haus in der toskanischen Hitze, um uns herum wuselten ihre beiden Hunde und die aktuellen Stipendiatinnen. Wir haben darüber gesprochen, was für einen Einfluss solche Orte oder generell wo man lebt, auf den eigenen Charakter, auf die komplette Biografie haben können. Wie man erkennt, dass es Zeit ist, den Ort zu wechseln und wie hoch der Preis dafür sein kann. Außerdem wollte ich unbedingt wissen, wie Cornelia es geschafft hat, sich einen kindlichen Blick auf die Welt zu bewahren. Den verlieren die meisten von uns ja als Erwachsene und das finde ich richtig schade. Es ging ums Sprachenlernen, um Cornelias scharfe Kritik am deutschen Schulsystem und um ein Buch, das sie vielleicht bald mit Luisa Neubauer schreibt. Also, hier kommt eine gute Stunde mit Cornelia Funke. Cornelia, wo kommst du gerade her? Es ist kurz nach drei. Was hat dein Tag bisher schon so gebracht?
8: Der war ziemlich turbulent. Lass mich mal eben nachdenken. Das ging alles los damit. Ich habe gerade hier eine meiner Illustratorinnen mit ihrem Baby hier und ihrem Mann. Das heißt, da rührt sich dann schon sehr früh. Aber manchmal ist es das hier, dass ich lauter Nachteulen habe und dann bin ich erst mal 2-3 Stunden in der Stille. Ich finde beides immer sehr aufregend. Die saßen alle schon draußen. Ich hörte Englisch und Deutsch, denn ich habe gerade auch schottische und englische Gäste hier. Und dann kam der Renzo. Das ist hier ein ganz wunderbarer Bildhauer und Skulpteur aus Volterra, der mir schon mehrere Terrakotta-Figuren gebaut hat. Und der hat mir heute eine weitere gebracht. Das heißt, die musste oben, da wo ich immer frühstücke, ich habe so eine kleine Veranda vorm Haus, die von Jasmin überwachsen ist, hat er mir meine Donna hingesetzt, die meine Gesellschaft ist und mir Schatten gibt. Der kam mit der Bettina, das ist eine Kunstlehrerin aus Deutschland, die aber schon sehr lange in Italien auch unterrichtet und wunderbares Italienisch sprach. Ich freue mich hier immer wieder, dass ich auch viele Deutsche hier erlebe, die hier leben, die aber sich so auf die Gemeinschaft und auch auf das Land eingelassen haben, dass auch die Italiener sie hier wirklich als Bereicherung empfinden. Es gibt auch die anderen, die 40 Jahre hier leben und nie ein Wort der Sprache lernen. Ich habe gehört, die nennt man hier auch i cattivi stranieri, die bösen Fremden. Oh. Weil die sich halt überhaupt nicht einbringen, weil die eigentlich auch nichts hinterlassen oder auch nichts zurückgeben für all die Schönheit, die man hier bekommt, all die Gastfreundschaft, all die Herzlichkeit. Und das kann ich auch irgendwie verstehen. Aber ich habe hier etliche Landsleute schon getroffen, die doch sehr zeigen, wie gut man sich auch hier in die Gemeinschaft als Deutscher, Engländer, Amerikaner oder wer immer hier alles lebt, einbringen kann.
5: Mhm. Ich finde interessant, dass sie die bösen Fremden sind, in dem Moment, wo sie eigentlich ja neutral nichts machen. Also meinst du, da steckt so eine Erwartung auch drin?
8: Also ich verstehe sehr gut, dass sie die Kativi nennen, weil das ist im Grunde so, dass wir holen uns jetzt so eine Villa irgendwo auf dem Hügel. Wir lieben Italien, aber nicht die Menschen, die dort leben. Wir wollen uns auch nicht mit denen unterhalten. Wir wollen auch nicht mit denen lachen oder weinen oder herausfinden, was bei denen im Alltag passiert. Denn das kannst du ja nur verstehen, wenn du die Sprache kannst. Nicht? Es gibt hier zum Beispiel ein ganz tolles Beispiel dafür, wie das funktioniert, und zwar das Erasmus-Projekt hier, wo junge Handwerker aus Deutschland seit, glaube ich, über 40 Jahren hier nach Volterra kommen und dann Stuckateure sind und Steinmetze und hier richtig monatelang arbeiten und damit so viel Kostbares an den Ort bringen, dass es vor kurzem ein Fest zu deren Ehren oben im Rathaus gab, wo alle am Weinen waren. Das war also sehr, sehr berührend. Und ich glaube, das ist dann so im Kontrast gemeint. Die anderen sind die mit sturem Gesicht in den Supermarkt gehen, wo du sogar erlebst, dass die Dorfdeutsch mit den Verkäufern reden. Warum sollte hier jemand in der kleinen Stadt Deutsch können?
5: Ja.
8: Sie sind in Italien. Also ich verstehe, dass das einfach eine Respektlosigkeit ist. Ein paar Worte kann man immer lernen. Nicht? Und wenn man nur sagt, mi dispiace non posso parlare italiano, ich kann leider kein Italienisch, das ist dann auch schon. Da sind Italiener so freundlich und herzlich und geben sich wirklich Mühe. Ja, dass ich das schon so ein bisschen verstehe, warum sie Kativi sind.
9: Ich glaube, wir kommen gleich bestimmt auch noch an anderen Punkten auf das Thema so Fremdsein zu sprechen.
8: Ja.
9: Wenn man dir gerade eine E-Mail schreibt, dann kriegt man eine automatische Abwesenheitsnotiz, dass du verzögert antworten wirst, weil du schreibst.
8: Ja, ganz genau.
9: Ist das heute auch schon passiert oder wo in deinem Alltag findet das statt?
8: Ja, heute war natürlich eine Herausforderung. Also einmal wusste ich, dass Renzo heute kommt und die Donna Terracotta bringt. Und ich habe natürlich gerade sehr, sehr viele Gäste. Dann kann das schon manchmal eine Herausforderung sein. Ich habe zum Beispiel gerade in Molinaccio drei Gewinnerinnen von einem Posterwettbewerb von der Kibum in Oldenburg, die zum allerersten Mal da sind. Da habe ich gestern schon sehr intensive Gespräche gehabt. Das heißt, dann ist da drüben ein junger deutsch-amerikanischer Filmemacher. Dann haben wir gerade zwei Naturschützer aus dem Schwarzwald da. Mhm. Natürlich sehe ich es als meine Verpflichtung und auch als meine Freude, mit jedem einzelnen Gast mindestens ein langes Gespräch geführt zu haben, auch auf beiden Höfen. Deswegen war das in den letzten Tagen eine Herausforderung zu schreiben. Aber ja, heute Morgen habe ich einiges geschafft.
9: Und schreibst du am Bildschirm oder schreibst du von Hand oder mit einer Schreibmaschine?
8: Ja, ich hasse Schreibmaschinen.
9: Ja.
8: Ich habe die schon immer gehasst. Ja, ja. Ich habe heute im Notizbuch geschrieben, weil ich ein Kapitel vorbereite. Mhm. Da musste ich einiges an Recherche und musste auch ich schreibe gerade Racklist, das heißt, da sind vier Bände, an die man sich erinnern muss. Und wie war denn das nochmal? Und welche Jahreszeit war das? Und wo bin ich jetzt gerade? Das habe ich alles heute Morgen gemacht. Und das ist dann mit der Hand und mit einem Notizbuch. Aber wenn ich dann schreibe, was ich hoffentlich morgen früh tue, dann ist das am Computer, am Laptop.
7: In der Reckless-Reihe erzählt Cornelia die Geschichte der Gebrüder Grimm neu. Jacob Reckless entdeckt hinter einem Spiegel eine düstere, magische Welt und erlebt dort mit seinem jüngeren Bruder wilde Abenteuer. Es geht um Märchenwesen, um dunkle Geheimnisse und große Gefahren, vor denen Jacob seinen Bruder in dieser unberechenbaren Spiegelwelt beschützen will. Reckless gehört heute zu Cornelias größten Erfolgen. Vielleicht kennt ihr aber auch, so wie ich, noch eher ihre früheren Werke. Drachenreiter, Gespensterjäger, Hände weg von Mississippi. Inzwischen sind es über 70 Bücher mit einer Gesamtauflage von mehr als 30 Millionen Exemplaren weltweit. Dazu kommen zahlreiche Hörbuch- und Hörspielfassungen, Theateradoptionen, Verfilmungen, Computerspiele und Apps. Für dieses Gesamtwerk hat Cornelia 2020 den Deutschen Jugendliteraturpreis bekommen. Nur eine von zahlreichen Auszeichnungen. Ich finde es wirklich kaum in Worte zu fassen, wie viel sie im Laufe ihres Lebens schon geschafft hat und vor allem, wie viele junge Menschen sie mit ihren Geschichten begleitet und geprägt haben muss.
9: Das habe ich auch im Vorfeld gelesen, dass du deine Vorbereitung, deine Gedanken und Inspiration in so Notizbüchern, in denen du auch illustrierst, organisierst. Wurmt dich das nicht gerade in so einer Situation wie jetzt, dass man das so schwer durchsuchen kann?
8: Oh, nein, überhaupt nicht. Weil das ist ja eher so, dass du Gedanken abträgst. Mhm. Nicht? Das heißt, du fängst am Anfang an und dann merkst du plötzlich, oh nee, das erledigt sich von selbst, weil eigentlich geht es dahin. Das heißt, Notizbücher sind viel mehr ein Flow. Also ein Fluss. Und wenn wir mal ehrlich sind, sind die meisten Computerdateien das auch. Das meiste verwirft man ja irgendwann.
9: Ja, das stimmt. Oder vergisst
8: heißt,
9: es.
8: Ich schreibe immer oben auf die Seite, auf die Ecke, worum es geht, auf der Seite. Und ich habe vorne ein Inhaltsverzeichnis. Mhm. Nicht? Das heißt, ich kann sehr leicht suchen. Und was ich habe, was ich so viel schöner finde als mit Computerdateien, ist, ich habe inzwischen an die 100 Notizbücher, die wirklich mir jederzeit wieder zugänglich machen, wie schwer oder wie leicht ein Buch war, was ich da alles recherchiert habe, was ich gemerkt habe, nein, das ist nicht richtig, die Geschichte muss ganz woanders hin. Das finde ich nicht, dass einem das mit Computer möglich ist.
9: Fühlt sich das auch gut an, so zu sehen, was man schon haptisch geschaffen hat?
8: Ja, absolut. Ja, ne? Ich habe auch heute in der Figur skizziert und ich habe im Grunde, ich kann dann mit verschiedenen Farben auf ganz spielerische Weise arbeiten, weil ich glaube, in dem Moment, wo man den Computerscreen vor sich hat, denkt man ja eigentlich immer schon, das ist halt fertig. Nicht? Sieht dann ja, hat ja immer diese Illusion, das sieht jetzt schon so richtig gedruckt aus. Während die Handschrift dir immer wieder Erinnerung ist, na, du wirst es gerade erst einmal nicht erfinden, sondern finden.
9: Ich war aber auch ganz überrascht und fast erleichtert, als ich gelesen habe, dass du als Kind, Jugendlicher auch gerne mal 4-5 Stunden am Tag ferngesehen hast.
8: Ja,
9: und
8: natürlich.
9: Dir das genauso wichtig war wie Bücher.
8: Das war,
9: weil das ja
8: absolut.
9: Oft so einen, da gibt es so eine Fallhöhe dazwischen.
8: Das ist so. Ich weiß, als ich mit meinen Kindern bei meinen Eltern war und meinem Vater sagte, bitte lass die nicht so lange vor dem Fernseher sitzen. Er so gemein sagte, ja, das hat deiner Fantasie wirklich sehr geschadet, oder? Was soll ich denn darauf sagen? Aber für mich war das in der Kindheit, wo ich auch ganz viel draußen gespielt habe, denn ich meine, ich war ja noch nicht so ein Schulsklave, wie die heutigen Kinder das leider sind, habe ich dann nach dem draußen Spielen Star Trek und Duck Dari und dann war ich in Afrika, dann war ich in Indien, dann war ich im Weltraum. Das waren für mich Fenster und Türen, was ja Film gerade auch auf ganz wunderbare Weise sein kann.
9: Oder auch Videospiele. Also glaubst du, du hättest als Jugendliche auch Videospiele gespielt?
8: Ich bin nicht sicher. Übrigens, das Tor, das ihr gerade hört, ja, das ist der Glenn, der gerade vorbeigeht. Ein schottischer Gast. Genau, nur dass ihr euch jetzt nicht wundert, was quietscht dazu.
9: Weil das ist ja eigentlich noch eine Art, sich in eine Welt reinzubewegen, selber Entscheidungen darin auch zu treffen.
8: Also ich glaube, da bin ich zu sehr Geschichtenerzähler und ich weiß immer zu genau, wo es hingeht. Mhm. Nicht? Also, und es ist auch sehr begrenzt und ich gebe zu, da macht ein Buch mehr weitere Fenster und Türen auf. Aber, das sage ich jetzt so, wer weiß, wie es gewesen wäre. Ich habe mit meinem Sohn oft genug vor Videogames gesessen und ihm dabei zugeguckt. Allerdings hat er mal Parcours-Spiele oder Fußball gemacht. Das heißt, ich glaube, es ist eine sehr interessante Erzählform. Ich finde daran faszinierend, dass man im Grunde wirklich etwas hinzufügen kann zur Geschichte. Das finde ich schon einen sehr reizvollen Aspekt davon. Und ich habe hier auch einige Illustratoren, die vor allem in Videogame arbeiten. Nicht? Also da überschneidet sich hier viel. Wir haben Filmleute, wir haben Videogame-Leute, Illustratoren, natürlich auch Musiker, Schriftsteller. Und natürlich bin ich glaube wirklich, dass ich jemand bin, der nicht eine Art Geschichten zu erzählen gegen die andere abwägt, sondern die müssen miteinander spielen. Ne?
9: Mhm. Ja. Ja, siehst du, und genau vor dem Hintergrund habe ich das auch gefragt. Ich habe nämlich dieses berühmte Zitat von Astrid Lindgren jetzt bei der Vorbereitung nochmal gelesen. Die hat gesagt, wie die Welt von morgen aussehen wird, hängt im großen Maße von denen ab, die jetzt lesen lernen.
8: Ach, interessant.
9: Also von den Kindern, von den Jugendlichen. Ja. Und ich habe mich gefragt, ich vermute ja, dass du dich damit gut identifizieren kannst, ob du glaubst, dass sie Lesen sehr buchstäblich meinte oder ob sie auch andere Kulturtechniken zulassen würde. Also ob sie auch sagen würde, die Kinder können genauso gut jetzt Gaming machen. Oder
8: also Astrid glaube ich ganz bestimmt, weil ich guck dir an, wie involviert sie mit ihren Verfilmungen war. Mhm. Nicht? Also, und da sie, ich glaube, die hatte keinen dogmatischen Knochen in ihrem Körper. Das heißt, also die war so offen, was ihren Kopf und ihr Herz betrifft, dass ich mal annehme, das wäre so. Bei mir ist es so, dass ich die einzige Sorge einfach die habe, auch wenn du zu lange einfach starr da sitzt, was das mit deinem Körper und mit deinem Geist macht. Und ich bin ja auch immer mehr im Naturschutzaktivismus und im Klimaschutzaktivismus unterwegs. Und da denkst du natürlich schon manchmal, du bist aber auch 4-5 Stunden draußen und hast dir eine Hütte unter den Brombeeren gebaut. Was ist denn mit denen, die da jetzt Videospiele machen? Kommen die so erschöpft aus der Schule, müssen dann auch noch Hausaufgaben bis 7 Uhr abends machen und dann gehen sie gleich vor den nächsten Bildschirm, weil sie einfach keine Gelegenheit haben, nach draußen zu gehen. Das halte ich dann doch für ein Problem. Also, dass das Erleben nur noch auf digitale Wirklichkeiten sich bezieht, weil ihnen jede Art von analoger oder wirklicher Wirklichkeit ja genommen wird. Die haben ja keine Zeit mehr.
9: Nimmst du das denn so wahr bei deinen jungen Lesern und Leserinnen, dass die weniger draußen sind? Oder dann ist ja auch ein häufiges Vorurteil, die Aufmerksamkeitsspannen seien so verkürzt. Ist das was du beobachtest?
8: Ich glaube einfach, dass es eine Katastrophe ist, wie wir Kindheit gestalten. Ich glaube einfach, dass inzwischen die Lebenskosten so hoch sind, dass beide Eltern arbeiten müssen. Mhm. Das ist so keine freie Entscheidung mehr. Das heißt, es wird automatisch davon ausgegangen, die Kinder sind den ganzen Tag betreut, was immer das bedeutet. Wir alle wissen, dass dann dafür lange nicht genug Geld da ist, um das aufregend und gut zu machen. Die Lehrer sind überfordert, die Kinder sind überfordert. Schule ist plötzlich eine Aufbewahrungsstation in vieler Hinsicht. Und es wird nur abstrakte Intelligenz gefördert. Künstlerische Intelligenz wird nicht gefördert. Musische Intelligenz wird nicht gefördert. Sportliche. Das heißt, all die Fächer, die ich für sehr viel wichtiger halte, als das unser Schulsystem spiegelt, werden weggestrichen. Ich wundere mich immer, wir alle haben Covid wahrscheinlich durch Geschichten, Musik, Bilder, Kunst überlebt. Nicht? Und durch Ärzte. So. Ja. Was passiert jetzt nach Covid? Da werden die musischen Fächer von den Stundenplänen gestrichen. Da wird abstraktes Denken, auch sehr binäres Denken, sehr gefördert. Dann wird gleichzeitig geschrien, wie gefährlich AI ist. Aber alle werden im Grunde daraufhin getrimmt, genauso zu denken.
9: Ich kriege das mit den Schulfächern gar nicht so mit, aber Kulturgelder in Deutschland werden ja in vielen deutschen Städten, gibt es gerade auch Proteste, dass bei der Kultur stark gekürzt wird. Und
8: Das ist also, ich finde das so erschreckend und so keine Bereitschaft zu lernen aus all dem, was wir vielleicht bei Covid auch hätten lernen können. Denn also gerade Kultur hat uns am Leben gehalten. Nicht? Kunst, Geschichten. Und ich merke das ja immer, wenn ich Lesungen halte. Ich habe gerade Veranstaltungen in England gemacht und in Schottland, auch in Deutschland, auch Italien. Es kommen immer mehr Fragen von Jugendlichen oder von Lesern. Cornelia, worauf kann ich denn überhaupt noch hoffen? Wie kannst du denn überhaupt weitermachen? Die sind ja, also es ist ja so anders, heute jung zu sein als zu meiner Zeit. Mhm. Wir hatten auch Pershing-Raketen und Brockdorf und was weiß ich was, aber wir hatten nicht das Gefühl, die ganze Zukunft wird gerade annulliert. Die ganze rechtsradikale Strömung, all das ist ja im Moment wirklich eine finstere Wirklichkeit, mit der man sich als junger Mensch auseinandersetzen muss. Und dann an Zukunft zu glauben, an Hoffnung zu glauben, ist ja gar nicht so leicht gerade. Und ich kann dann immer nur antworten, dass schon die Fragestellerin mir die Hoffnung gibt. Nicht? Ich brauche nur so all die Gesichter sehen. Ich muss nur all die jungen Gesichter sehen. Ich muss nur all die Leidenschaft hier sehen und all die Kreativität. Denn die Künstler, die zu mir kommen, sind zwischen 13 und 40. Nicht? Was da an Potenzial und an Denken und ist. Und ich lade deswegen jetzt hier auch bis zu 50% Naturschützer, junge Handwerker zu mir ein. Das soll hier nicht nur, jetzt mal in Anführungsstrichen, um die Kunsthandwerke gehen, sondern es soll um alle möglichen Pfade durchs Leben gehen, wodurch man dann ja vielleicht auch wieder Lust und Hoffnung darauf bekommt, was zu ändern. Aber ja, ich glaube, bei unserem Schulsystem fängt da schon sehr stark das Problem an, nicht?
9: Was müsste man denn besser machen, wenn du sagst, wir gestalten Kindheit falsch? Was würdest du dir wünschen?
8: Also ich habe das ja mal in einem anderen Interview gesagt, dass ich das, was wir derzeit tun, für unbezahlte Kinderarbeit halte. Das halte ich auch dafür. Ich glaube nicht, dass die meisten Kinder mit Freude zur Schule gehen. Ich höre auch von sehr privilegierten Eltern, dass ihre Kinder ausgebrannt und erschöpft nach Hause kommen. Ein kindlicher Körper ist mit 8 oder 9 Jahren nicht so gebaut oder dafür programmiert, wenn wir das jetzt mal so sagen wollen, nur in einer Bank zu sitzen oder auf einem Stuhl oder hinter einem Tisch und auf einem Bildschirm zu starren. Die müssen rennen, die müssen schreien, die müssen spielen. Die müssen auch vor allem soziale Skills nennen. Soziale Skills, wie sollen wir es im Deutschen sagen? Also soziale Fähigkeiten entwickeln.
10: Hui, das hätte ich gar nicht gedacht, dass Cornelia das deutsche Schulsystem so heftig kritisiert. Aber an dem, was sie sagt, ist schon was dran. So stehen die musischen Fächer tatsächlich immer wieder unter Druck. Erst im vergangenen Jahr sollten zum Beispiel in Bayern an den Grundschulen wegen schlechter PISA-Ergebnisse die Fächer Musik, Kunst und Werken zusammengelegt werden, damit mehr Zeit ist für Mathe und Deutsch. Nach einem großen Aufschrei und einer Petition mit mehr als 200.000 Unterschriften hat das Kultusministerium es den Schulen dann freigestellt, selbst zu entscheiden, ob und wie sie in diesem Bereich Stunden kürzen. Vor 2 Jahren habe ich übrigens schon mal eine komplette Folge Deutschland 3000 über das deutsche Schulsystem gemacht und wie man es verbessern könnte. Mein Gast, der Lehrer und Bildungsinfluencer Bob Blume, hatte ein ganz schönes Beispiel von seiner Theater AG, was da so ohne Druck und mit ganz viel Selbstwirksamkeit möglich ist.
11: Die Theater AG, die reißt einfach alles ein von dem, was wir denken, dass Schule eigentlich sein soll. Also zum Beispiel, da sind 8-Klässler bis 12-Klässler und die arbeiten alle miteinander. Die erbringen, wenn man schon die ganze Zeit immer darüber sprechen will, eine unglaubliche Leistung ohne Noten. Die arbeiten miteinander und zusammen und vor allen Dingen sieht man Menschen, man sieht junge Menschen wachsen in einer Art und Weise, wie das sonst nicht möglich ist. Da sind, manchmal kommen da junge Leute an und nach einem Dreivierteljahr sind die jemand anders. Und das alles zusammen und jetzt könnte jemand sagen, ja und was mit der Aufführung und so, ja klar, die Aufführung, ja, alles gut, also und das ist irre und ich freue mich immer so unglaublich für die, wenn die dann gefeiert werden, aber dieser ganze Prozess, dieses ganze Arbeiten, das ist einfach, das ist ultra krass und wenn ich dann immer so höre, was so diese, man möchte fast sagen, alten weißen Männer auf irgendwelchen Portalen, weil sie keine Vorstände von irgendwelchen Lehrerverbänden mehr sind, über die heutige Jugend und so sagen, dann denke ich so, ja sorry, aber dann lag das vielleicht nicht an den jungen Leuten, sondern daran, ob man ihnen die Freiräume gegeben hat, in denen sie halt wachsen können.
10: Falls ihr mehr aus diesem Gespräch hören wollt, den Link zu der Folge packe ich euch in die Shownotes.
8: Die müssen lernen, so wie ich das getan habe. Ich habe nachmittags immer draußen gespielt mit meinen Freunden. Das gibt's ja nicht mehr.
9: Also du meinst, das ist, weil die Schultage auch zu lang sind. Kinder werden zu lang in den Klassen.
8: Ja, weil die Eltern arbeiten. Was sollen sie machen? Nicht? Das heißt, es geht natürlich alles schon bei den Lebenshaltungskosten los. Nicht? Ich weiß, als ich das damals sagte mit der Kinderarbeit, dass einige empörte Lehrer mir schrieben. Aber das war nicht gegen die Lehrer gemünzt. Das war sogar zu deren Schutz geäußert. Nicht? Denn die müssen das ja mitmachen. Nicht? Und ich höre auch, dass die Anweisungen und die Bürokratisierung von Schule immer obstruser wird. Und ich bin schon von Verlagen gebeten worden, dazu ein Buch zu schreiben. Aber ja gut, da müssen wir uns jetzt mal überlegen, wie ist denn das wirkungsvoll? Wie können wir das machen?
9: Kann man es überhaupt ändern?
8: Kann man es überhaupt? Und ich spreche mit Luisa Neubauer gerade darüber, dass wir das zusammen machen. Weil ich glaube, du musst schon auch noch andere Generationen dann drin haben. Und du musst es auch von vielen Seiten betrachten. Nicht? Ich sage jetzt zum Beispiel nicht, wir dürfen keine naturwissenschaftliche Unterricht mehr haben. Im Gegenteil. Nicht? Aber was da passiert... Ja, an Aufbewahrung und an gleichzeitig Überforderung. Und wenn man dann hört, wie viele Kinder ausgebrannt, psychische Probleme haben, das ist doch eine erschreckende Bilanz für eine sehr wohlhabende und sehr privilegierte Gesellschaft. Ne?
9: Was macht denn mit so zwei Schritten Abstand vielleicht zum Schulsystem nochmal, was macht eine gute Kindheit aus?
8: So viel wie möglich draußen sein.
9: Glaubst du, das ist schon die Lösung?
8: Also das war's bei mir. Also ich glaube, dass auch heute noch meine Leidenschaft für Natur ganz früh gesät wurde. Ich habe das lange gar nicht begriffen. Weil dann kommt ja auch so eine Zeit, wo man sich verkriecht. Dann kommt ja auch eine Zeit, wo man nur in seinem eigenen Zimmer ist und dann nur zeichnet und schreibt. Und was einem das gegeben hat, draußen zu sein, auch mal nicht unter Aufsicht der Eltern. Ich meine, ich komme ja noch aus einer Generation, wo die Eltern sagten, ja, komm mal zurück, bevor es dunkel wird. So, das gibt's heute nicht mehr. Nicht? Rumzuziehen mit mal Kindern und selber zu definieren, was man denn mit diesem Tag denn jetzt macht. Vielleicht auch mal so Sachen zu machen wie, man ist am Kanal gewesen, das ist ja eigentlich gefährlich, oder? Oder man hat sich da ein Haus unter den Brombeeren gebaut, da könnten ja Zecken sein, natürlich. Nicht? Und auch so mit der Gefährlichkeit des Lebens zu spielen und da mal so ein bisschen zu poken, das haben wir ja fast, und da nehme ich mich gar nicht aus, als moderne Eltern so verlernt, nicht? Das zuzulassen, dass das Leben auch mal gefährlich sein kann, aber dass die Freiheit manchmal den Preis verlangt, so wie man ja auch später als Erwachsene, wenn man immer nur mit Behutsamkeit und Vorsicht und da könnte jetzt was passieren, lebt, wir alle wissen, das ist kein Leben. Und ich glaube, dass Kindern so alles taktile Erfahrung genommen wird, nicht? Die wissen nicht mehr, wie sich Sachen anfühlen. Und dann kommt der Hunger auf den Bildschirm, weil der Bildschirm ist dann das Fenster. Und wenn sie ihnen dann vorwerfen, dass sie dauernd am Bildschirm kleben, wo sollen sie denn sonst die Welt sehen? Nicht?
9: Und dann kommt vielleicht, meinst du, also Kindern, denen so viel Vorsicht vorgelebt wird, daraus kommt dann auch so eine große Weltangst wie, was mache ich denn überhaupt in dieser politischen, in this economy? Ja. Was mache ich hier noch als Kind? Worauf soll ich mich freuen?
8: Ja, worauf soll ich mich freuen? Und dann muss man sich natürlich auch fragen, woher kommt dann das rechte Denken? Nicht? Das wird natürlich geschürt. Wir alle wissen, es wird von großem Kapital geschürt. Sonst wird das auch nicht so wunderbar laufen im Moment. Aber woher kommt denn da auch diese Angst vor dem Fremden? Nicht? Warum sind da nie Begegnungen stattgefunden? Das gibt doch im Moment auch gerade in Deutschland zum Beispiel so viel Gelegenheit, Freunde aus verschiedenen Ländern zu haben. Das hätte ich mir früher gewünscht. Bei uns war alles ziemlich eingleisig deutsch und weiß jetzt, wenn wir es mal so definieren. Nicht? Und was wäre das aufregend, mit anderen Nationalitäten zusammenzukommen, von denen zu lernen oder auch inspiriert zu werden. Nicht? Ich glaube, das muss auch im Moment passieren, ganz laut mal zu sagen, wie viel aufregender die Gesellschaft dadurch wird und wie bereichert sie dadurch wird. Im Moment hören wir immer nur, was alles gefährlich ist und was dann alles nicht funktioniert und was dann weggenommen wird. Und ich glaube, das ist auch ein Versagen der Linken, mal ganz laut zu sagen, wir verstehen eure Angst, wir sind genauso Rassisten wie ihr, dann sind wir nämlich alle, aber wir wollen darüber wegkommen, wir wollen dann zusammen statten gegeneinander und guckt doch mal, was die alles mitbringen und wie aufregend und wie viel besser auch das Land werden kann oder eine Gesellschaft. In Spanien wird das gerade abgefeiert, nicht? Und die haben eine hohe Immigrationsrate und das würde ich mir eigentlich auch noch wünschen von den etwas netteren politischen Kräften, die wir ja auch noch haben.
9: Du hast das ja dann, also du hast gerade gesagt, du bist auf dem Land aufgewachsen.
8: Oder auf dem Kleinstadt.
9: Ja, Kleinstadt.
8: Kleinstadt mit Industrieschloten am Horizont.
9: Genau, Dorsten. Ich bin 40 Minuten von da entfernt in Borken zur Schule gegangen, auch auf eine Klosterschule.
8: Das kenne ich auch.
9: Ja, deswegen, das kann ich mir etwa vorstellen, obwohl natürlich einige ein paar Jahrzehnte dazwischen liegen.
8: Aber wahrscheinlich noch nicht so viel anders geworden,
9: genau,
8: oder?
9: Weiß ich gar nicht. Aber was mir jetzt auffällt, ist, dass wenn Leute über dich schreiben oder dich anmoderieren, dann teilen sie dein Leben gerne in Abschnitte ein nach den Orten, an denen du gelebt hast. Es wird immer gesagt, ja, Dorsten, dann hat sie in Hamburg gelebt.
8: Er hat dich für angemessen.
12: Ich habe mir vorgenommen, aus diesem Interview keins zu machen, das entlang von Cornelias Biografie geht, weil sie danach schon so oft gefragt wurde. Aber für euren Hintergrund kommt jetzt hier trotzdem einmal die Aufzählung. Nach ihrer Jugend in Dorsten in NRW zog sie nach Hamburg, arbeitete dort als Sozialarbeiterin mit Kindern und Jugendlichen und studierte Buchillustration. Weil ihr die Geschichten, die sie bebildern musste, nicht immer gefielen, fing sie an, eigene zu schreiben. Und damit begann ihre Karriere als Autorin. Im Jahr 2005 ist sie dann mit ihrem Mann und ihren zwei Kindern nach Kalifornien gezogen. Wenige Monate nach diesem Umzug starb ihr Mann Rolf an Krebs. In einem anderen Interview hat Cornelia erzählt, dass es Jahre gedauert hat, diesen Verlust zu verarbeiten. 2021, mitten in der Corona-Pandemie, zog sie dann hier in die Toskana und musste nur wenige Wochen nach ihrer Ankunft den Hof kurzzeitig evakuieren, weil ein schlimmer Brand das Grundstück bedrohte. Inzwischen ist sie also seit 4 Jahren hier, aber ich hätte es viel länger geschätzt. So gemütlich eingewohnt sehen die verschiedenen Gebäude, der Garten und die Terrasse drumherum schon aus. Aber dazu später mehr.
9: Oder würdest du dein Leben vielleicht in ganz andere Phasen einteilen oder an anderen Markern?
8: Ich glaube schon, dass es also in Deutschland noch ein paar mehr Marker gibt als nur die Orte. Mhm. Also auch in, weil ich ja sehr lange in Hamburg zum Beispiel war. Aber ich glaube, so als grober Marker sind Orte sehr vernünftig, weil die einen ja maßlos beeinflussen. Das wird ja vollkommen unterschätzt, was ein Ort mit dir macht.
9: Nicht? Erzähl mal.
8: Das heißt, welches Wetter ist da? Welche Traditionen gibt es da? Welche Menschen leben da? Was für ein Haus hast du da? Hast du einen Garten? Hast du keinen? All das prägt ja so immens, wer du bist und wie du dich gerade fühlst. Dass ich glaube, dass die Orte immer der eigentliche wichtigste Faktor im Leben sind. Vor kurzem hatte ich einen Freund hier, der sagte, ein amerikanischer Freund hat ihm gesagt, das Leben ist wie eine Fernsehserie. Okay? Du musst überlegen, in welcher Staffel du gerade bist. Mhm. Und du musst dir auch außerdem überlegen, dass jede Staffel aufregend sein sollte. Das heißt, also wenn du jetzt so in die 7. oder 8. kommst, wie es bei mir ist, überleg dir gut, wie die eine endet und wie dann die andere anfängt. Und
9: ein paar Cliffhanger.
8: Cliffhanger. Und es muss auch immer ein neues Motto und ein neues Thema
9: in jeder
8: Staffel. Ein paar
9: neue Nebendarsteller.
8: Oder?
9: Ja, verstehe.
8: Fand ich ein fantastisches Bild. Mhm. Nicht? Weil ich glaube schon, dass das Leben so in Phasen läuft. Und ich glaube, dass es nichts Gefährlicheres gibt, als keine neuen Themen, keine neuen Staffeln zu haben, sondern man hat das Gefühl, man ist immer in derselben gefangen. Ja. Oh mein Gott. Nicht? In der ewigen Schleife. Und ein Ort macht das natürlich sehr leicht.
9: Aber kann man das so...
8: Vorsicht, Wespe. Oh. Warte mal.
9: Danke.
8: Bitte.
9: Kann man das so planen, wie ein Comedy- oder Serienautor eine Staffel schreibt? Weil ich glaube, viele Menschen haben ja zum Beispiel Sehnsucht nach einem neuen Ort, wenn sie das Gefühl haben, entweder es dreht sich im Kreis oder bei mir läuft es nicht rund. Ich muss was ändern, deswegen an den neuen Ort. Und als ich jetzt über deine Orte nochmal nachgedacht habe, ist mir aufgefallen, bei dir war es, glaube ich, eigentlich immer gerade gut, wenn du den Ort gewechselt hast. Und dann kam oft eher eine Krise kurz nach dem Ortswechsel. Mhm. Also sowohl...
8: Ja.
9: Bei Kalifornien?
8: Ich bin nie aus Kalifornien, da waren schon einige Dinge, die es die schlecht waren und aus denen ich Konsequenzen gezogen habe. Aber ich habe beide Szenarios gehabt. In Hamburg war alles sehr gut.
9: Ja.
8: Ich glaube an Veränderung. Ich glaube an den guten Satz, das hier ist die Vorstellung und nicht die Probe. Nicht, das heißt, man sitzt nicht ewig hinterm Vorhang und wartet darauf, dass jetzt irgendwas passiert. Nein, man muss da raus und was spielen. So, ich glaube, man darf sich nicht die Illusion machen, dass man es selber geschrieben hat. Mhm. Vielleicht kann man da ab und zu mitschreiben. Nicht? Also so wie du gerade sagtest, nicht zu sehr planen. Ne? Mhm. Also nicht zu sehr planen. Gut, du kannst mit, aber du solltest zumindest eine Stimme haben. Ich glaube, es ist gefährlich, wenn du dann die Fernsehserie, die dein Leben macht, nur von anderen schreiben lässt. Da wird es doch sehr trostlos. Da bist du wahrscheinlich so ein Nebencharakter, der dann so immer sich etwas hilflos fühlt.
9: Ja.
8: Aber ich glaube nicht, dass du die Illusion haben darfst, dass du die schreibst. Ich habe keine Ahnung, was sie schreibt, aber es ist auf jeden Fall nicht ich. Mhm. Ich schreibe mit.
9: Und wie hast du dann die Orte ausgesucht?
8: Die haben immer mich ausgesucht. Ich bin immer nur an Orten gelandet. Da habe ich vor kurzem hier noch mit meinen Mädels gesprochen, drüber, mit den Künstlern, die hierher kommen. Ich bin immer an Orten gelandet, an denen ich nicht landen wollte. Und deswegen bin ich immer sehr vorsichtig, wenn ich sage, vielleicht gehe ich ja auch nochmal nach Schottland. Vielleicht gehe ich nochmal nach Costa Rica. Da weiß ich genau, das wird nicht passieren. Mhm. Weil es wird immer was passieren, was ich nicht erwarte. Kalifornien, um Himmels Willen. Da wollte ich nie hin. Toskana, um Gottes Willen. Ich habe das schon.
13: Diese Orte haben auch einen schrecklichen Ruf, Cornelia. Also ja, da will ja keiner hin.
8: Für mich ja. Weißt du, warum? Alles, was ich aufregend finde, findest du nicht in Kalifornien, dachte ich. Alles, was ich aufregend finde, findest du eigentlich nicht in der Toskana, dachte ich. Und dann haben die Götter oder das Leben oder das Universum oder wer immer mich dann schubs, schubs, genau an die Orte geschubst, wo ich nicht hin wollte. Das heißt, ich bin schon sehr gespannt, falls es noch einen gibt, was das dann wird. Wahrscheinlich nicht der, alle die, die ich mir im Moment so ausmale. Oh, das wäre ja auch nochmal schick. Mhm. Nicht? Und ich liebe das, wenn das im Leben immer wieder überraschend zugeht.
13: Ich finde auch schön, dass man dir jetzt in der Antwort auch anmerkt, dass du, obwohl du hier gerade dabei bist, was aufzubauen, schon so flexibel bist, dass du mitdenkst, ja, könnte auch sein, dass ich bald schon
8: absolut
13: wieder weg bin.
8: Mein das Leben hat mir das beigebracht, dass ja. ich das bei mir nicht feiert zu sehen
13: ist. War nicht immer so, ne?
8: Nee, war nicht immer so. Also ich wollte, aus Dawson wollte ich nur raus. Ich weiß nicht, wie das bei dir mit Borken war, aber ich hatte schon das Gefühl, das ist eine sehr kleine Stadt. Ja. Und ich wollte irgendwie die Welt ein bisschen größer sehen. Die Bücher hatten mir erzählt, das ist größer. Mhm. Aus den Büchern wusste ich, da sind doch noch andere Sachen. Das heißt, ich wollte eigentlich die Wirklichkeit finden, die die Bücher dir erzählen. Weil das ja gefährlich ist. Wir alle lieben dann Bücher, aber oder Videospiele. Aber das darf ja nicht so sein, dass wir darüber die Wirklichkeit vergessen. Nicht? Dann wird es gefährlich, weil die Bücher und die Videospiele ja eigentlich nur die Wirklichkeit widerspiegeln. Das heißt, ich weiß auch noch genau, als ich irgendwann, ich glaube, Drachenreiter schrieb und dachte, ja, das ist ja wunderbar, dass du jetzt da solche Abenteuergeschichten schreibst, aber du hast das ja selber noch nicht gemacht. Was ist das denn? Mhm. Willst du das immer nur schreiben? Es gibt so eine wunderbare Szene, ich glaube, das habe ich auch schon tausendmal erzählt. Es gibt einen Film, der heißt A Room with a View, ein Zimmer mit Aussicht, in dem eine junge Engländerin in einer kleinen italienischen Pension sitzt und auf dem, glaube ich, leicht verstimmten Klavier unten in der Lobby Beethovens Appassionata spielt. Und ohne dass sie das merkt, hat ihr der Pastor aus ihrem Dorf zugehört, der auch da ist mit der englischen Reisegruppe. Es spielt so 19. Jahrhundert, soweit ich mich erinnere. So, und sie spielt die Appassionata und er steht auf und sagt, ich sage das jetzt mal auf Deutsch, ich bin gespannt auf den Tag, an dem sie so leben, wie sie Klavier spielen. Und ich weiß, dass mich das unglaublich beschäftigt hat, dieses Zitat.
13: Warst du dann noch in Dorsten, als du das gesehen hast? Oder wo?
8: Das könnte sogar sein, oder gerade in Hamburg. Mhm. Und ich weiß, das ist dann immer so im Hintergrund. Hat das geschlafen, ist dann wieder mal wach geworden, sich wieder gezeigt. Und irgendwann habe ich gedacht, oh Gott, wie schrecklich wäre das denn? Wenn du also wunderbar leidenschaftlich Bücher schreibst und du hast nicht die geringste Vorstellung davon, wie das sich in der Wirklichkeit anfühlt. Gut, ich werde keine Drachen reiten, aber man kann ja zumindest die Welt ein bisschen sehen. Mhm. Nicht? Und ich muss den Eremiten und die Cornelia, die auch unglaublich glücklich ist, wenn sie tagelang nur in ihrem Zimmer sitzt und zeichnet und schreibt, jeden Tag bekämpfen. Ich bin in der Hinsicht absolut jemand, der das sein Leben lang machen könnte. Für mich war Covid kein Problem. Mhm. Außerdem saß ich auf einer Avocado-Farm. Ich meine, das war dann sowieso kein Problem. Aber ich glaube, das ist unser aller Herausforderung, immer wieder aus dieser Gemütlichkeitszone, nicht aus dieser Komfortzone rauszutreten, weil sonst ist das Leben irgendwann vorbei. Und das habe ich auch mal von einem klugen Menschen gehört und nicht vergessen, der sagte, es gibt nur einen Satz, den man auf dem Totenbett sich nicht verzeiht. Und das ist, I wish I had. Ich wünschte, ich hätte.
13: Punkt, Punkt, Punkt.
8: Ja. Punkt, Punkt, Punkt. Und den Satz, den muss man sich schwören, dass man den nie sagt.
13: Hast du Angst vor dem? Weil wenn es auch so bequem sein kann auf der Couch, das darfst du dir ja auch gönnen.
8: Doch, nein.
13: Das klingt schon sehr anspruchsvoll. Nein, sagst du direkt nein.
8: Nein, aber das ist ja kein Gönnen. Das ist ja genau der Betrug. Weißt du was, da wirst du dich nach einem halben Tag langweilen. Oder zumindest nach einer Woche. Mhm. Nicht? Und dann all das Leben, das du verpasst. All die Menschen, denen du nicht begegnest, all die Landschaften, die du nicht siehst, nicht? All die Musik, die du nicht hörst. Nicht? Auf dem Sofa wirst du irgendwann immer dasselbe hören und fühlen, oder? Ich gönne mir das absolut. Ich mache jeden Tag hier Siesta, das wissen ja alle. Und Cornelia ist auf dem Sofa mit ihren Hunden. Das heißt es ja nicht, aber das kann etwas werden, was dir alles andere frisst.
13: Und musstest du denn dafür einen Takt finden? Weil, also ich finde gerade, es klingt nach so einem Anspruch von, okay, eigentlich möchte ich so viel wie möglich von diesem Leben mitnehmen, rausholen, sehen.
8: Ich glaube, das ist nicht mal nur möchte, sondern ich glaube, das sollte man. Ich glaube, der Mensch ist dafür geboren auch, oder?
13: Oder kann er sich auch mal überfordern? Also das ist gerade so meine, ich habe ja, so ein paar Menschen im Kopf, die dann, ja, wo sich, oder ehrlich gesagt auch bei mir in Lebensphasen, dann staut sich ja so viel Neues an. Ja. Und ja, irgendwann wird man so ein bisschen lahm oder träge, weil man merkt, oh Gott, ich habe das noch gar nicht verarbeitet.
8: Ja,
13: ich muss jetzt mal auf diese
8: Couch. Also da aber eine Waage, ja, da habe ich ja kurz dann die total faule, ja, gemütliche Cornelia. Die geht immer dazwischen, nicht? Das heißt, ich hatte das auch jetzt zum Beispiel. Ich war gerade auf dem Hay Festival in England. Das ist ein unglaubliches Literaturfestival, kann ich nur jedem Leser empfehlen. Und habe da eine Veranstaltung gehabt. Und es war so beeindruckend wieder. Und ich habe so viele Dinge in England wieder gesehen, dass ich zurückkam. Und ich hatte hier 7 Besucher. Mhm. Und es ging gleich ins Volle. Ja, dann vermisse ich das. Und dann bin ich auch jemand, der sagt, Leute, ich muss mich mal kurz in die Ecke setzen. Ich habe da, glaube ich, inzwischen, aber ich bin ja jetzt auch schon ziemlich alt, einen ganz guten Rhythmus so zwischen Ebb und Flut. Mhm. Also das ist ganz, ganz wichtig, das hast du vollkommen recht. Aber wir alle wissen, es gibt auch ganz viele, die sehnen sich nach 1000 Dingen, die malen sich 1000 Sachen aus und sie machen sie nie. Mhm. Und das sind ja oft so kleine Sachen wie, ich gehe mal alleine ins Café und esse ein Stück Kuchen. Ich meine jetzt nicht die großen Abenteuer, ich meine wirklich, ich gehe jetzt in den Wald. Selbst ich erwische mich manchmal morgens dabei, dass ich sage, oh, ich könnte jetzt eigentlich mal mit dem Hund in den Wald gehen. Ach nein, also ich muss ja noch die E-Mails da machen, mhm, und ich muss jetzt dies noch machen und das noch machen. Das meine ich
13: oder
8: eher.
13: Oder vielleicht auch so verschiedene, nicht, Versionen von sich selbst, ja, auszuprobieren.
8: Ja, ja. Ich glaube, ich meine eher so die kleinen, aber wirklich unvergesslichen Erlebnisse. Auch so richtig so dieses sinnliche Glück oder das, was man in Italien ja so wunderbar la dolce far niente, mhm, nennt, das, mhm, süße Nichtstun. Denn das trainiert uns ja unsere Kultur auch ab. Ich meine also nicht damit so einen Aktivismus. So dieses, ich muss jetzt aber noch hierhin reisen und ich muss jetzt noch diesen Ort abhaken und so. Nein, um, mhm, Gottes Willen. Ich meine eigentlich, die so die Welt schmecken, ne? Und da auch mal einfach sitzen und dem Taubenschwänzchen eine halbe Stunde nachgucken. Und nicht denken, das ist verschwendete Zeit, sondern denken, oh wow, das ist jetzt eigentlich die beste Zeit an diesem Tag.
13: Jetzt eigentlich finde ich ein gutes Beispiel, weil ich mangels dieses italienischen Begriffs es genau eben anders verstanden habe. Ne? Ach, ja, also guck, ich, die auf Deutsch, ja, denkt, ja, und die ihre Zuhörer und Zuhörerinnen gerade mitdenken.
8: Hast gedacht, pack jetzt mal möglichst viel, ja, so, in den Tag.
13: Genau. Und du Gottes denkst in Willen kleinen Momenten. Ja. Und, ja, wie schade, gut, dass wir das dafür kein Wort haben.
8: Gut, dass du das gerade... Ja, stimmt.
13: Was wäre denn
8: das
13: Wort?
8: Das süße Nichts.
13: Ja, doch, das stimmt. Das muss man vielleicht nur stärker kultivieren.
8: Das klingt ja eigentlich gar nicht schlecht, Deutsch, oder? Nur wir können es kaum. Mhm. Ich habe gehört, es gibt jetzt in Dänemark eine Bewegung des Nichtstuns, dass man das wieder lernt.
13: Ja, die Dänen, ja, sind ja eh ein minimalistisches, ja,
8: ist
13: Volk.
8: Das also richtig so dieses, wir müssen das jetzt mal wieder lernen, nichts zu tun. Und ich merke das auch hier immer bei allen. Die sind ganz überrascht. Sie kommen mit Projekten und was sie alles machen. Und dann sind sie überrascht, dass der Ort ihnen ganz andere Dinge erzählt. Und dass sie plötzlich zum Kaffee rauf nach Volterra gehen. Und das freut mich eigentlich immer ungemein, wenn Sie das hier wiederfinden.
13: Woran erkennt man, ob es Zeit ist für einen Ortswechsel?
8: Ich glaube, das meistens merkst du das schon ein paar Jahre vorher. Ich glaube immer, dass so unsere Illusion, dass wir große Entscheidungen plötzlich oder schnell treffen, eine komplette Illusion ist.
13: Das hält sich halt so gut, ne? Und ja, dann habe ich, ja, die Koffer
8: gepackt. Ich glaube, das ist so. Da kommen so ganz viele kleine Rinnsale über die Jahre so langsam zusammen, bis sie einen Fluss bilden. Mhm. Vorher hast du die gar nicht wahrgenommen. Man kann ja unglaublich viel ignorieren. Also das auch in sich selber. Und dann wird das Rauschen immer lauter. Und dann wird der Fluss immer breiter. Und irgendwann ist das soweit. Und dann kann man auch nichts mehr dagegen machen. Ich glaube, es ist ganz gefährlich, solche Ortswechsel zu machen mit der Hoffnung, das Paradies zu finden. Hm. Man wird eine andere Art von Herausforderung finden. Es werden andere Dinge furchtbar sein. Es werden einen andere Dinge stören. Es wird immer eine Herausforderung sein. Es ist unendlich schwer, den Ort zu wechseln. Ja. Also ich glaube, man muss mit einem halben Jahr, ich würde sagen, im Englischen würde man sagen Misery, bezahlen, weil man keine Wurzeln hat, weil man die wieder wachsen lassen muss,
14: weil man nicht mal weiß. Ja, und zum Beispiel, mein Gott, als ich hierher kam, ich wusste ja nicht mal, wie man die Rechnung für den Strom bezahlt. Mhm. Nicht? Alles musst du neu lernen. Du musst im Grunde alles immer wieder lernen. Nicht? Oder auch, es gibt im Englischen dieses wunderbare Wort unlearn. Na? Mhm. Du musst etwas
13: die Festplatte löschen
14: entlernen,
13: und neu bespielen.
14: Ja. Also neu. Na? Und es ist so aufregend und anstrengend und ich bin auch nicht sicher, ob ich das nochmal kann. Nicht? Aber und da sage ich auch immer allen, die versuchen mir irgendwas nachzumachen, sowas gibt es ja manchmal, um Gottes Willen. Hm. Erstmal, das war mein Weg, das muss nicht eure sein. Das war mein Ort, das muss nicht eure sein. Nicht? Ihr müsst euren eigenen Weg finden und bitte, bitte nehmt mich nicht als Vorbild. Also und so ein Lebenswechsel ist für mich leichter, weil ich selbst selbstständig bin.
13: Ja.
14: Und ist für mich auch leichter, weil ich es jetzt schon mal gemacht habe.
13: Trotzdem beeinflusst es ja mitunter Leute. Das fand ich jetzt ganz spannend. Ein bisschen was kann man ja über deine Kinder lesen. Dein Sohn lebt immer noch in den USA. Mhm. Deine Tochter hat, weil sie dort auch in der Pubertät war, auch lange in den USA gelebt, dann ja, in Großbritannien. In London. Genau. Und die übersetzt ja inzwischen deine Bücher. Sie ist Übersetzerin geworden und ich habe von ihr den Satz gelesen, dass sie sagt...
14: Sie ist inzwischen Literaturagentin.
13: Okay. Ja, genau. Ja, und ich habe von ihr den Satz gelesen, dass sie sagt, sie empfindet Englisch als ihre erste Sprache, obwohl Deutsch ihre Muttersprache ist. Und das fand ich so interessant, weil es ja auch zeigt, wie viel Einfluss ihr hattet damit, dass ihr diese Kinder in dieses andere Land mitgenommen habt.
14: Ja, und die entschieden haben zu bleiben, denn das haben sie ja entschieden.
13: Ja.
14: Und da bin ich heute noch so erleichtert darüber, dass wir es so gemacht haben. Denn wenn ich das Gefühl hätte, ich hätte meinen Kindern diese Entscheidung aufgezwungen, dafür ist sie zu groß. Und ich weiß noch genau die zwei Strandspaziergänge, die ich mit Ben und mit Anna gemacht habe und gesagt habe, okay, sind jetzt 2 Monate hier, wir sind noch 1 Monat hier. Wie sieht es denn bei euch aus?
13: Ah, ja.
14: Weil die mussten die Schule wechseln.
13: Ja.
14: Die mussten ihre Freunde zurücklassen und eine neue Sprache lernen. Rolf und ich, mein Gott, wir hatten Freunde in aller Welt. Wir hätten natürlich noch ein paar Jahre in Deutschland leben können und es dann danach machen, wenn die Kinder aus der Schule sind. Aber sie haben sich halt beide entschieden und sagen auch mir beide noch heute, dass das für sie eine wichtige und gute Entscheidung war.
13: Schön.
14: Nicht? Also Anna hat einen Amerikaner geheiratet. Nicht? Und ja, das ist so mit das Schickste, was einem als Mutter passieren kann. Macht jetzt ihre eigene Literaturagentur und baut hoffentlich lauter aufregende deutsche Autoren auf. Mhm. Wie toll ist das? Und nimmt all das Wissen, was sie durch mich und all die Kontakte, die sie mit Amerika und England hat, jetzt plötzlich, um ihr wirklich unglaubliches Talent als Lektorin auch zu leben.
13: Also, und macht es dich ein bisschen wehmütig, dass ihr so unterschiedlich mit Sprache dann, also ich glaube, ihr arbeitet ja eng zusammen, also es gibt wahrscheinlich auch viele Gemeinsamkeiten, aber dass sie sagt, Englisch ist heute eigentlich die Sprache meines Lebens
14: und
13: nicht Deutsch, ja?
14: Ja, das ist das Verrückte. Also ich spreche Englisch mit meinen Kindern, meinen Kindern spreche ich Deutsch. Ich spreche meinen Hunden Englisch. Ich mache meine Notizen auf Englisch.
13: Aber du schreibst auf Deutsch?
14: Ich schreibe auf Deutsch. Meistens.
13: Das heißt, du übersetzt
14: dich permanent auch schon mal auf Englisch. Also ich schreibe manchmal auch auf Englisch. Ja, ich habe einen Drachenreiter auf Englisch geschrieben. Ich habe Pan's Labyrinth auf Englisch geschrieben, natürlich, weil ich eben auch manchmal mit Engländern arbeite. Ich erlebe es gerade mit dem Grünen Königreich, dass das in England und Amerika so noch mit so viel größerer Leidenschaft aufgenommen wird als in Deutschland. Da werden dann plötzlich Rätselpfade in den botanischen Gärten aufgestellt und da passiert plötzlich noch wieder was ganz anderes und dann ist es auf der New York Times Bestselling List und da wird eigentlich noch leidenschaftlicher auf das Buch reagiert, als es ohnehin in Deutschland schon passiert ist. Und das macht mir immer wieder bewusst, dass ich eine internationale Autorin bin und da ist das Englische dann natürlich die Sprache.
15: Eine internationale Autorin, davon haben wir in Deutschland gar nicht so viele. Cornelias Bücher wurden in mehr als 50 Sprachen übersetzt. Jugendliche in Indien und Neuseeland lesen sie oder eben in den USA. Da wurde auch ihr Roman Tintenherz verfilmt, mit Stars wie Brandon Fraser, Helen Mirren und Paul Bettany. Ihren neueren Büchern merkt man an, dass Cornelia diese globale Reichweite inzwischen sehr bewusst ist und dass sie für Kinder in der ganzen Welt schreiben will. So lebten die wilden Hühner in den 90er Jahren noch auf dem norddeutschen Land, waren alle weiß. Das Grüne Königreich, das 30 Jahre später erschienen ist, spielt in Brooklyn und handelt von Caspia, einem Mädchen, das durch eine Reihe von rätselhaften Briefen Freunde und Freundinnen aus vielen verschiedenen Kulturen findet.
14: Ich hatte gestern hier, allerdings das war lustig, eine der Gewinnerinnen von dem Oldenburger Posterwettbewerb stellte sich als Chinesin heraus, die Italienisch spricht und kein Englisch. Mhm. Das heißt, ich habe jetzt gestern hier mit Allegra Italienisch gesprochen und dachte, oh mein Gott, jetzt kommt die Sprache doch wirklich zur Geltung. Aber eigentlich zum Beispiel ist dieses Projekt hier natürlich nur Englisch möglich. Und da bin ich immer sehr stolz auf all meine deutschen Mädels hier. Selbst wenn hier nur ein englischer Gast ist oder zwei wie im Moment, die switchen so selbstverständlich ins Englische. Das ist schon toll, wie das in Deutschland gemacht wird. Nicht, dass das Englische so früh unterrichtet wird, dass jeder ganz selbstverständlich das spricht. Das ist hier zum Beispiel fehlt in Italien.
13: Nicht? Und wünschst du dir dann manchmal, dass du Sprachen mischen könntest, um perfekt zu formulieren, so wie wir es eben haben?
14: Das ist schon immer aufregend, wenn ich mit Anna arbeite. Wenn man dann richtig merkt, also sie sagt, pass mal auf, Mom, ich würde das so auf Englisch sagen. Und ich sage, oh verdammt, das ist ja noch viel besser. Ich ändere das im Deutschen. Nicht? Ja. So machen wir das oft, dass die Übersetzung den deutschen Text wieder ändert. Und ja, also ich wünschte, ich könnte 100 Sprachen sprechen. Und denn jede Sprache ändert ja auch dein Denken.
13: Ja, das habe ich auch gerade überlegt. Oder? Es ist wie wenn man verschiedene Brillen aufsetzt oder durch verschiedene Filter schaut.
14: Die
13: oder so.
14: Gedanken sind anders, die Gefühle sind anders. Ich weiß noch genau, im ersten Sommer, als ich hier war, war es sehr, sehr heiß, schon im Juni. Das hatte ich gar nicht erwartet. Und der Italiener hier sagte, il Soleone, troppo presto. Und ich sage, die Löwensonne? Sagte, ja, so nennen wir die Augustsonne. Ne? Die Löwensonne ist zu früh. Mhm. Und ich dachte mal, wie fantastisch ist das denn? Das
13: wie viel Zugang zu neuen Bildern man auch
14: aus,
13: hat.
14: Ja. Und das finde ich auch immer wieder die Bereicherung. Wir haben hier etliche ukrainische, syrische Künstler, ganz viele aus Lateinamerika. Und die bringen alle immer wieder eine andere Perspektive, andere Augen, nicht? Eine andere Art, die Welt zu sehen und zu verstehen. Und ich sage auch immer, sag das doch mal auf Syrisch, sag das doch mal auf Ukrainisch, damit ich das schmecke. Mhm. Nicht? Auch wenn ich das nicht verstehe, merke ich, da ist was anderes drin. Wir hatten gerade die wunderbare Oksana Bula hier, das ist eine brillante Bilderbuchmacherin aus der Ukraine. Und die hat dann immer ganz entzückt die italienischen Namen gelernt für Käfer und Pflanzen und dann uns natürlich auch die ukrainischen gesagt. Mhm. Und was allein in den Namen immer drin steckt, nicht? Wie verschieden da Tiere und Pflanzen wahrgenommen werden, das ist ein großes Abenteuer.
13: Ja, da bei dem Italienischen, das klingt ja auch so schön. Man hat so Melodien auch direkt im Mund. Ja. Ich habe noch ein Zitat, du wirst merken, ich habe mich auch bei deinen Vorgängern und Kollegen so ein bisschen bedient. Ich bin nämlich auch noch mal auf Erich Kästner

0: irgendwas in meinem Blut oder keine Ahnung. Also ich weiß es nicht. Also es ist einfach so, dass es mir unendlich leicht fällt, so alle Alter zu verstehen. Nicht? Also wenn ich mich hier mit einem 13-Jährigen hinsetze oder jetzt mit Aurora, die noch nicht mal 2 ist, oder mit jemandem, der 85 ist. Ich empfinde immer so, dass ich das einfach verstehe. Und vielleicht ist es so, dass wir eben schon alle viele Leben gelebt haben und eigentlich alle diese Phasen schon 1000-mal durchgegangen sind. Ich weiß es nicht. Aber ich weiß nur, dass es mir keine Mühe macht. Ich glaube aber auch, dass ich durchaus mich definieren würde als jemand, der versucht, Gestaltwandler zu bleiben. Nicht? Und nichts aufregender finde, als sich in andere hineinzuversetzen, ob das andere Kreaturen sind, ob das eine Pflanze ist, ob das ein Mensch ist, in einem verschiedenen Alter. Ich finde nichts aufregender, sich immer wieder die eigene Perspektive in Frage zu stellen. Und mir macht nichts, ich finde nichts trauriger als Menschen, wo du so merkst, die haben sich so festgeschweißt, nicht? Auf einen bestimmten Moment und denken so, das sind sie jetzt. Und du sagst, ja, du warst auch mal was ganz anderes, du wirst auch noch mal was ganz anderes sein.
1: Und du sagst, Kinder sind daran so viel besser. Ne?
0: Dieses die können das doch gar nicht. Sich so, also die beschützen sich noch nicht wie Erwachsene damit, dass sie permanent sich erzählen, wer sie sind.
1: Ah, so rum. Ja, verstehe.
0: Würde ich mal sagen. Mhm. Also ich glaube, Kinder haben den Schutz einfach noch nicht so. Und die machen viel leichter auf und wechseln viel schneller die Haut. Nicht? Also wenn man zu einem Kind sagt, wenn man eine Geschichte erzählt, so, und du hast da jetzt 100 Kinder und 10 Erwachsene sitzen, sagen wir mal. Und du sagst, wir sind in einem dunklen Wald. Es ist kalt. Dann macht sich eine Tür in einem Baum auf. So, haben wir alle Kinder mitgenommen. Haben die überhaupt kein Problem mit. Die gehen sofort in die Geschichte, wechseln die Gestalt, wechseln die Zeit. Die Erwachsenen, ja, ist das symbolisch gemeint? Was für eine Tür, wie groß ist die denn? Die fangen sofort an zu blockieren. Und es hat eine wunderbare Erklärung mal von Catherine Patterson, einer amerikanischen Kinderbuchautorin, gegeben darüber, was der Unterschied zwischen für Kinder und Erwachsene schreiben ist. Und wenn man für Kinder schreibt, schreibt man ja immer auch für Erwachsene, weil die Eltern ja dabei
1: Vorlesung,
0: sind. Nicht? Also wie schreibt man für alle, statt nur für Erwachsene. Und sie hat das so schön erklärt, dass sie sagt, man kann 2 Arten von Büchern über Schach schreiben. In dem einen ist jeder Zug im Detail erklärt. Im anderen geht es um das Herz des Spiels. Worum geht es denn eigentlich? Warum ist denn das so? Und die Kinder wollen über das Herz hören. Die wollen nicht die einzelnen Züge erklärt haben. Manchmal ja, die können auch sehr neugierig sein. Nicht? Also sie lieben es, wenn man andere Sprachen vorkommen lässt. Sie lieben es, wenn man 1000 Namen vorkommen lässt. Die können sich dann alle merken. Aber sie wollen auch über die großen Fragen sprechen, wo ich immer wieder merke, dass die meisten Erwachsenen sich da sehr gerne verdrücken. Mhm. Nicht? So, was ist denn der Tod? Wo kommen wir denn her? Wo gehen wir denn hin? Warum lebt man denn überhaupt? Wie fühlt es sich denn an, ein Hund zu sein? Wie fühlt es sich an, eine Fliege zu sein? All diese Sachen haben Erwachsene ja längst als unnütz oder irrational oder
1: angsteinflößend.
0: Ja. Oder ist ja nutzlos abgelegt und sind dadurch doch oft sehr begrenzt in ihrer Existenz und auch in ihrer Gestalt. Mhm. Während ich bei Kindern immer wieder aufregend finde, wie schnell die Gestalt wechseln. Und als Geschichtenerzähler muss man ja ein Gestaltwandler sein. Musst du wahrscheinlich für deine Arbeit auch. Nicht?
1: Ja,
0: also wenn du dich immer wieder auf neue Menschen einstellst, musst du selber auch in der Lage sein, andere Gestalten zu verstehen.
1: Ne? Du, ich habe heute Morgen, als ich hier meine Fragen nochmal sortiert habe, am Laptop saß, neben mir war so eine Müsli-Schüssel und dann war so ein Löffel und dann ist mir so mit so einem Seitenblick aufgefallen, dass dieser Löffel verbogen ist aus der Ferienwohnung. Und ich habe dann gedacht, okay, wenn ich jetzt dieser Löffel wäre, also ich habe direkt versucht, dich zum Beispiel zu... Und dann gedacht, hat er jetzt schon ganz lange Rückenschmerzen oder ist er einfach mega entspannt, weil er sich so in diesen Tellerrahmen so reinlegen kann?
0: Das ist schon fortgeschritten. Das ist schon fortgeschritten in der Gestaltwandlerei.
1: Ja. Aber ich habe mich natürlich auch, als du, wenn ich dich habe reden hören über diesen Begriff, sofort ertappt gefühlt, weil ich gedacht habe, Mensch, das ist ja so eine schöne, das ist ja ein Hobby fast.
0: Ja.
1: Das ist so ein schönes Hobby. Wie schön wäre das, das wieder mehr zu praktizieren.
0: Ja, und da macht es die Welt auch sofort viel reicher.
1: Mhm.
0: Nicht?
1: Ja.
0: Also ich glaube, dass die meisten ja auch durchaus traurig werden von so einem Mangel an Reizen. Nicht? Von einer Langeweile einfach. Routine, Eintönigkeit. Nicht? Und dass aber die Welt einem eigentlich immer wieder tausende von Einflüssen bietet. Ich meine, das ist auch immer so lustig, wenn Leute sagen, ja, also ich lebe ja lieber in der Stadt, auf dem Land passiert ja nichts. Ich habe immer genau die

0: umgekehrten Eindruck. In der Stadt passiert ja nichts, weil es ja alles menschengemacht, nicht? Und ist keine Eidechse jetzt gerade an meiner Wand hochgeklettert und ja gut, wenn du Glück hast, vielleicht doch. Und das ist ja auch schon so unsere Wahrnehmung. Ich hatte das hier mal, als ich eine Illustratorin hatte, die große Angst vor Spinnen hatte, von denen wir hier sehr viele haben. Wir haben auch Schlangen. Und die dann irgendwann zu mir kam und sagte, weißt du was, Cornelia, also das mit meiner Spinnenangst ist hier gar nicht so schlimm, weil hier ist ja alles am Leben. Mhm. Nicht? Und in dem Moment, wo es um dich rum zu Tausenden summt und brummt und krabbelt und singt und macht und tut. Ich werde ja in Heidelberg auf dem Literaturfestival sein und da machen wir eine Veranstaltung. Das hat uns Jagoda Marinic angeboten, dass 10 von meinen Künstlern kommen und einfach dieses Projekt mal vorstellen. Schön, und da hatte einer die Idee, dass wir die Geräuschkulisse aufnehmen. Habe ich gerade bei deinen Mikros dran gedacht. Also ist ein Freund von mir vor kurzem aus Hamburg gekommen und hat mit einem sehr teuren Mikro die ganzen Vögel im Molinaccio aufgenommen. Und die werden wir jetzt einfach in der Halle abspielen.
1: Toll.
0: Das ist ja doch so, ja, manchmal machen wir uns das Leben ja auch so langweilig, oder?
1: Ja, vielleicht.
0: Weil wir so eine Sehnsucht nach Sicherheit haben und dann muss das alles hier alle gerade sein und dann sitzen wir in unseren kleinen Schachteln und dann, das ist natürlich auch aus einer Angst vor dem Leben und vor der Natur geboren, denn dieser Planet ist ja nun mal sehr gefährlich. Mhm. Da darf man sich auch keine Illusionen machen. Aber ich glaube, wir haben die Angst ein bisschen weit getrieben.
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1: Um 22 Uhr mit Wolfgang Berger. Die G7-Staaten haben beschlossen, ab sofort Teile ihrer Rohölreserven freizugeben, um die weltweiten Märkte zu beruhigen. Zuvor hatte US-Präsident Trump auf diesen Schritt gedrängt und gleichzeitig mit einem Stopp der amerikanischen Dieselexporte gedroht. Was die Freigabe der Reserven für die Verbraucher bedeutet, erklärt uns unsere Brüssel-Korrespondentin Tina Hassel.
2: Die dürften sich wahrscheinlich freuen. Die Menge bestimmt den Preis und deshalb dürfte sich der Markt entspannen und auch die Kraftstoffpreise in Deutschland spürbar fallen. Zur Freude, wie gesagt, der Verbraucher. Und derzeit werden rund 50% des Diesels in Europa aus den USA importiert. Ein Exportstopp hätte da schon ziemlich getroffen und deshalb hat Kommissionspräsidentin von der Leyen die Einigung auch begrüßt. Europäische Verbraucher hätten ein Anrecht auf bezahlbare Energie.
1: Die Kaufhauskette Galeria hat schon wieder Insolvenz angemeldet. Wie es für die 12 Standorte in Schleswig-Holstein, Mecklenburg-Vorpommern, Hamburg und Niedersachsen jetzt weitergeht, ist unklar. Es ist schon die 4. Pleite in 6 Jahren. Massive Umsatzeinbrüche sollen der Grund sein. Der US-Investor Gordon Brothers hatte zuletzt abgelehnt, dem Unternehmen eine weitere Finanzspritze zu geben. Die Gewerkschaft Verdi spricht von haarsträubenden Managementfehlern. In Bonn ist am Nachmittag die Entscheidung gefallen, welche Hochschulen sich künftig Exzellenzuniversitäten nennen dürfen und damit Fördergelder in Millionenhöhe bekommen. 11 Universitäten und Universitätsverbünde hatten sich ganz neu um den Titel beworben. Aus Bonn, Maike Kreber.
3: 5 Universitäten und Verbünde haben den begehrten Titel jetzt ganz neu bekommen. Die Universitäten in Jena, Freiburg und Köln sowie 2 Verbünde. Einer in Bochum und Dortmund und einer in Darmstadt, Frankfurt am Main und Mainz. Viele von ihnen waren bei der Verkündung auch digital zugeschaltet und haben ordentlich gejubelt, denn sie gehören jetzt zu einem ganz kleinen Kreis der besten Universitäten Deutschlands und bekommen jährlich millionenschwere Förderungen. Insgesamt hatten sich 11 Universitäten und Verbünde neu beworben.
1: Kreta und andere Inseln der Ägäis kämpfen zurzeit mit einem schweren Herbststurm und starken Regenfällen. Auf Rhodos wurde eine deutsche Touristin am Strand von einem Blitz getroffen und getötet. Ihr Ehemann erlitt nur leichte Verletzungen. An den Küsten wurden außerdem Autos ins Meer gespült, viele Brücken und Straßen sind zerstört. Der griechische Wetterdienst geht davon aus, dass das Unwetter noch mindestens 2 Tage anhalten wird. Das waren die Nachrichten. Das Wetter in Deutschland. In der Nacht teils bewölkt und neblig, teils klar. Tiefstwerte 13 bis 6 Grad. Morgen Nacht teils zähem Nebel, mal sonnig, mal wolkig. Höchstens 18 bis 25 Grad. Am Sonntag ähnlich bei 17 bis 23 Grad. Am Montag im Norden und im äußersten Süden leicht wechselhaft, sonst freundlicher. Es ist jetzt 22.03 Uhr.
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Dieser schön zum Wegdriften einladende Track stammt von You Do Right, benannt wohl nach dem über 20-minütigen Can-Stück aus frühen Krautrock-Zeiten. Sofort C4 hieß das. Ob das das deutsche Wort sofort ist und dann französisch C4, also so stark, das bleibt mal offen. Ich konnte das zumindest nicht klären. Und genauso bleibt es unerklärlich, dass ich hier zwei Bands hintereinander spiele, die nicht nur aus derselben Stadt, nämlich Montreal, sondern auch vom selben Label stammen, ohne das vorher gewusst zu haben. Das Label ist Mothland. Der in den 60ern mal gehypte parawissenschaftliche Autor Erich von Däniken hätte an dieser Stelle gesagt, Zufall, ein bisschen viel Zufall, finden Sie nicht? Die zweite Montrealer Band spiele ich hier deshalb, weil das meine große Entdeckung auf dem Reeperbahn-Festival war. Nur zufällig bin ich in das Venue reingerutscht, wo die spielten. Schon wieder ein bisschen viel Zufall. Jetzt lassen wir das mal. Boutique Feelings aus Montreal. Ich war total hin und weg von dieser Band, die mit Hip-Hop als Basis in alle möglichen Gefilde driftet. Total mitreißend mit einer Rhythmusgruppe, die punkig und funky zugleich ist, einer Flötistin und einem Keyboarder, der Loops und Samples atmosphärisch so auf den Punkt einstarten konnte, dass es eine Freude war. Karim Lakhdar heißt der Kopf der Band oder des Kollektivs, die einen seltenen Enthusiasmus ausstrahlen, der mich bis jetzt komplett erfasst hat. Und das will ja wohl was heißen, denn das Festival ist ja schließlich schon 2 Wochen her. Boutique Feelings hier mit Peace Won't Keep.

Ein schwerer Funkbeat und dazu Raps darüber, wie man sich als Community zur Wehr setzen und bestehen kann gegen den zunehmenden Hass, den Rassismus. Peace Won't Keep von Boutique Feelings. Das Reeperbahn-Festival, bei dem ich die Band entdeckt habe, liegt ja, wie ich sagte, 2 Wochen zurück. Hier blicken wir jetzt mal in die Zukunft, genau gesagt auf den 23. November in Hamburg im Nachtasyl. Da tritt die überaus formidable Grace Cummings aus Australien auf und präsentiert dort ihr Album Bloodhorse. Über das sagt sie Folgendes. Ein Bloodhorse ist ein Pferd, von dem erwartet wird, dass es ein Sieger ist, aber es kann auch launisch, ängstlich, zerbrechlich und leicht zu brechen sein. Manchmal fühle ich mich wie ein gefangenes Tier und wenn ich schlafen gehe, ist es manchmal, als stünde ich in der Startbox und zuckte vor Nervosität und sobald ich die Augen öffne, renne ich verdammt nochmal los. Hier ist der Titelsong von Grace Cummings, Bloodhorse.

voller Vorfreude auf den Gig von Grace Cummings spiele ich hier gleich noch einen Song. Das war die erste Single-Auskopplung aus dem Album My God. Der Gott hier ist kein guter, sondern er steht für das, was uns auf Social Media und anderswo an Hass und Missgunst begegnet. Grace Cummings litt während der Gesangsaufnahmen, so steht es im Info, an einer Lungenentzündung. Ob das die Eindringlichkeit nochmal verstärkt hat, keine Ahnung. Jedenfalls trifft mich der Song ins Mark.

Danger Dan aus dem heute erschienenen Album Keine Angst. Auch er singt über Gott wie Grace Cunningham. Jede Grenze, jedes Gesetz, jeder Gott. Der Liedermacher und Balladenerzähler am Klavier, der als antiquiert, rückwärtsgewandt und was auch immer häufig abgetan, Danger Dan hat ihn neu belebt und ist damit so ungeahnt erfolgreich, dass die meisten seiner Konzerte bis ins nächste Jahr hin schon ausverkauft sind. Ein roter Faden auf dem Album Keine Angst ist natürlich der Appell, gegen den Faschismus aktiv zu werden, aber zum anderen auch das Schöne, Positive zu sehen und daraus Mut und Kraft zu schöpfen. Für mich ist der Mann am Klavier mit der roten Bomberjacke eine Lichtgestalt, der das verbreitet, was man gut gebrauchen kann in diesen Zeiten, unerschrockene Zuversicht. In dem Song Aber dann zum Beispiel erzählt er über Dinge, die für uns heute selbstverständlich sind und die vor einiger Zeit noch undenkbar gewesen wären. Woraus sich, was das heute angeht, durchaus Hoffnung schöpfen lässt. Danger Dan, aber dann.

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Das waren wieder Boutique Feelings mit Pity Party. Auch wieder ein schwerer, gewaltiger Beat, auf den im Laufe des Tracks schnelle Synthi-Sequenzen stießen. Ich muss aufpassen, nicht gleich wieder ins Schwärmen zu geraten. Das tue ich besser beim nächsten Song von Kate Staples, aka This Is The Kid. Die lebt ja schon seit Jahren in Paris, hat ihr bald erscheinendes Album aber in Wales aufgenommen. Kate Staples ist eine außerordentlich empathische Person mit einer entwaffnenden Natürlichkeit. Und genau das strahlt auch ihre Musik aus. Hier ist die Vorabsingle für ihr Album, das wie gesagt in Kürze rauskommt. Skim a Stone.

Wow, was für ein Chor. Aus Clermont-Ferrand in Südfrankreich kommen Brahma und singen in der Sprache der Region, Occitan. Verbinden das allerdings mit einem höchst eigenen Psychedelic-Krautrock-Sound. Belou hieß dieser A Cappella-Song eben. Und hier kommt noch ein Track von Brahma. Belou de Nuche. Hoffentlich habe ich das korrekt ausgesprochen. Ein bisschen Kraftwerk und neu klingt hier mit durch. Sehr cool für lange Autostrecken, zum Beispiel Richtung Clermont-Ferrand.

The Hills Are Alive with the Sound of Morphin. Ein großer Song. Nochmal Grace Cummings war das. Und das war der Nachtclub für heute am 2. Oktober. Ich verabschiede mich nochmal mit Boutique Feelings. Borders heißt dieser Track mit einer ausgedehnten atmosphärischen Intro. Danach wird's nochmal richtig turbulent. Lasst euch nicht unterkriegen, sagt Götz Steger.

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1: Um 23 Uhr mit Wolfgang Berger. Die G7-Staaten haben beschlossen, ab sofort Teile ihrer Rohölreserven freizugeben, um die weltweiten Märkte zu beruhigen. Zuvor hatte US-Präsident Trump auf diesen Schritt gedrängt und gleichzeitig mit einem Stopp der amerikanischen Dieselexporte gedroht. Welche Folgen die Freigabe der Ölreserven haben könnte, erklärt ARD-Börsenexperte Markus Gürne.
2: Zunächst, und das ist eigentlich die gute Nachricht für Verbraucher, fallen die Preise. Denn das Angebot steigt durch die Freigabe der Reserven, die Preise für Öl fielen auch zunächst. Experten rechnen damit, dass sich dieser Effekt dann in den kommenden Tagen auch an der Tankstelle bemerkbar machen sollte und damit die Haushalte über den Tankrabatt hinaus entlasten wird. In beiden Fällen, Tankrabatt und Freigabe der Reserven, sind Probleme allerdings aber eben nicht gelöst, sondern nur für eine eher kurze Zeit gelindert.
1: Die Kaufhauskette Galeria hat schon wieder Insolvenz angemeldet. Wie es für die 12 Standorte in Schleswig-Holstein, Mecklenburg-Vorpommern, Hamburg und Niedersachsen jetzt weitergeht, ist unklar. Es ist schon die 4. Pleite in 6 Jahren. Massive Umsatzeinbrüche sollen der Grund sein. Der US-Investor Gordon Brothers hatte zuletzt abgelehnt, dem Unternehmen eine weitere Finanzspritze zu geben. Die Gewerkschaft Verdi spricht von haarsträubenden Managementfehlern. In Bonn ist am Nachmittag die Entscheidung gefallen, welche Hochschulen sich künftig Exzellenzuniversitäten nennen dürfen und damit Fördergelder in Millionenhöhe bekommen. 11 Universitäten und Universitätsverbünde hatten sich ganz neu um den Titel beworben. Aus Bonn, Maike Kreber.
3: 5 Universitäten und Verbünde haben den begehrten Titel jetzt ganz neu bekommen. Die Universitäten in Jena, Freiburg und Köln sowie 2 Verbünde. Einer in Bochum und Dortmund und einer in Darmstadt, Frankfurt am Main und Mainz. Viele von ihnen waren bei der Verkündung auch digital zugeschaltet und haben ordentlich gejubelt, denn sie gehören jetzt zu einem ganz kleinen Kreis der besten Universitäten Deutschlands und bekommen jährlich millionenschwere Förderungen. Insgesamt hatten sich 11 Universitäten und Verbünde neu beworben.
1: Kreta und andere Inseln der Ägäis kämpfen zurzeit mit einem schweren Herbststurm und starken Regenfällen. Auf Rhodos wurde eine deutsche Touristin am Strand von einem Blitz getroffen und getötet. Ihr Ehemann erlitt nur leichte Verletzungen. An den Küsten wurden außerdem Autos ins Meer gespült, viele Brücken und Straßen sind zerstört. Der griechische Wetterdienst geht davon aus, dass das Unwetter noch mindestens 2 Tage anhalten wird. Das waren die Nachrichten. Das Wetter in Deutschland. In der Nacht teils bewölkt oder neblig, teils klar, Tiefstwerte 13 bis 6 Grad. Morgen nach teils zähem Nebel, mal sonnig, mal wolkig, höchstens 18 bis 25 Grad. Am Sonntag ähnlich bei 17 bis 23 Grad und am Montag im Norden und im äußersten Süden leicht wechselhaft, sonst freundlicher, das Ganze bei 18 bis 25 Grad. Es ist 23.03 Uhr.
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4: Am Mikrofon Christoph Twickel. Hier kommt das Orchestra Mambo International aus Großbritannien. Aber die klingen tatsächlich ein bisschen wie Musik aus El Barrio im New York der 70er Jahre. Olofina heißt die Nummer.

Das Orchestra Mambo International, ein 12-köpfiges Mambo-Ensemble aus Großbritannien, um die beiden Musiker John Enright und Lubi Jovanovic zusammen mit dem 72-jährigen Leadsänger Carlos Pachanga Peña aus Venezuela. Und jetzt gehen wir nach Kolumbien zu Killer Beatmaker. Der hat zusammen mit dem ghanaischen Sänger Songo Abongo dieses Stück hier gemacht. Damua Takare featuring Songo Abongo, Killer Beatmaker von seinem neuen Album Melasa, das Anfang November erscheint.

0: Damua Takare Afro House aus Kolumbien, denn der Produzent Killer Beatmaker kommt aus Kolumbien und er hat hier zusammengearbeitet mit Zongo Abongo, ein ghanaischer Sänger, der in London lebt, wenn mich nicht alles täuscht. Und wir bleiben in Ghana hier beim Nachtclub auf NDR Blue und gehen zu Kay Slice, ein ghanaischer Sänger, Musiker, der in Rotterdam lebt, mit bürgerlichem Namen Kevin Adu Yeboah Martin, und auf seinem neuen Album hat er jede Menge tolle Gäste, unter anderem Jedo Guayambolei, ein Highlife-Gigant aus Ghana, der singt hiermit bei dem Stück Adwuma von Kay Slice.
1: Talking about Africa. Africa is a motherland, and that's where everything originated from. What we have to do is go back and raise Mother Africa, because the time is now. 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

Das ist das Ezra Collective aus Großbritannien, ein Afrobeat-Ensemble mit jazzigen Einflüssen. Jubilee Feeling heißt diese Nummer von ihrem neuen Album Here Because of Hope, Ezra Collective. Und hier kommt ein Stück von dem neuen Album von Fatoumata Diawara aus Mali.

Musik aus dem Mogadischu der 70er und 80er. Die Dur-Dur-Band aus Somalia war das. Deren Best of Volume 1 und Volume 2 ist gerade veröffentlicht worden von Analog Africa. Die Dur-Dur-Band aus Mogadischu. Und jetzt gehen wir nach Berlin zu einer Band, die ja Minimal Rock Music, hypnotische Musik mit traditionell serbischem Hintergrund hat. Gordan heißen die, Svetlana Spajic singt. Andi Stecher an den Drums, Guido Möbius am Bass. Mara heißt der Titel von Gordan.

Johnny Makam aus Toulouse, gegründet in Istanbul, und machen ja so eine interessante Mischung aus Anadol, Rock und ein bisschen elektronischen Elementen. Johnny Makam, Cara Denis Dreamin heißt das Album, daraus hörten wir Janar Döner. Und wir bleiben in Frankreich hier im Nachtclub auf NDR Blue und kommen zu einer Band, die ja nordbrasilianische Musik macht, aber in Frankreich lebt. Poplice heißen die, und von denen hören wir das Stück Terra Querida, also geliebte Erde, Poplice.

tropische und ein bisschen glitchmäßige Elektronikmusik aus Mexiko von Paulina Sotomayor alias Paua. Ihr viertes Album ist erschienen auf Lacteo Cosmico und wir hören daraus den Titel Carame Gau. Und hier kommt Musik von El Buho. Hogar heißt das neue Album, da der Gäste aus Kolumbien unter anderem Plukon Pla und Miguel Guerra Guerrero. La vida se va, El Buho.

Musik von dem sehr produktiven Label Lump Records aus Valparaíso in Chile. Die machen ja Afro House, aber vor allen Dingen auch Oriental House, oft meditativ, aber immer tanzbar. Das war Noga, ein Stück von der Afia EP, nämlich das Titelstück Afia. Sie hören den Nachtclub auf NDR Blue und der kommt zu seinem verdienten Ende. Hier kommt noch ein Stück von Nicodemus, ein DJ und Produzent aus New York, den es zur Latin Music hingezogen hat, der aber auch Afro macht. Und er hat seinen Kollegen Captain Planet aus Los Angeles gebeten, die Nummer La Conga Vieja, die alte Conga, zu remixen. Mein Name ist Christoph Trickel, wir hören uns bald wieder hier im Nachtclub auf NDR Blue. Ich wünsche Ihnen noch eine angenehme Nacht.

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1: Um 0 Uhr mit Gabriela Kühne. Die G7-Staaten haben beschlossen, ab sofort Teile ihrer Rohölreserven freizugeben, um die weltweiten Märkte zu beruhigen. Zuvor hatte US-Präsident Trump auf diesen Schritt gedrängt und gleichzeitig mit einem Stopp der amerikanischen Dieselexporte gedroht. Welche Folgen die Freigabe der Ölreserven haben könnte, erklärt ARD-Börsenexperte Markus Gürne.
2: Zunächst, und das ist eigentlich die gute Nachricht für Verbraucher, fallen die Preise. Denn das Angebot steigt durch die Freigabe der Reserven. Die Preise für Öl fielen auch zunächst. Experten rechnen damit, dass sich dieser Effekt dann in den kommenden Tagen auch an der Tankstelle bemerkbar machen sollte und damit die Haushalte über den Tankrabatt hinaus entlasten wird. In beiden Fällen, Tankrabatt und Freigabe der Reserven, sind Probleme allerdings aber eben nicht gelöst, sondern nur für eine eher kurze Zeit gelindert.
1: Die Kaufhauskette Galeria hat schon wieder Insolvenz angemeldet. Wie es für die 12 Standorte in Schleswig-Holstein, Mecklenburg-Vorpommern, Hamburg und Niedersachsen jetzt weitergeht, ist unklar. Es ist schon die 4. Pleite in 6 Jahren. Massive Umsatzeinbrüche sollen der Grund sein. Der US-Investor Gordon Brothers hatte zuletzt abgelehnt, dem Unternehmen eine weitere Finanzspritze zu geben. Die Gewerkschaft Verdi spricht von haarsträubenden Managementfehlern. In Bonn ist am Nachmittag die Entscheidung gefallen, welche Hochschulen sich künftig Exzellenzuniversitäten nennen dürfen und damit Fördergelder in Millionenhöhe bekommen. 11 Universitäten und Universitätsverbünde hatten sich ganz neu um den Titel beworben. Aus Bonn, Maike Kreber.
3: 5 Universitäten und Verbünde haben den begehrten Titel jetzt ganz neu bekommen. Die Universitäten in Jena, Freiburg und Köln sowie 2 Verbünde. Einer in Bochum und Dortmund und einer in Darmstadt, Frankfurt am Main und Mainz. Viele von ihnen waren bei der Verkündung auch digital zugeschaltet und haben ordentlich gejubelt, denn sie gehören jetzt zu einem ganz kleinen Kreis der besten Universitäten Deutschlands und bekommen jährlich millionenschwere Förderungen. Insgesamt hatten sich 11 Universitäten und Verbünde neu beworben.
1: Kreta und andere Inseln der Ägäis kämpfen zurzeit mit einem schweren Herbststurm und starken Regenfällen. Auf Rhodos wurde eine deutsche Touristin am Strand von einem Blitz getroffen und getötet. Ihr Ehemann erlitt nur leichte Verletzungen. An den Küsten wurden außerdem Autos ins Meer gespült. Viele Brücken und Straßen sind zerstört. Der griechische Wetterdienst geht davon aus, dass das Unwetter noch mindestens 2 Tage anhalten wird. Das waren die Nachrichten. Das Wetter in Deutschland. Teils bewölkt oder neblig, teils klar, Tiefstwerte 13 bis 6 Grad. Tagsüber nach teils zähem Nebel, mal sonnig, mal wolkig, höchstens 18 bis 25 Grad. Am Sonntag ähnlich bei 17 bis 23 Grad und am Montag im Norden und im äußersten Süden leicht wechselhaft. Es ist 0:03 Uhr.
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1: Um 1 Uhr mit Gabriela Kühne. Mit einem Festgottesdienst im Bremer St. Petridom beginnen heute um 10 Uhr die zentralen Feierlichkeiten zum Tag der Deutschen Einheit. Die Hansestadt ist das gastgebende Bundesland. Die Austragung ist an die Bundesratspräsidentschaft gekoppelt. Auch Bundespräsident Steinmeier und Kanzler Merz werden den Gottesdienst besuchen. Dieser wird von Bremens evangelischen Kirchenpräsidenten Kuschnerus und dem katholischen Bischof des Bistums Osnabrück Meyer verantwortet. Später spricht auch erneut Bürgermeister Bovenschulte. Die G7-Staaten haben beschlossen, ab sofort Teile ihrer Rohölreserven freizugeben, um die weltweiten Märkte zu beruhigen. Zuvor hatte US-Präsident Trump auf diesen Schritt gedrängt und gleichzeitig mit einem Stopp der amerikanischen Dieselexporte gedroht. Welche Folgen die Freigabe der Ölreserven haben könnte, erklärt ARD-Börsenexperte Markus Gürne.
2: Zunächst, und das ist eigentlich die gute Nachricht für Verbraucher, fallen die Preise. Denn das Angebot steigt durch die Freigabe der Reserven. Die Preise für Öl fielen auch zunächst. Experten rechnen damit, dass sich dieser Effekt dann in den kommenden Tagen auch an der Tankstelle bemerkbar machen sollte und damit die Haushalte über den Tankrabatt hinaus entlasten wird. In beiden Fällen, Tankrabatt und Freigabe der Reserven, sind Probleme allerdings aber eben nicht gelöst, sondern nur für eine eher kurze Zeit gelindert.
1: Nach dem erneuten Insolvenzantrag der Warenhauskette Galeria hat deren Gesamtbetriebsrat vom Management verlangt, über die Lage aufzuklären. Dies geht aus einem Flugblatt hervor, das der dpa vorlag. Die Unternehmensleitung habe einen Katalog mit den wichtigsten Fragen erhalten. Es werde mit allen zur Verfügung stehenden Mitteln für den Erhalt der Arbeitsplätze gekämpft, hieß es weiter. Der Geschäftsbetrieb in den 83 Filialen soll vorerst weiterlaufen. Für Galeria ist es inzwischen der 4. Insolvenzantrag innerhalb von 6 Jahren. In Lettland wird heute ein neues Parlament gewählt. Neben hohen Lebenshaltungskosten spielen auch die Sicherheitslage und das Verhältnis zum Nachbarland Russland eine Rolle. Aus Stockholm, Arne Bartram.
3: Die aktuelle konservative Regierung in Riga setzt auf einen klaren Westkurs und will die Verteidigungsausgaben weiter erhöhen. Gleichzeitig gibt es in Lettland unterschiedliche Sichtweisen auf Russland. Das baltische Land war jahrzehntelang zwangsweise Teil der Sowjetunion und ein Drittel der Bevölkerung spricht zu Hause Russisch. Ein Teil kritisiert den Westkurs der Regierung und fordert weniger Unterstützung für die Ukraine. Allerdings dürften deren politische Vertreter bei der Regierungsbildung keine Rolle spielen.
1: Das waren die Nachrichten. Das Wetter in Deutschland. Teils bewölkt oder neblig, teils klar, Tiefstwerte 13 bis 6 Grad. Tagsüber nach teils zähem Nebel, mal sonnig, mal wolkig, höchstens 18 bis 25 Grad. Am Sonntag ähnlich bei 17 bis 23 Grad. Es ist 1.03 Uhr.
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1: Um 2 Uhr mit Gabriela Kühne. Mit einem Festgottesdienst im Bremer St. Petridom beginnen heute um 10 Uhr die zentralen Feierlichkeiten zum Tag der Deutschen Einheit. Die Hansestadt ist das gastgebende Bundesland. Die Austragung ist an die Bundesratspräsidentschaft gekoppelt. Auch Bundespräsident Steinmeier und Kanzler Merz werden den Gottesdienst besuchen. Dieser wird von Bremens evangelischen Kirchenpräsidenten Kuschnerus und dem katholischen Bischof des Bistums Osnabrück Meyer verantwortet. Später spricht auch erneut Bürgermeister Bovenschulte. Die G7-Staaten haben beschlossen, ab sofort Teile ihrer Rohölreserven freizugeben, um die weltweiten Märkte zu beruhigen. Zuvor hatte US-Präsident Trump auf diesen Schritt gedrängt und gleichzeitig mit einem Stopp der amerikanischen Dieselexporte gedroht. Welche Folgen die Freigabe der Ölreserven haben könnte, erklärt ARD-Börsenexperte Markus Gürne.
2: Zunächst, und das ist eigentlich die gute Nachricht für Verbraucher, fallen die Preise. Denn das Angebot steigt durch die Freigabe der Reserven. Die Preise für Öl fielen auch zunächst. Experten rechnen damit, dass sich dieser Effekt dann in den kommenden Tagen auch an der Tankstelle bemerkbar machen sollte und damit die Haushalte über den Tankrabatt hinaus entlasten wird. In beiden Fällen, Tankrabatt und Freigabe der Reserven, sind Probleme allerdings aber eben nicht gelöst, sondern nur für eine eher kurze Zeit gelindert.
1: Nach der Gewalttat im Cockpit eines Fly-Dubai-Flugzeugs auf dem Weg nach Israel kommen weitere Details ans Licht. Offenbar war der Co-Pilot, der auf den Piloten losgegangen sein soll, bei seinem früheren Arbeitsverhältnis bei einer Airline im Oman als Sicherheitsrisiko eingestuft worden. US-Medien berichten mit Verweis auf Geheimdienstquellen, bei dem Mann sei damals extremistisches Material entdeckt worden. Der Co-Pilot wurde nach dem Vorfall am Mittwoch festgenommen und in die Vereinigten Arabischen Emirate gebracht. In Lettland wird heute ein neues Parlament gewählt. Neben hohen Lebenshaltungskosten spielen auch die Sicherheitslage und das Verhältnis zum Nachbarland Russland eine Rolle. Aus Stockholm, Arne Bartram.
3: Die aktuelle konservative Regierung in Riga setzt auf einen klaren Westkurs und will die Verteidigungsausgaben weiter erhöhen. Gleichzeitig gibt es in Lettland unterschiedliche Sichtweisen auf Russland. Das baltische Land war jahrzehntelang zwangsweise Teil der Sowjetunion und ein Drittel der Bevölkerung spricht zu Hause Russisch. Ein Teil kritisiert den Westkurs der Regierung und fordert weniger Unterstützung für die Ukraine. Allerdings dürften deren politische Vertreter bei der Regierungsbildung keine Rolle spielen.
1: Das waren die Nachrichten. Das Wetter in Deutschland. Teils bewölkt oder neblig, teils klar, Tiefstwerte 13 bis 6 Grad. Tagsüber nach teils zähem Nebel, mal sonnig, mal wolkig, höchstens 18 bis 25 Grad. Am Sonntag ähnlich bei 17 bis 23 Grad. Die Zeit, es ist 2.03 Uhr.
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